so viele, viele Wolken über ihren Köpfen zu erkennen und wohl auch die ein oder anderen Regenwolken über den Tag verteilt. Viel Sonne gibt es dadurch leider nicht, auch nicht morgen am Donnerstag. Da geht es mit möglichen Regenwolken und sogar leichten Gewitter weiter. Hier steigen die Temperaturen immerhin wieder etwas an auf 25 Grad maximal, gefolgt von 29 Grad am Freitag. Da könnte es dann mal richtige Sommergewitter geben, denn es sieht weiterhin nach Niederschlägen aus und das scheint sich auch erstmal noch am Samstag fortzusetzen.

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1: 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Aber man sagt mir, dass du keinen verachtest.

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1: Ich bin Diana Kramer. Spanien steht im Endspiel der Fußball-Weltmeisterschaft. Die Europameister besiegten im ersten Halbfinale Frankreich mit 2:0. Die Spanier spielen damit am Sonntag gegen den Sieger der Partie England gegen Argentinien um den Titel. Das zweite Halbfinale findet heute Abend statt. Die schwarz-rote Bundesregierung steckt weiter im Umfragetief. Laut aktuellem Trendbarometer von RTL und NTV sind 82% der Bundesbürger mit der Arbeit der Regierungskoalition unzufrieden. Besonders schlecht schneidet Bundeskanzler Friedrich Merz ab. Mit ihm sind sogar 85% unzufrieden.
2: Der Frust ist offenbar auch in den eigenen Reihen groß. Selbst unter den Anhängern von CDU und CSU ist mehr als die Hälfte mit der Regierungsarbeit unzufrieden. Bei der SPD sind es sogar fast 3/4. Dabei versucht die Koalition gerade mit einer ganzen Reihe von Reformen gegenzusteuern, etwa bei Gesundheit, Heizen und Rente. Auch Steuerentlastungen für kleine und mittlere Einkommen sind geplant. Bislang schlägt sich das in den Umfragewerten aber nicht nieder. Zoe Tassovali, Redaktion.
1: 5 Jahre nach der Flutkatastrophe hat das Ahrtal der Opfer gedacht. Bei einer Gedenkveranstaltung in Bad Neuenahr-Ahrweiler erinnerte eine Schweigeminute an die mindestens 135 Toten. Der rheinland-pfälzische Ministerpräsident Gordon Schnieder fand anschließend deutliche Worte zum damaligen Versagen des Staates.
3: Es ist das Versprechen und die Zusage des Staates, seine Bürgerinnen und Bürger zu schützen. Dieses Versprechen wurde nicht eingehalten. Der Staat hat in dieser Frage und in dieser Nacht versagt. Dafür bitte ich als Ministerpräsident um Entschuldigung.
1: Der Ministerpräsident von Rheinland-Pfalz, Gordon Schnieder. Die Polizei sucht in Würzburg und Umgebung einen Mann mit einer Waffe und ist im Großeinsatz. Sie warnte davor, Anhalter mitzunehmen. Am Abend waren in Würzburg mehrere Schüsse gemeldet worden. Laut Polizei wurde mit scharfer Munition auf Gebäudewände und die Tür eines Wohnhauses geschossen. Verletzt worden sei niemand, heißt es. Nach dem mutmaßlichen Schützen läuft eine Großfahndung.
4: Schön, dass Sie bei uns sind. Hier ist Radio Paradiso mit dem Wetter für Berlin und Brandenburg. Und das scheinen ein paar regnerische Tage zu werden. 22 Grad heute am Mittwoch, dazu die ein oder anderen Schauer zu erkennen. Wenig Sonne, viele Wolken. Ein ähnliches Bild dann auch gleich nochmal morgen am Donnerstag. Nicht nur normale Regenschauer, sondern auch leichte Gewitter sind hier tatsächlich möglich. Bei 25 Grad maximal. Auch am Freitag sollten Sie sich auf mögliche Gewitter gefasst machen. Hier aber immerhin wieder bei 29 Grad in der Spitze.

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0: 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Die größten Worte der Menschheitsgeschichte. SED-Politbüro-Mitglied Günter Schabowski verliest am Abend des 9. November 1989 versehentlich einen Entwurf zum neuen DDR-Reisegesetz.
1: Haben wir uns dazu entschlossen, heute eine Regelung zu treffen, die es jedem Bürger der DDR möglich macht, über Grenzübergangspunkte der DDR auszureisen. Das tritt nach meiner Kenntnis, ist das sofort unverzüglich.

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1: Ich bin Diana Kramer. Spanien steht im Finale der Fußball-Weltmeisterschaft. Die Europameister besiegten im Halbfinale Frankreich souverän mit 2:0.
2: Ein verdienter Sieg der Spanier, die Frankreichs hochgelobte Offensive um Superstar Mbappé fast durchgängig kontrollieren. Schon nach 22 Minuten die Führung durch Oyarzabal per Strafstoß. Porro besorgt nach 58 Minuten den zweiten Treffer. Spanien liefert auf den Punkt die beste Turnierleistung ab und kann nun entspannt verfolgen, ob sich heute im anderen Halbfinale Messis Argentinier oder England um Kane und Bellingham durchsetzt. Thomas Thonfeld, Sportredaktion.
1: 4 von 5 Bundesbürger sehen die Bundesregierung durch die jüngsten beschlossenen und angestoßenen Reformen nicht gestärkt. In einer YouGov-Umfrage für die dpa gaben 47% an, die Regierung gehe geschwächt in die Sommerpause. Nur 10% sehen die Regierung gestärkt, 33% sehen keine Veränderung. Heute will sich Bundeskanzler Friedrich Merz in Berlin bei der traditionellen Sommerpressekonferenz zu aktuellen Themen der Innen- und Außenpolitik äußern. Die USA haben ihre Blockade von iranischen Häfen wieder aufgenommen. Damit sollen Schiffe daran gehindert werden, iranische Häfen oder auch Küstengebiete anzusteuern oder zu verlassen. US-Präsident Donald Trump hatte die Wiederaufnahme der Blockade am Montag angekündigt.
3: Seeblockade, Angriffswellen, iranische Vergeltungsschläge und steigende Ölpreise. Der Konflikt eskaliert. In einem TV-Interview drohte Trump erneut mit der Bombardierung von Brücken und Kraftwerken im Iran nächste Woche. Zunächst sollen die massiven Angriffe auf Irans militärische Infrastruktur weitergehen. So lange, bis ich sage, dass es reicht, sagte Trump dem TV-Sender Fox. Von einer Gebühr in der Straße von Hormuz war er wieder abgerückt. Nun sollen die Golfstaaten mit Investitionen und Handel die Kosten für die Sicherung der Meerenge stemmen. Tina Eck, USA.
1: Heftige Unwetter haben am Abend die Region Nürnberg schwer getroffen. Nach Angaben der Feuerwehr gingen innerhalb von 5 Stunden fast 3000 Notrufe ein. Die Einsatzkräfte rückten zu rund 1000 Einsätzen aus, vor allem wegen umgestürzter Bäume und vollgelaufener Keller. Mehrere Personen wurden verletzt. Wegen des Unwetters musste auch der Flughafen Nürnberg am Abend vorübergehend den Betrieb einstellen.
4: Sie haben es in die Mitte der Woche geschafft und mittelmäßig ist dieses Mal auch wieder die richtige Bezeichnung für das Wetter. Gerade mal 22 Grad in der Spitze, dazu viele, viele Wolken über ihren Köpfen zu erkennen und wohl auch die ein oder anderen Regenwolken über den Tag verteilt. Viel Sonne gibt es dadurch leider nicht, auch nicht morgen am Donnerstag. Da geht es mit möglichen Regenwolken und sogar leichten Gewitter weiter. Hier steigen die Temperaturen immerhin wieder etwas an auf 25 Grad maximal, gefolgt von 29 Grad am Freitag. Da könnte es dann mal richtiges Sommergewitter geben, denn es sieht weiterhin nach Niederschlägen aus und das scheint sich auch erstmal noch am Samstag fortzusetzen.

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1: Dein Freund ist die Antwort auf deine Not. Äußert dein Freund frei seine Meinung, so fürchte nicht das Nein in deiner Meinung, noch halte mit dem Ja zurück. Und schweigt er, so lasse dein Herz nicht ab, auf das Seine zu lauschen. Denn in der Freundschaft werden alle Gedanken, alle Wünsche und Erwartungen geboren und geteilt, ohne Worte und mit einer Freude, die keines Beifalles bedarf.

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1: Ich bin Diana Kramer. Für Bundeskanzler Friedrich Merz steht heute Mittag der letzte Termin vor der parlamentarischen Sommerpause an. Bei der traditionellen Sommerpressekonferenz stellt er sich in Berlin den Fragen der Journalisten zu aktuellen Themen.
2: Vor einem Jahr ging die Koalition noch ziemlich zerstritten in die Sommerpause. Grund war damals der Streit um die Verfassungsrichterwahl. Diesmal will Merz zeigen, Schwarz-Rot hat sich zusammengerauft und bringt Reformen auf den Weg. Doch die Journalisten dürften auch da nachhaken, wo es für den Kanzler unbequem wird. Etwa bei den anstehenden Landtagswahlen oder den Kriegen in der Ukraine und im Iran. Auch dass Merz immer unbeliebter wird, könnte Thema werden. 85% der Menschen sind laut einer aktuellen Umfrage von RTL und NTV mit ihm unzufrieden. Zoe Tassovali, Redaktion.
1: US-Präsident Donald Trump hat dem Iran erneut mit Angriffen auf die zivile Infrastruktur des Landes gedroht. Nächste Woche würden alle Kraftwerke und Brücken zerstört, es sei denn, sie kommen an den Verhandlungstisch zurück, sagte er in einem Interview des US-Senders Fox News. Die Attacken würden weitergehen, bis er sage, dass es genug ist, sagte Trump. In der Europaregion der Weltgesundheitsorganisation sind mehr als 500.000 Kinder komplett ohne Impfschutz. Das geht aus einem aktuellen Bericht der WHO hervor. Zur WHO-Europaregion gehören über 50 Länder, darunter auch die Türkei, Russland und Israel.
3: Ungeimpfte Kinder, das kommt vor allem in Konfliktgebieten vor, wo Impfprogramme ausfallen. Und manche Länder haben wegen gekürzter Entwicklungshilfe nicht genügend Geld dafür. Besorgt ist die WHO aber auch über Impfskepsis, geschürt durch Falschinformationen über angebliche Risiken. Dabei haben Impfungen nach WHO-Angaben in den vergangenen 50 Jahren 150 Millionen Menschenleben gerettet. Auch in Deutschland gibt es Kinder, die keine einzige Impfung erhalten haben. Rund 21.000 nach Angaben der Organisationen. Aus Genf, Christiane Ulrich.
1: Zum Sport: bei der Fußball-WM steht der erste Finalist fest. Spanien hat im Halbfinale Frankreich mit 2:0 besiegt. Im Endspiel am Sonntag treffen die Spanier auf den Sieger des zweiten Halbfinals, England gegen Argentinien, das heute Abend ausgetragen wird.
4: Es geht meist trocken heute durch den Tag, Sonne und Wolken im lockeren Wechsel, aber heute Abend, da kommen dann doch Regenschauer runter und morgen am Donnerstag, vor allem in der ersten Tageshälfte, immer wieder nass, auch um die Mittagszeit herum, da bekommen wir dann auch morgen nur in Anführungsstrichen 21 Grad als Tageshöchstwert.
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4: Mit ganz viel Gefühl und einem guten Gefühl vor allem hinein in diesen Tag. Gleich mit Michael Patrick Kelly Wonders und das hier aus den 80ern zum Wachbaden. Talk Talk mit Such a Shame. Schönen guten Morgen am Mittwoch, Bergfest.

Sie sind aufgewacht, Sie können in den nächsten Tag starten. Das ist doch auch schon ein wunderschönes Wunder. Michael Patrick Kelly gerade gehört mit Wonders. Genießen Sie den Tag, machen Sie das Beste draus. Musikalisch werden Sie begleitet gleich von Sting, Englishman in New York. Und das hier, das ist Phil Collins, Everyday auf Ihrem Radio Paradiso. 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

0: Naturally Seven da am vergangenen Samstag gespielt, gesungen haben, gemeinsam mit Julia Wendt auf der Bühne des Classic Open Airs auf dem Gendarmenmarkt. Das ist jetzt Geschichte. War wieder richtig klasse und sollten sich schon mal vormerken für das nächste Jahr. Schönen guten Morgen, jetzt erstmal wach werden hier an diesem Mittwoch mit Marlon Udette.
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1: Worte aus Psalm 23 für den Weg in den heutigen Tag. Der Betende sagt zu Gott: Und wanderte ich im finstern Tal, fürchte ich kein Unglück, denn du, Gott, bist bei mir. Damit wünsche ich Ihnen einen guten Morgen.
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4: Ich bin Diana Kramer. Für Bundeskanzler Friedrich Merz steht heute Mittag der letzte Termin vor der parlamentarischen Sommerpause an. Bei der traditionellen Sommerpressekonferenz stellt er sich in Berlin den Fragen der Journalisten zu aktuellen Themen.
5: Vor einem Jahr ging die Koalition noch ziemlich zerstritten in die Sommerpause. Grund war damals der Streit um die Verfassungsrichterwahl. Diesmal will Merz zeigen, Schwarz-Rot hat sich zusammengerauft und bringt Reformen auf den Weg. Doch die Journalisten dürften auch da nachhaken, wo es für den Kanzler unbequem wird. Etwa bei den anstehenden Landtagswahlen oder den Kriegen in der Ukraine und im Iran. Auch dass Merz immer unbeliebter wird, könnte Thema werden. 85% der Menschen sind laut einer aktuellen Umfrage von RTL und NTV mit ihm unzufrieden. Zoe Tassovali, Redaktion.
4: US-Präsident Donald Trump hat dem Iran erneut mit Angriffen auf die zivile Infrastruktur des Landes gedroht. Nächste Woche würden alle Kraftwerke und Brücken zerstört, es sei denn, sie kommen an den Verhandlungstisch zurück, sagte er in einem Interview des US-Senders Fox News. Die Attacken würden weitergehen, bis er sage, dass es genug ist, sagte Trump. In der Europaregion der Weltgesundheitsorganisation sind mehr als 500.000 Kinder komplett ohne Impfschutz. Das geht aus einem aktuellen Bericht der WHO hervor. Zur WHO-Europaregion gehören über 50 Länder, darunter auch die Türkei, Russland und Israel.
6: Ungeimpfte Kinder, das kommt vor allem in Konfliktgebieten vor, wo Impfprogramme ausfallen. Und manche Länder haben wegen gekürzter Entwicklungshilfe nicht genügend Geld dafür. Besorgt ist die WHO aber auch über Impfskepsis, geschürt durch Falschinformationen über angebliche Risiken. Dabei haben Impfungen nach WHO-Angaben in den vergangenen 50 Jahren 150 Millionen Menschenleben gerettet. Auch in Deutschland gibt es Kinder, die keine einzige Impfung erhalten haben. Rund 21.000 nach Angaben der Organisationen. Aus Genf, Christiane Ulrich.
4: Zum Sport: Bei der Fußball-WM steht der erste Finalist fest. Spanien hat im Halbfinale Frankreich mit 2:0 besiegt. Im Endspiel am Sonntag treffen die Spanier auf den Sieger des zweiten Halbfinals, England gegen Argentinien, das heute Abend ausgetragen wird.
7: So, die meiste Zeit wird es heute wohl trocken durch den Tag gehen, aber am Abend und in der Nacht, da ziehen Wolken auf, die Regenschauer dabei haben und die ziehen sich dann auch in den morgigen Donnerstag hinein. Gerade in der ersten Tageshälfte soll da wohl was runterkommen, dann hat der morgige Nachmittag und Abend dann schon wieder meist trocken. 21 Grad morgen die Maximaltemperatur, heute bekommen wir 27 Grad in der Spitze.
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7: Hallo und guten Morgen am Mittwoch. Kommen Sie gut rein in diesen Tag mit ganz gefühlvoller Musik. Gleich von Rod Stewart, Rhythm of My Heart. Davor Olivia Dean mit So Easy to Fall in Love. Und auch hier geht es um die Liebe. Das sind Foreigner. I Want

ist ein bisschen jazzig, so ein bisschen poppig. Das ist einfach richtig schön und ebenso richtig easy. So easy to fall in love, Olivia Dean. Hier auf ihrem Radio Paradiso am Mittwochmorgen. Jetzt Musik zum Recken und Strecken. Hinein in den Tag zum Wachwerden mit Rod Stewart, Rhythm of My Heart.

der P-Star ganz schön durch die Gegend. Heinz Rudolf Kunze und Dein ist mein ganzes Herz hier auf ihrem Radio Paradiso. Die besten Hits mit der meisten Abwechslung entführen sie jetzt zeitlich ins Jahr 2013 zu George Ezra nach Budapest.

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5: Ich bin Dirk Zeitler. Spanien hat das Endspiel der Fußball-Weltmeisterschaft erreicht. Der Europameister besiegte im Halbfinale in Arlington Frankreich mit 2:0 und spielt am Sonntag in East Rutherford um den Titel. Ihren Finalgegner ermitteln Titelverteidiger Argentinien und England heute Abend in Atlanta.
6: Ein verdienter Sieg der Spanier, die Frankreichs hochgelobte Offensive um Superstar Mbappé fast durchgängig kontrollieren. Schon nach 22 Minuten die Führung durch Oyarzabal per Strafstoß. Porro besorgt nach 58 Minuten den zweiten Treffer. Spanien liefert auf den Punkt die beste Turnierleistung ab und kann nun entspannt verfolgen, ob sich heute im anderen Halbfinale Messis Argentinier oder England um Kane und Bellingham durchsetzt. Die Polizei in Atlanta ist im Großeinsatz. Die Begegnung dort gilt als Hochrisikospiel. Thomas Thonfeld, Sportredaktion.
5: 4 von 5 Bundesbürgern sehen die Bundesregierung durch die jüngsten beschlossenen und angestoßenen Reformen nicht gestärkt. In einer YouGov-Umfrage gaben 47% an, die Regierung gehe geschwächt in die Sommerpause. Nur 10% sehen die Regierung gestärkt. Heute will sich Bundeskanzler Merz in Berlin bei der traditionellen Sommerpressekonferenz zu aktuellen Themen äußern. Die USA haben ihre Blockade von iranischen Häfen wieder aufgenommen. Laut dem zuständigen Regionalkommando des US-Militärs sollen so Schiffe daran gehindert werden, iranische Häfen oder Küstengebiete anzusteuern oder sie zu verlassen. US-Präsident Trump hatte die Wiederaufnahme der Blockade am Montag angekündigt.
7: Seeblockade, Angriffswellen, iranische Vergeltungsschläge und steigende Ölpreise. Der Konflikt eskaliert. In einem TV-Interview drohte Trump erneut mit der Bombardierung von Brücken und Kraftwerken im Iran nächste Woche. Zunächst sollen die massiven Angriffe auf Irans militärische Infrastruktur weitergehen. So lange, bis ich sage, dass es reicht, sagte Trump dem TV-Sender Fox. Von einer Gebühr in der Straße von Hormuz war er wieder abgerückt. Nun sollen die Golfstaaten mit Investitionen und Handel die Kosten für die Sicherung der Meerenge stemmen. Aus den USA, Tina Eck.
5: Heftige Unwetter haben am Abend die Region Nürnberg schwer getroffen. Nach Angaben der Feuerwehr gingen innerhalb von 5 Stunden fast 3000 Notrufe ein. Die Einsatzkräfte rückten rund 1000 Mal aus, um umgestürzte Bäume zu beseitigen und vollgelaufene Keller auszupumpen. Nach Angaben der Einsatzkräfte gab es mehrere Verletzte.
8: Dankeschön, Dirk. Nein, von Unwetter bleiben wir verschont. Jetzt am ganz frühen Morgen, da gab es ein paar leichte Regenschäuerchen. Das soll es dann aber auch mit der Nässe wohl für den restlichen Tag gewesen sein für heute. 18 Grad haben wir aktuell, 26 Grad bekommen wir noch als Maximaltemperatur. Morgen dann 28 Grad, der Tagesspitzenwert bei Sonne und Wolken im lockeren Wechsel mit einem so einem leichten Übergewicht. Morgen am Donnerstag an Sonnenschein. Und dann am Freitag geht es erstmal trocken los, dann aber ab Mittag ziehen Wolken auf und die haben dann erst leichte und später im Laufe des Nachmittags und Abends vor allem dann auch kräftige Regenschauer und da kann dann auch nochmal das ein oder andere Wärmegewitter runterkommen. Bis dahin aber am Freitag nochmal 27 Grad als Maximaltemperatur. Die Verkehrslage im Berliner Stadtverkehr, die sieht ganz gut aus. Da kommen Sie momentan noch sehr anständig durch. Und beim Blick raus, da fällt auf, dass es auf der B96 Zossen Richtung Berlin einen Unfall gegeben hat. Und zwar ist deswegen in Höhe der A10 Abfahrt Rangsdorf die B96 Zossen Richtung Berlin gesperrt. Und auf der südlichen A10 Richtung Frankfurt können Sie dadurch nicht in Rangsdorf abfahren. Darauf bitte einstellen, vorsichtig fahren. Ich wünsche Ihnen eine gute, eine sichere Fahrt und...
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8: Das klingt doch vielversprechend. Angenehmen Start, gute Fahrt in diesen Mittwoch.
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8: Schönen guten Morgen am Mittwoch mit einer der beeindruckendsten Stimmen der 80er. Geht es hinein in diese Stunde. Das ist Jennifer Rush und Wing of Ice. Danach Lola Young, Messi und Michael Jackson, den King of Pop, habe ich auch für Sie im Programm. Gleich mit Black or White. Schönes Wachwerden und Aufstehen wünsche ich Ihnen.

Young mit Messi und jetzt habe ich Michael Jackson für Sie und der bricht sogar nach seinem Ableben noch alle Rekorde. Schönen guten Morgen hier auf Ihrem Radio Paradiso. Das Biopic, der Kinofilm, nämlich über sein Leben, Michael, das ist jetzt die erfolgreichste Musikerbiografie aller Zeiten, hat Bohemian Rhapsody über das Leben von Freddie Mercury und der Band Queen überholt und mittlerweile über 1 Milliarde US-Dollar weltweit an den Kinokassen eingespielt. Herzlichen Glückwunsch dazu den Macherinnen und Machern von Michael Jackson und posthum noch an Michael Jackson selbst. Hier ist er jetzt mit Black or White zum Wachwerden am Mittwochmorgen und das Who ist auch dabei.

0: Das geht ja heute wirklich wie beim Fußball hier zu. Schönen guten Morgen auf Ihrem Radioparadiese um gleich 18 Minuten nach 6. Spanien steht im Finale 2:0 gegen Frankreich gewonnen. Und auch bei uns geht es heute um die Ermittlung des zweiten Finalisten bei der Radioparadiese WM-Song. Weltmeisterschaft. Nicht England gegen Argentinien tritt an, sondern Andreas Burani mit auf uns.
1: Ein Hoch!

gegen den aktuellen WM-Song von Shakira, Dai Dai. Waka Waka steht schon fest als der erste Finalist, aber der zweite wird heute ausgespielt zwischen diesen beiden Songs. Für welchen sind Sie? Sind Sie für Andreas Burani mit auf uns oder für Shakira Dai Dai? Schicken Sie dazu gerne eine WhatsApp an 0308 500 und die 80 oder eine E-Mail an redaktion@paradiso.de oder stimmen Sie bei Social Media, bei Instagram ab. Da haben wir auch eine kleine Umfrage zu gestartet. Ich bin gespannt auf Ihr Voting.

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schön bis zum letzten Ton. Christa Berg, The Lady in Red, hier auf ihrem Radio Paradiso. Die besten Hits mit der meisten Abwechslung. Schönen guten Morgen am Mittwoch. Bergfest, 4 Minuten vor 7:30.

0: mit der großartigen Celine Dion und That's the Weirdest hinein in diesen Mittwoch. Ist 6:30.
1: 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Die größten Worte der Menschheitsgeschichte. Am 20. Juli 1944 verübt Klaus Schenk Graf von Stauffenberg das misslungene Attentat auf Adolf Hitler. Wenige Stunden später werden er und 5 weitere Mitglieder des aktiven Widerstandes verhaftet und hingerichtet. Diese Worte können als sein Vermächtnis gelten.
2: Es ist Zeit, dass jetzt etwas getan wird. Derjenige allerdings, der etwas zu tun wagt, muss sich bewusst sein, dass er wohl als Verräter in die deutsche Geschichte eingehen wird. Unterlässt er jedoch die Tat, dann wäre er ein Verräter vor seinem eigenen Gewissen.
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11: Ich bin Dirk Zeitler. Spanien hat das Endspiel der Fußball-Weltmeisterschaft erreicht. Der Europameister besiegte im Halbfinale in Arlington Frankreich mit 2:0 und spielt am Sonntag in East Rutherford um den Titel. Ihren Finalgegner ermitteln Titelverteidiger Argentinien und England heute Abend in Atlanta.
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12: Mit Henrik Düster. Guten Morgen. Berlin will den Frauenanteil an den Hochschulen weiter steigern. Das bestehende Förderprogramm für Chancengleichheit wird deshalb bis 2032 verlängert. Obwohl Berlin mit einem Professorinnenanteil von 37% bereits bundesweit an der Spitze liegt, bleibt laut Wissenschaftssenatorin Ina Ciborra bis zur echten Parität noch viel zu tun. Wegen des neuen Sparpakets für die gesetzliche Krankenversicherung drohen Patienten in Berlin und Brandenburg erhebliche Einschränkungen. Die kassenärztlichen Vereinigungen warnen vor längeren Wartezeiten, weiteren Wegen und weniger Vorsorgeangeboten. Vor allem ältere und chronisch kranke Menschen seien betroffen, hieß es. Während das Gesetz der ambulanten Versorgung in Berlin jährlich rund 130 Millionen Euro entzieht, verteidigt Gesundheitsministerin Nina Wagen die Ausgabenbremse als notwendig, um Beitragserhöhungen abzuwenden. Die Tesla-Fabrik in Grünheide bei Berlin belastet das Grundwasser nicht. Das zeigt der Monitoring-Bericht für das Jahr 2025. Trotz vereinzelter Vorfälle wie dem Brand eines Radladers führten Sofortmaßnahmen dazu, dass keine Schadstoffe ins Grundwasser gelangten. Die Prüfer sehen aktuell keinen Handlungsbedarf. Unterdessen plant Tesla, die Produktion in Grünheide ab Oktober auf 7.500 Fahrzeuge pro Woche hochzufahren und rund 3.500 neue Arbeitsplätze zu schaffen. Pünktlich zur Urlaubszeit mahnt der Landestierschutzverband Brandenburg, rechtzeitig für die Betreuung von Haustieren zu sorgen. Wer Tiere aussetzt oder zurücklässt, verstößt gegen das Tierschutzgesetz und riskiert hohe Bußgelder oder bis zu 3 Jahre Haft. Tierhalter sollten stattdessen auf Tierpensionen, Sitter oder die Familie zurückgreifen.
0: So ist es. Danke dir, Henrik. So, die ersten leichten Regenschauer, die sind für den heutigen Tag schon durch. Die nächsten Stunden wird es jetzt erstmal trocken bleiben. 17 Grad haben wir aktuell. Am späten Nachmittag, da können nochmal vereinzelt ein paar Regentropfen runterkommen. Bis dahin bekommen wir 25 Grad als Maximaltemperatur. Morgen sind sogar 28 Grad nochmal möglich, bei viel Sonne, wenigen Wolken und vermutlich sogar gar keinen Regenschauern. Die kehren dann am Freitagabend zurück und in der Nacht zum Samstag. Da kann dann auch das ein oder andere Gewitter noch mal dabei sein. Bis dahin am Freitag 27 Grad die Maximaltemperatur.
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0: Im Berliner Stadtverkehr, mal abgesehen von den bekannten Baustellen und Störungen, kommen Sie momentan ganz gut durch. Aber aufgepasst bitte, die B96 Zossen Richtung Berlin ist in Höhe der A10 Abfahrt Rangsdorf nach einem Unfall gesperrt. Bedeutet, auf der südlichen A10 Richtung Frankfurt können Sie dadurch nicht in Rangsdorf abfahren. Darauf bitte einstellen. Ich wünsche Ihnen eine gute, vor allem sichere Fahrt. Kommen Sie gut an.
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0: Könnte ich jetzt sagen, so klingt meine Stimme immer nach dem Aufstehen, aber das stimmt auch nicht so ganz, weil dann wäre ich wohl ins Musikgeschäft als Sänger eingestiegen. Hier ist Mr. Reibeisenstimme Joe Cocker. Don't you love me anymore. Schönen guten Morgen am Mittwoch. 7 Minuten nach

0: Musik, die die Wolken vertreibt von No Mercy aus den 90ern. Where do you go? Jetzt kommt es auf jedes Detail an. Schönen guten Morgen hier auf Ihrem Radio Paradiso. 6:45 Uhr, 6:45 Uhr haben wir es. Jetzt zählt jeder Moment. Bei der Fußball-Weltmeisterschaft stehen jetzt die Superstars im Vordergrund bei den Halbfinalspielen. Und einen ganz besonderen nimmt sich jetzt unser Radio Paradiso WM-Reporter Nico vor.
1: Wer sich ein bisschen mit Fußball beschäftigt, kommt an seinem Namen eigentlich nicht vorbei. Der argentinische Weltfußballer Lionel Messi spielt die WM seines Lebens und hat mit 38 eigentlich seine besten Fußballerjahre schon hinter sich gebracht. 8 Tore und 2 Vorlagen in 6 Spielen. Eine Wahnsinnsstatistik. Und nebenbei führt er auch noch die Liste der ewigen Torjäger an mit insgesamt 21 WM-Toren. Vor der WM war es noch Miro Klose mit 16. Noch wahnsinniger wird's, wenn Argentinien dann wirklich das ganze Turnier gewinnen sollte, dann wären sie nämlich zweimal hintereinander Weltmeister, was zuletzt Brasilien 1962 geschafft hat. Das wäre natürlich der krönende Abschluss für Messi in seiner vermeintlich letzten WM. Schauen wir mal, ob dieses Märchen wahr werden kann. Heute Abend zählt Argentinien im zweiten Halbfinalspiel gegen England.
0: Ja, auch im hohen Alter von 38 Jahren kann man noch tolle Leistungen bringen. Messi, der junge Hund. Schönen guten Morgen, 13 Minuten vor 7.

Von wegen unsichtbar, invisible, Alison Moyer, Sie werden sichtbar, sollten sichtbar werden in der nächsten Stunde. Wenn Sie ins Musical Six möchten, in den Admiralspalast, zur Premiere lade ich Sie heute, nämlich für heute Abend ein. Hier schon mal ein kleiner Vorgeschmack.

Sie merken es, da geht sowas von die Post ab im Musical 6. Heute Abend zur Premiere lade ich Sie sehr gerne ein. Wenn Sie dabei sein möchten, melden Sie sich jetzt schon an per WhatsApp an 03080 500 und die 80 oder per E-Mail an redaktion@paradiso.de. Gegen 10 nach 7 ist es soweit. 6 Minuten vor 7 ist es jetzt.

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8: Ich bin Dirk Zeitler. Spanien hat das Endspiel der Fußball-Weltmeisterschaft erreicht. Der Europameister besiegte im Halbfinale in Arlington Frankreich mit 2:0 und spielt am Sonntag in East Rutherford um den Titel. Ihren Finalgegner ermitteln Titelverteidiger Argentinien und England heute Abend in Atlanta.
9: Ein verdienter Sieg der Spanier, die Frankreichs hochgelobte Offensive um Superstar Mbappé fast durchgängig kontrollieren. Schon nach 22 Minuten die Führung durch Oyarzabal per Strafstoß. Porro besorgt nach 58 Minuten den zweiten Treffer. Spanien liefert auf den Punkt die beste Turnierleistung ab und kann nun entspannt verfolgen, ob sich heute im anderen Halbfinale Messis Argentinier oder England um Kane und Bellingham durchsetzt. Die Polizei in Atlanta ist im Großeinsatz. Die Begegnung dort gilt als Hochrisikospiel. Thomas Thonfeld, Sportredaktion.
8: 4 von 5 Bundesbürgern sehen die Bundesregierung durch die jüngsten beschlossenen und angestoßenen Reformen nicht gestärkt. In einer YouGov-Umfrage gaben 47% an, die Regierung gehe geschwächt in die Sommerpause. Nur 10% sehen die Regierung gestärkt. Heute will sich Bundeskanzler Merz in Berlin bei der traditionellen Sommerpressekonferenz zu aktuellen Themen äußern. Die USA haben ihre Blockade von iranischen Häfen wieder aufgenommen. Laut dem zuständigen Regionalkommando des US-Militärs sollen so Schiffe daran gehindert werden, iranische Häfen oder Küstengebiete anzusteuern oder sie zu verlassen. US-Präsident Trump hatte die Wiederaufnahme der Blockade am Montag angekündigt.
10: Seeblockade, Angriffswellen, iranische Vergeltungsschläge und steigende Ölpreise, der Konflikt eskaliert. In einem TV-Interview drohte Trump erneut mit der Bombardierung von Brücken und Kraftwerken im Iran nächste Woche. Zunächst sollen die massiven Angriffe auf Irans militärische Infrastruktur weitergehen. So lange, bis ich sage, dass es reicht, sagte Trump dem TV-Sender Fox. Von einer Gebühr in der Straße von Hormuz war er wieder abgerückt. Nun sollen die Golfstaaten mit Investitionen und Handel die Kosten für die Sicherung der Meerenge stemmen. Aus den USA, Tina Eck.
8: Heftige Unwetter haben am Abend die Region Nürnberg schwer getroffen. Nach Angaben der Feuerwehr gingen innerhalb von 5 Stunden fast 3000 Notrufe ein. Die Einsatzkräfte rückten rund 1000 Mal aus, um umgestürzte Bäume zu beseitigen und vollgelaufene Keller auszupumpen. Nach Angaben der Einsatzkräfte gab es mehrere Verletzte.
11: Dankeschön, Dirk. Nein, nach Unwetter sieht es zum Glück bei uns nicht aus. Es gibt sogar Wolkenlücken aktuell. Blauer Himmel ist hier und da zu entdecken. Und so wechselhaft Sonne und Wolken im Wechsel, so geht es auch durch den Tag. Heute in den ganz frühen Morgenstunden, als Sie noch geschlafen haben, da sind so ein paar leichte Regenschauer runtergekommen. Jetzt die nächsten Stunden bleibt es erstmal trocken. Am späten Nachmittag, da wird es nochmal weitere Regenschauer geben bei 25 Grad bis dahin als Maximaltemperatur. 17 Grad haben wir jetzt schon erreicht. Morgen erreichen wir dann 28 Grad als Tagesspitzenwert bei wieder viel Sonne, wenigen Wolken und kaum bis gar keinen Regenschauern. Die kehren erst am Freitagabend zurück, Freitag tagsüber meist trocken bei 27 Grad dann in der Spitze.
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11: Dickster Stau aktuell auf der A100 im Stadtring Richtung Treptow. Zwischen Detmolder Straße und Albuinstraße stehen Sie wegen der Bauarbeiten dort circa 20 Minuten im Stau. Außerdem die B96 Zossen Richtung Berlin. Immer noch ist da in Höhe der Abfahrt A10 Rangsdorf nach einem Unfall die B96 gesperrt. Und auf der südlichen A10 Richtung Frankfurt kommen Sie dadurch auch in Rangsdorf, können Sie nicht in Rangsdorf abfahren. Stellen Sie sich da auf jeden Fall bitte drauf ein. Ich wünsche Ihnen dennoch und das Recht eine gute, eine sichere Fahrt, eine sonnige Fahrt und kommen Sie gut an.
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11: Gleich kann es für Sie in ein tolles Musical gehen. Im Admiralspalast wird nämlich Six aufgeführt. Worum es dabei genau geht, verrate ich Ihnen gleich sehr gerne. Nach Billie Eilish, Birds of a Feather und nach der musikalischen Wettervorhersage von den New Rhythmics. Here comes Lorraine again, aber erst am späten Nachmittag.

So schön zum Wohlfühlen und Entspannen. Billie Eilish, Birds of a Feather. Am Mittwochmorgen. Schönen guten Morgen hier auf Ihrem Radio Paradiso um 7:12. Und diese Woche wird Geschichte neu geschrieben mit jeder Menge Frauenpower, Pop und royalem Glanz. Und zwar im Admiralspalast übernehmen diese Woche 6 Frauen das Mikrofon, die sonst eher im Schatten gestanden haben, im Schatten der Geschichte, im Schatten des englischen Tudor-Königs Heinrich VIII. Das war damals Anfang des 16. Jahrhunderts. Und im Musical Six erzählen seine Ex-Frauen ihre eigene Geschichte, selbstbewusst, modern und mit Songs, die im Ohr bleiben.

0: wow.
1: Da geht sowas von die Post ab. Und ich finde, diese letzten Zeilen, die Sie hier gerade im Zusammenschnitt gehört haben, die beschreiben dieses Musical schon sehr gut. Da wird gesungen, ich übersetze es mal eben, wir sind so viel mehr als die Geschiedene, die Geköpfte, die Gestorbene und die, die überlebt hat. Das ist den Frauen damals nämlich wirklich passiert. Das jetzt ist die Geschichte von 6 Frauen, wie sie geliebt haben, verloren und gekämpft. Die Geschichte über ihr tragisches Ableben und ihren fragwürdigen Ex, den sie alle gemeinsam haben. Auf die Bühne gebracht als großes Girl-Group-Spektakel. Geschichte verschmilzt hier mit Musical und Popkonzert mit Glitzerkostüm und ganz großer Show. Die 6 Darstellerinnen, die bringen wirklich eine unfassbare Energie da auf die Bühne. Und das Besondere, jede von ihnen ist in dieser Show inspiriert von einer modernen Pop-Ikone, wie zum Beispiel jetzt Beyoncé oder Adele oder Ariana Grande. 6, The Musical, das ist jetzt die britische Originalproduktion hier in Deutschland, also alles in englischer Sprache. Und ich schicke Sie da gerne zur Premiere, direkt heute Abend um 19 Uhr im Admiralspalast. Und Ihre Chance auf Eintrittstickets, die haben Sie, wenn Sie eine WhatsApp schicken an 030 80 500 und die 80 oder eine E-Mail schreiben an redaktion@paradiso.de. Und das Musical 6, das wird bis zum 26. Juli jetzt hier in der Hauptstadt bleiben und alle weiteren Infos dazu bekommen Sie auch nochmal im Internet auf www.6themusical, alles in einem Wort geschrieben, www.6themusical.de. Jetzt gibt es energiegeladene italienische Musik. Von Eros Ramazzotti, Più Bella Cosa, 15 Minuten nach 7.

0: Dirty Dancing ist ja letztlich auch ein Musical und um die Zeit ihres Lebens im Musical Six im Admiralspalast geht es jetzt bei mir hier auf ihrem Radio Paradiso. Schönen guten Morgen, 7.24 Uhr haben wir es und diese Zeit sollen Sie haben. Monika aus Tempelhof, ich lade Sie ein. Glückwunsch.
1: Ah, oh, wie toll, danke schön, ich freue mich.
0: Ach, eigentlich wollte ich Sie fragen, wofür Sie denn Energie tanken müssen, aber ich habe Ihre WhatsApp-Nachricht gesehen und da steht ja, dass das gerade ganz super passt, weil die Kinder sind mit Oma und Opa im Urlaub und Sie haben damit freie Zeit, oder?
1: Genau, dann kann ich mit meinem Mann ins Musical gehen. Das ist perfekt.
0: Sehr schön. Und dabei wünsche ich Ihnen ganz viel Spaß. Herzlichen Glückwunsch, Monika.
1: Vielen, vielen Dank. Ich freue mich.
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0: altsommerliche Musik in einem in den Mittwoch. Schönen guten Morgen, eine Minute vor 7:30 haben wir es. Und Berlin und Brandenburg wollen zukünftig stärker gemeinsam in die Zukunft schauen. Was da gemeinsam geplant ist, das hören Sie gleich im Hauptstadtkompakt bei Henrik Düster.
1: 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Die Reaktion des Sozialdemokraten August Bebel auf die sogenannte Blut- und Eisenrede Otto von Bismarcks aus dem Jahre 1871.
2: Das mit Blut und Eisen mühsam zusammengeschweißte Reich ist kein Boden für die bürgerliche Freiheit, geschweige für die soziale Gleichheit. Staaten werden mit den Mitteln erhalten, durch die sie gegründet wurden. Der Säbel stand als Geburtshelfer dem Reich zur Seite. Der Säbel wird es ins Grab begleiten.
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11: Ich bin Dirk Zeitler. Spanien hat das Endspiel der Fußball-Weltmeisterschaft erreicht. Der Europameister besiegte im Halbfinale in Arlington Frankreich mit 2:0 und spielt am Sonntag in East Rutherford um den Titel. Ihren Finalgegner ermitteln Titelverteidiger Argentinien und England heute Abend in Atlanta.
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12: Mit Henrik Düster. Guten Morgen. Die Spitzenkandidatin der Berliner Linken, Elif Eralp, hat Vorwürfe des neuen CDU-Spitzenkandidaten Stefan Evers scharf zurückgewiesen. Evers hatte den Linken im RBB eine Radikalisierung vorgeworfen. Eralp nannte dies traurig und warf der CDU vor, lediglich ein linkes Bündnis verhindern zu wollen, statt reale Probleme wie Mieten, Nahverkehr und Müll anzugehen. Laut dem jüngsten Berlin-Trend liegt die Linke derzeit als stärkste Kraft vor den Grünen und der AfD, während die CDU auf Platz 4 abgerutscht ist. Berlin und Brandenburg wollen bei Zukunftstechnologien wie KI, Mobilität und nachhaltiger Produktion europaweit an die Spitze. Der Berliner Senat und die Brandenburger Landesregierung beschlossen die Innovationsstrategie 2035. Ziel ist es, Unternehmen zu stärken, neu anzusiedeln und EU-Fördermittel zu sichern. Während Berlin bei Start-ups und Patenten punktet, bietet Brandenburg die nötigen Flächen für Produktion und Rechenzentren. Einen Rüstungsstandort schloss Berlins Wirtschaftssenatorin Franziska Giffey aus. Die Schließungen mehrerer Abteilungen an den beiden großen Potsdamer Krankenhäusern führt zu einer Sondersitzung des Gesundheitsausschusses im Brandenburger Landtag. Das Klinikum Ernst von Bergmann und das St. Josephs Krankenhaus geben Abteilungen wie die Orthopädie, die Neurologie und die Geburtshilfe im Zuge der Krankenhausreform auf, um Doppelstrukturen zu vermeiden. Das Gesundheitsministerium wies Versorgungsängste zurück. Der Schritt sei für mehr Qualität und Spezialisierung notwendig. Der angekündigte Rückzug von CDU-Politiker Kai Wegner beeinflusst laut dem Berliner Olympiabeauftragten KW Nieromand zwar die Bewerbungspläne der Hauptstadt, gefährdet sie jedoch nicht nachhaltig. Wegner habe zwar ein enges Vertrauensverhältnis zum DOSB aufgebaut, das Projekt hänge aber nicht an einer einzelnen Person.
0: Danke dir, Henrik. Und der Himmel, der hängt hier und da voller Wolken. Nee, voller Wolken nicht, das kann man nicht sagen. Die Wolken, die verschwinden auch immer wieder. Es gibt auch momentan große Wolkenlücken und da scheint die Sonne durch und vom blauen Himmel. Heute in der Früh, da hat es ein paar leichte Regenschauer gegeben. Damit ist jetzt aber erst einmal Schluss. Weiterer Regen, leichter Regen kann aber heute am späten Nachmittag runterkommen. 18 Grad haben wir aktuell, auf 25 Grad dürfen sich heute noch einstellen. Morgen dann 28 Grad bei wieder mehr Sonne, weniger Wolken und so gut wie gar keinen Regenschauern. Auch durch den Freitag geht es die meiste Zeit trocken, aber am Abend, da setzen dann Regenschauer ein, die ziehen sich auch durch die Nacht bis in den Samstag hinein. Am Freitag tagsüber 27 Grad der Maximalwert.
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0: Immer noch ziemlich lange Wartezeit auf der A100 Richtung Treptow, nämlich 20 Minuten stehen sie an zwischen Detmolder Straße und Albuin Straße an der Baustelle dort. Außerdem Vorsicht auf der A9. Berlin Richtung Leipzig, zwischen Beelitz, Heilstetten und Beelitz liegen Gegenstände auf der Fahrbahn. Da bitte besonders aufmerksam und vorsichtig fahren. Außerdem Landkreis Märkische Oderland auf der Straße zwischen der A10 Abfahrt Marzahn und Hönow. Da hat es einen Unfall gegeben, da müssen Sie mit Einschränkungen rechnen. Und ebenfalls nach einem Unfall die B96 Zossen Richtung Berlin in Höhe der A10 Abfahrt Rangsdorf gesperrt. Und auf der südlichen A10 Richtung Frankfurt können Sie die Abfahrt Rangsdorf ebenfalls nicht nutzen. Fahren Sie vorsichtig, achten Sie auf sich und alle anderen, kommen Sie gut und sicher an Ihr Ziel.
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0: Wie Sie beziehungstechnisch gut durch die Ferien kommen, darum geht es gleich wieder in der Radio Paradiso Coaching Etage bei Hergen von Hochding. Jetzt geht es um erfrischendes Wachwerden mit Nick Heyman. I promised myself.

0: aus. Das Essen ist gerade serviert. Der Sonnenuntergang könnte kaum schöner sein, aber zuerst wird mal fotografiert. Sowohl die Sonne als auch das Essen. Natürlich beides gepostet und dann wird schnell nachgeschaut, wer schon geliked hat. Dass die Pommes inzwischen kalt geworden sind, das liegt natürlich am schlechten Service. Smartphones sind schon eine tolle Sache, nur stehen sie dummerweise oft genau zwischen zwei Menschen, die sich eigentlich so viel zu erzählen hätten. Wie viele schöne Gespräche haben wohl nie stattgefunden, weil sie gerade noch schnell eine Nachricht beantworten mussten oder die Wetter-App geprüft haben? Wie wäre es mit einer kleinen Ferienregel? Sie müssen nicht den ganzen Tag aufs Handy verzichten, das wäre ja genauso unrealistisch wie eine Diät am All-Inclusive-Buffet. Aber vielleicht beim Frühstück? Oder während eines Spaziergangs? Einfach mal eine halbe Stunde lang nur für den Menschen da sein, der neben ihnen ist. Nähe braucht keine großen Gesten. Sie entsteht, wenn Sie zuhören, nachfragen, gemeinsam lachen oder einfach einen Moment lang dieselbe Aussicht genießen, ohne sie sofort mit der ganzen Welt teilen zu müssen. Probieren Sie das doch einfach mal aus. Ihr Handy wird die halbe Stunde ohne Sie sicher überleben. Die schönsten Urlaubserinnerungen finden Sie später eh nicht auf Ihrem Display, sondern in Ihren Erinnerungen. In den Momenten, in denen das gemeinsame Erleben gespeichert ist und nicht der perfekte Sonnenuntergang.
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0: Und wenn Sie eine persönliche Beratung wünschen, schreiben Sie mich gerne an unter www.beziehungscoach-berlin.de.

Toller Titel aus einem tollen Kinofilm aus den 80ern. Gegen jede Chance mit Jeff Bridges und Rachel Ward in den Hauptrollen und einer der letzten Filme von Hollywood-Legende Richard Widmark. Phil Collins, Against All Odds hier auf ihrem Radio Paradiso. Und der Hagen von Huchting, der kommt in der nächsten Stunde bei mir nochmal vor. Dann stellt er Ihnen seine neue Beziehungsstrategie vor, nämlich die Beziehungsambulanz. Klingt nicht nur spannend, ist auch spannend. Mehr dazu in der nächsten Stunde hier auf ihrem Radio Paradiso. Jetzt sonnige Musik von Superhigh und Mika. Following the Sun, 7:07.

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9: Ich bin Dirk Zeitler. Die USA haben ihre Blockade von iranischen Häfen wieder aufgenommen. Laut dem zuständigen Regionalkommando des US-Militärs sollen so Schiffe daran gehindert werden, iranische Häfen oder Küstengebiete anzusteuern oder sie zu verlassen. US-Präsident Trump hatte die Wiederaufnahme der Blockade zuvor angekündigt.
10: Seeblockade, Angriffswellen, iranische Vergeltungsschläge und steigende Ölpreise. Der Konflikt eskaliert. In einem TV-Interview drohte Trump erneut mit der Bombardierung von Brücken und Kraftwerken im Iran nächste Woche. Zunächst sollen die massiven Angriffe auf Irans militärische Infrastruktur weitergehen. So lange, bis ich sage, dass es reicht, sagte Trump dem TV-Sender Fox. Von einer Gebühr in der Straße von Hormuz war er wieder abgerückt. Nun sollen die Golfstaaten mit Investitionen und Handel die Kosten für die Sicherung der Meerenge stemmen. Aus den USA, Tina Eck.
9: Heftige Unwetter haben am Abend die Region Nürnberg schwer getroffen. Nach Angaben der Feuerwehr rückten die Einsatzkräfte rund 1000 Mal aus, um umgestürzte Bäume zu beseitigen und vollgelaufene Keller auszupumpen. Nach Angaben der Einsatzkräfte gab es mehrere Verletzte. Zum Sport. Spanien hat das Endspiel der Fußballweltmeisterschaft erreicht. Der Europameister besiegte im Halbfinale in Arlington Frankreich mit 2:0 und spielte am Sonntag in East Rutherford um den Titel. Ihren Finalgegner ermitteln Titelverteidiger Argentinien und England heute Abend in Atlanta.
11: Ein verdienter Sieg der Spanier, die Frankreichs hochgelobte Offensive um Superstar Mbappé fast durchgängig kontrollieren. Schon nach 22 Minuten die Führung durch Oyarzabal per Strafstoß. Porro besorgt nach 58 Minuten den zweiten Treffer. Spanien liefert auf den Punkt die beste Turnierleistung ab und kann nun entspannt verfolgen, ob sich heute im anderen Halbfinale Messis Argentinier oder England um Kane und Bellingham durchsetzt. Thomas Thonfeld, Sportredaktion.
9: Auf dem Weg zu einem Engagement von Jürgen Klopp als Bundestrainer haben DFB-Präsident Neuendorf und Red Bull-Chef Mitzlaff anscheinend eine Lösung gefunden. Konkrete Ergebnisse über das Treffen in München wurden zunächst nicht veröffentlicht. Knackpunkt der Gespräche war Klopps Vertrag als Head of Global Soccer bei Red Bull. In dieser Funktion ist er noch bis 2029 an Red Bull gebunden.
12: Tja, nicht nur auf dem Feld, sondern auch neben dem Feld bleibt es spannend. Danke dir, Dirk. Und beim Wetter ist es auch durchaus interessant. Heute in der Früh, da kamen noch so ein paar letzte leichte Regenschauer runter. Jetzt ist es erstmal trocken und bleibt auch längere Zeit trocken. Aber am späten Nachmittag und Abend, da können noch mal leichte Regenschauer runterkommen. 19 Grad haben wir aktuell, 25 entwickeln sich daraus heute maximal. Morgen gibt es wieder mehr Sonne, weniger Wolken, kaum Regen. 28 Grad die Maximaltemperatur. Durch den Freitag geht es auch meist trocken. Aber dann zum Abend ziehen Wolken auf, da kann es Gewitter geben am Freitagabend bei bis dahin 27 Grad als Maximaltemperatur.
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12: Auf der A100, da feiern Sie, wenn Sie durch den Stau durch sind. Richtung Treptow stehen Sie dann nämlich an zwischen Detmolder Straße und Albuinstraße wegen der Bauarbeiten. Dort 15 Minuten circa im Stau, ebenfalls auch in der Gegenrichtung ab Oberlandstraße. Und 10 Minuten circa dauert es länger auf der Landsberger Allee statt Einwärtshöhe Märkischer Allee. Dann nochmal rausgeschaut ins Umland, da immer noch Probleme auf der B96 Zossen Richtung Berlin in Höhe A10 Abfahrt Rangsdorf hat nämlich einen Unfall gegeben, dass die B96 gesperrt in diesem Bereich und auf der südlichen A10 Richtung Frankfurt können Sie deswegen auch Höhe Rangsdorf nicht abfahren. Außerdem A13 Vorsicht Berlin Richtung Dresden zwischen Bestensee und Großküris liegen Gegenstände auf der Fahrbahn und zwar auf der rechten Spur und es hat vorhin einen Unfall gegeben im Landkreis Märkisch-Oderland und zwar auf der Straße zwischen der A10 Abfahrt Marzahn und Hönow. Fahren Sie vorsichtig, kommen Sie gut und vor allem sicher und heil an Ihr Ziel. Das wünsche ich Ihnen.
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12: Jetzt habe ich genau den richtigen Song für Sie, um mit Schwung in diesen Tag starten zu können. Das sind Alpha Fox mit Dancing with Tears in My Eyes. 4 Minuten.

0: Jetzt wird es sogar extraordinary. Hier Ordinary, der Song von Alex Warren, Welthit auf ihrem Radio Paradiso am Mittwochmorgen. Und Hergen von Uchting ist nochmal bei mir. Hallo, schön, dass du da bist, lieber Hergen.
1: Moin, moin, lieber Thorsten.
0: Nach der Coaching-Etage gibt es jetzt von dir die Beziehungsambulanz. Das sind ja auch super Namen. Ambulanz klingt aber schon nach wirklich Wii-Wii-Einsatz.
1: Allerdings.
0: Was hat es mit diesem Konzept auf sich, was ich wirklich, das kann ich schon mal sagen, echt großartig finde. Was hast du vor?
1: Ja, ich bin drauf gekommen, es lief gerade vor 10 Tagen bundesweit die Woche gegen die Einsamkeit. Mhm. Und da gab es viele Aktionen und ich habe mir überlegt, wie können wir es denn schaffen, dass Leute mal diese Hemmschwelle überwinden, überhaupt mal eine Beratung, von Therapie ganz zu schweigen, Coaching, was auch immer, in Anspruch zu nehmen. Mhm. Und daraufhin habe ich mir gedacht, wenn die nicht zu mir kommen, ich gehe mitten unter die Leute. Wir machen quasi keine Paar, sondern eine Bartherapie.
0: Eine Bartherapie, okay. Du setzt dich an die Bar im übertragenen Sinne. Ja. Wohin, das sage ich gleich noch ganz genau. Und dann kann man einfach so zu dir kommen, dich ansprechen und über Gott und die Welt bzw. seine Beziehung quatschen.
1: Genau, wir sind im öffentlichen Raum in einer Kaffeebar und da ist ein Bereich abgetrennt, zumindest so, dass nicht jeder sitzen kann. Mhm. Und ich bin da einfach ansprechbar, kostenlos für Kurzgespräche, für Erstimpulse, was so 5 bis 8 Minuten dauern kann für jeden. Und dann kann man zumindest mal schnuppern, wie das ist, sich zu zeigen und zu fragen.
0: Heute ist der erste Termin. Heute und dann hoffentlich jeden Mittwoch. Aber heute erstmal fängst du an von 18 bis 20 Uhr in der, Achtung, Espresso-Ambulanz wiederum. Das ist in der Oranienburger Straße 51. Da können Sie einfach so hingehen und dann an der Beziehungsambulanz teilnehmen. Darüber sprechen wir gleich nochmal weiter mit Hergen von Uchting hier auf Ihrem Radio Paradiso am Mittwochmorgen. Jetzt wird erstmal musikalisch Pandoras Box geöffnet vom Orchester Maneuvers in the Dark.

0: OMD aus dem Jahr 91 hinein in den Mittwoch, 17 Minuten nach 8.
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0: Ganz privat geht es auch zu bei der Beziehungsambulanz. Schönen guten Morgen hier auf Ihrem Radio Paradiso. Private Dancer Tina Turner. Und Hagen ist bei mir, Hagen von Huchting. Und du startest heute mit einem neuen Konzept, das du entworfen hast, nämlich mit der Beziehungsambulanz. Du sitzt in der Espresso-Ambulanz, einer Kaffeebar in der Oranienburger Straße 51 und bietest kostenlose Kurzgespräche an. Heute Abend 18 bis 20 Uhr. Nun stelle ich mir das aber auch herausfordernd für alle Beteiligten, nicht nur für dich, sondern auch für die, die da ankommen, vor. Was ist, wenn da eine lange Schlange ist? Also es ist ja auch schon so ein bisschen komischer, in der Schlange zu stehen und jeder weiß dann von dem anderen irgendwie so, okay, die wollen jetzt hier mit dem Beziehungsexperten da sprechen. Ja. Wie stellst du dir das vor?
1: Ja, eigentlich so, wie das Leben ist, weil das betrifft uns alle, so eine Herausforderung, Beziehungen. Man sitzt einfach da, trinkt einen Kaffee oder schlürft sein Wasser. Und wer dann Lust hat, setzt sich in einen schon etwas geschützteren Bereich mal 5 bis 10 Minuten hin und hat überhaupt mal diese Hemmschwelle überwunden, jemanden anzusprechen und zu sagen, du, ich habe auch eine Herausforderung.
0: Was kann man so in 5 bis 10 Minuten machen? Da geht es ja nicht nur darum, dass du dann deinen Terminkalender zückst und sagst so, ja, ich habe mal einen Termin in meiner Praxis, kommen Sie mal demnächst vorbei. Was stellst du dir da vor?
1: Das ist ein guter Hinweis. Es geht gar nicht um Termine, auch nur für mich, sondern es geht darum, dass die Leute das Gefühl entwickeln, es lohnt sich, sich zu öffnen und überhaupt mal mein Problem anzusprechen. Also das Stigma muss weg, ich habe eine Störung. Sondern es ist ganz normal, dass wir uns mit Herausforderungen beschäftigen. Und dieses Gefühl zu vermitteln und vielleicht auch schon so einen ersten oder anderen Impuls zu geben, das ist mein Hauptanliegen, dass es aus dieser Ecke rauskommt, ich bin doch nicht krank, sondern ich bin ganz normal.
0: Und es kann doch auch durchaus sein, wenn vielleicht doch nicht die Schlange so groß ist, dass man da auch ein bisschen länger als nur 15 Minuten irgendwie
1: spricht. Ja klar, wenn sich das so ergibt und man kommt gleich gut ins Gespräch, dann hat jeder was davon.
0: Du hast einen Flyer auch entwickelt und ich finde den Satz so schön, ein Espresso ist schnell bestellt, ein gutes Gespräch, manchmal unbezahlbar.
1: Tja, das stimmt auf jeden Fall, weil es geht ja nicht um Umsatz da, sondern um das Gefühl, es lohnt sich, mich zu zeigen, mit jemandem ins Gespräch zu kommen.
0: Ja, um aus der Einsamkeit rauszukommen, genau. Um auch aus der Einsamkeit mit seinem eigenen Problem mal rauszukommen. Also nutzen Sie diese Chance. Heute Abend Beziehungsambulanz von 18 bis 20 Uhr steht der Hagen, sitzt der Hagen dann für Sie zur Verfügung in der Espresso-Ambulanz in der Oranienburger Straße 51. Mehr Infos dazu bekommen Sie auch nochmal auf www.beziehungscoach-berlin.de. Und nachher ist der Hagen nochmal dran mit seiner Coaching-Etage. Jetzt ist aber erstmal Pharrell Williams dran mit Happy hier auf ihrem Radio.

0: sind allesamt spannende Themen. Der IT-Ausfall in der Berliner Justiz soll aufgeklärt werden. Es gab eine Razzia gegen Schwarzarbeit in der Reinigungsbranche und es gibt alarmierende Zahlen im Berliner Tierheim. Zu all dem mehr gleich im Hauptstadtkompakt bei Henrik Düster. 8:30 haben wir's.
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2: Die Britin Emmeline Pankhurst kämpft zum Teil mit gewaltsamen Mitteln bis zu ihrem Tod im Jahre 1928 für die Rechte von Frauen. Im selben Jahr wird das allgemeine Wahlrecht für Frauen in Großbritannien eingeführt. Aus einer Rede von Emmeline Pankhurst.
3: Ich bin als gefährliche Person eingestuft, verurteilt zu einer Gefängnisstrafe. Kein einziger Mann wurde je aus einer politischen Versammlung ausgeschlossen, nur weil er Fragen gestellt hat. Es waren Frauen, die aus Versammlungen geworfen wurden, weil sie es gewagt haben, Fragen zu stellen. Sie wurden brutal misshandelt, wurden ins Gefängnis geworfen, ehe auch nur 24 Stunden vergangen waren. Wir haben die Regierung Englands in eine Lage gebracht, in der sie nur eine Wahl hat. Entweder sie tötet uns Frauen oder sie gibt uns Frauen das Recht zu wählen.
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10: Ich bin Dirk Zeitler. Die USA haben ihre Blockade von iranischen Häfen wieder aufgenommen. Laut dem zuständigen Regionalkommando des US-Militärs sollen so Schiffe daran gehindert werden, iranische Häfen oder Küstengebiete anzusteuern oder sie zu verlassen. US-Präsident Trump hatte die Wiederaufnahme der Blockade zuvor angekündigt.
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11: Mit Henrik Düster. Guten Morgen. Nach massiven IT-Problemen an den Berliner Straf- und Zivilgerichten hat Justizsenatorin Felor Badenberg eine schnelle Aufklärung gefordert. Ein fehlerhaftes Software-Update des landeseigenen IT-Dienstleisters hatte dazu geführt, dass Richter und Beschäftigte vorübergehend nicht auf digitale Akten zugreifen konnten. Bereits am vergangenen Freitag gab es einen größeren Ausfall. Die Justiz müsse jederzeit arbeitsfähig sein, mahnte Badenberg. Inzwischen wurde das Update zurückgezogen, die Computer laufen wieder. Der Geschäftsführer eines Berliner Reinigungsunternehmens und vier mutmaßliche Helfer sind festgenommen worden. Dem 40-Jährigen wird vorgeworfen, durch Schwarzarbeit rund 5,5 Millionen Euro an Sozialabgaben hinterzogen zu haben. Um die Taten zu verschleiern, sollen die Mittäter Scheinrechnungen über Servicefirmen ausgestellt haben. Bereits in der ersten Sommerferienwoche hat das Berliner Tierheim 46 Fundkatzen aufgenommen, darunter 3 Mütter mit Jungtieren. Vereinschefin Eva Röhnspieß sprach von einer alarmierenden Situation, die an frühere Jahre erinnere. Bislang konnten nur 10 Tiere an ihre Halter zurückgegeben werden. Der Tierschutzverein appellierte an Tierhalter, rechtzeitig eine Urlaubsbetreuung zu organisieren und Katzen konsequent chippen sowie registrieren zu lassen. In Reinickendorf formiert sich massiver Widerstand gegen den geplanten Umbau der Ollenhauer Straße. Für ein neues Verkehrskonzept und einen Hochbordradweg sollen im Oktober 116 Bäume gefällt werden. Eine Bürgerinitiative hat bereits über 4.300 Unterschriften gegen das 14,5 Millionen teure Objekt gesammelt und fordert eine rein fahrbahnseitige Sanierung zum Schutz der Bäume, die bei Hitze nachweislich Kühlung bieten. Im Bezirksparlament unterstützen Grüne, Linke und die SPD den Protest und fordern ein Moratorium bis nach den anstehenden Wahlen.
0: Danke dir, Henrik. Oh, es ist jetzt immer schöner geworden. Heute Morgen hatten wir nicht nur Wolken, sondern auch ein paar leichte Regenschauer. Und mittlerweile haben sich die Wolken doch sehr gut verzogen für 20 Grad aktuell und 26 Grad als Maximaltemperatur heute noch. Regenschauer, wenn, dann am späten Nachmittag. Da kann nochmal der ein oder andere Tropfen runterkommen. Und morgen, da geht es dann ja meist trocken zumindest durch den Tag. 28 Grad die Maximaltemperatur. Und am Freitag geht es auch lange trocken durch den Tag. Aber dann am Abend und in der Nacht zum Samstag, da setzen dann nochmal Regenschauer ein. 27 Grad am Freitag die Maximaltemperatur.
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0: Es staut sich immer noch der Verkehr auf der A100 Richtung Treptow zwischen Detmolder Straße und Albuinstraße. Mittlerweile 15 Minuten Passierdauer und ebenfalls in der Gegenrichtung ab Oberlandstraße stehen Sie dicht an dicht. Außerdem 10 Minuten Geduld brauchen Sie auf der Landsberger Allee statt einwärts Höhe der Märkischen Allee. Und dann noch rausgeschaut und zwar auf die A10 nördlicher Berliner Ring Richtung Dreikafeland zwischen Mühlenbeck und Birkenwerder gibt es 2 Kilometer Stau, umgerechnet in Zeitverlust circa 10 Minuten. Vorsicht auch auf der B158 Berlin-Angermünde zwischen Blumberg und Seefeld. Da befinden sich Tiere zurzeit auf der Fahrbahn und immer noch Probleme auf der B96 Zossen Richtung Berlin. Da ist in Höhe der A10 Abfahrt Rangsdorf nach einem Unfall die B96 gesperrt und auf der südlichen A10 Richtung Frankfurt können Sie dadurch nicht in Rangsdorf abfahren. Bleiben Sie gelassen, wo es nicht vorangeht. Ich wünsche Ihnen da, wo es vorangeht, aber eine gute und sichere Fahrt.
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0: Mit ganz, ganz viel Gefühl hinein in diesen Mittwoch. Gleich mit dem Superstar-Trio Bryan Adams, Rod Stewart und Sting mit All for Love. Und das ja auch liebevolle Musik von Roxy Music, More Than This. 8 Minuten nach 8:30.

0: Bei den Dreien dreht sich alles um die Liebe. Jetzt im Fußball kommt es auf jedes Detail an. Jede Bewegung, jeden Pass, jeden Eckball. Jetzt sind die Superstars gefragt. Schönen guten Morgen hier auf Ihrem Radio Paradiso. 14 Minuten vor 9 ist es. Und einen ganz besonderen, den nimmt jetzt unser Radio Paradiso WM-Reporter Nico genauer unter die Lupe.
1: Wer sich ein bisschen mit Fußball beschäftigt, kommt an seinem Namen eigentlich nicht vorbei. Der argentinische Weltfußballer Lionel Messi spielt die WM seines Lebens und hat mit 38 eigentlich seine besten Fußballerjahre schon hinter sich gebracht. 8 Tore und 2 Vorlagen in 6 Spielen. Eine Wahnsinnsstatistik. Und nebenbei führt er auch noch die Liste der ewigen Torjäger an mit insgesamt 21 WM-Toren. Vor der WM war es noch Miro Klose mit 16. Noch wahnsinniger wird's, wenn Argentinien dann wirklich das ganze Turnier gewinnen sollte. Dann wären sie nämlich zweimal hintereinander Weltmeister, was zuletzt Brasilien 1962 geschafft hat. Das wäre natürlich der krönende Abschluss für Messi in seiner vermeintlich letzten WM. Schauen wir mal, ob dieses Märchen wahr werden kann. Heute Abend zählt Argentinien im zweiten Halbfinalspiel gegen England.
0: Also auch im hohen Alter von 38 Jahren kann man noch Spitzenleistungen erbringen. Messi, der junge Hund. Schönen guten Morgen, 13 Minuten vor 9.

Wetterfrösche, die wechseln ihre Meinung aktuell aber auch fast stündlich. Momentan sieht es so aus, als wenn heute wohl doch gar keine Regenschauer mehr runterkommen würden. 21 Grad haben wir schon, 26 Grad die Maximaltemperatur und das morgen, am Donnerstag, in den frühen Morgenstunden und am Vormittag nochmal der ein oder andere leichte Tropfen fallen könnte. Danach wird sonnig und warm wird es auf jeden Fall bleiben. Das ist auf jeden Fall so geblieben in der Vorhersage. Morgen am Donnerstag 28 Grad die Maximaltemperatur. Schönen sonnigen guten Morgen mit uns, mit Ihrem Radio Paradiese und jetzt mit Empire of the Sun. 6 Minuten vor 9.

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6: Ich bin Dirk Zeitler. US-Präsident Trump hat dem Iran mit Angriffen auf die zivile Infrastruktur des Landes gedroht. Nächste Woche würden alle Kraftwerke und Brücken zerstört, es sei denn, sie kommen an den Verhandlungstisch und verhandeln, sagte er in einem Interview des US-Senders Fox News.
7: Schon im April hatte Trump dem Iran mit Vernichtung gedroht. Damals lenkte die Führung in Teheran ein und beide Kriegsparteien vereinbarten eine Waffenruhe. Heute dagegen sind die Fronten verhärtet. Auch das iranische Militär scheint bereit, größere Risiken einzugehen, um seine Kontrolle über die Straße von Hormuz zu sichern. Experten warnen deshalb, der Krieg könnte erneut mehrere Wochen dauern. Damit wächst die Sorge vor einer weiteren Eskalation in der gesamten Region. Aus Teheran, Arne Bentsch.
6: Heftige Unwetter haben die Region Nürnberg am Abend schwer getroffen. Es gibt mehrere Verletzte. Nach Angaben der Feuerwehr gingen innerhalb von 5 Stunden fast 3000 Notrufe ein. Daraus entstanden rund 1000 Feuerwehreinsätze in Nürnberg, Fürth und Erlangen.
8: Das Ende einer Hitzewelle ist oft verbunden mit heftigen Unwettern. Die ganze Nacht sind die Rettungskräfte im Dauereinsatz, pumpen vollgelaufene Keller leer oder räumen umgestürzte Bäume zur Seite. Auch Autos und Gebäude werden von Bäumen getroffen, mehrere Menschen eingeklemmt. Der Flugverkehr am Airport Nürnberg wird für 80 Minuten eingestellt. 7 Flüge sind betroffen. An einer Grundschule im Landkreis Nürnberger Land fällt der Präsenzunterricht heute wegen umgestürzter Bäume und herabfallender Äste aus. Uli Reitinger, Nachrichtenredaktion.
6: Bei Razzien wegen mutmaßlichen Drogenschmuggels in die Justizvollzugsanstalt Rheinbach bei Bonn haben Ermittler in Privatwohnungen unter anderem Kokain und Amphetamine gefunden. Die 8 beschuldigten JVA-Bediensteten wurden laut Ministerium suspendiert. In insgesamt 8 Wohnungen beschlagnahmten die Ermittler Dutzende Beweismittel, vor allem Handys, Laptops und Schriftsätze. Zum Sport. Spanien hat das Endspiel der Fußballweltmeisterschaft erreicht. Der Europameister besiegt im Halbfinale in Arlington Frankreich mit 2:0 und spielt am Sonntag in East Rutherford um den Titel. Ihren Finalgegner ermitteln Titelverteidiger Argentinien und England heute Abend in Atlanta.
9: Danke dir, Dirk. Mit Sonne geht's hinein in den Tag. Wir hatten heute früh, in den ganz frühen Morgenstunden, als Sie noch geschlafen haben, da kamen so ein paar Erfrischungsregenschauer runter. 21 Grad haben wir jetzt mittlerweile erreicht und 26 Grad die Maximaltemperatur. Und die Wetterfrösche, die hatten vorhin noch vorausgesagt, dass es am Abend und am späten Nachmittag Regenschauer geben könnte. Mittlerweile ist das vom Tisch. Dafür gibt es zum Ausgleich quasi morgen am Vormittag dann wahrscheinlich doch mal den ein oder anderen Regentropfen. Der restliche Donnerstag dann meist trocken und sonnig mit 28 Grad als Maximaltemperatur. Und durch den Freitag geht es dann auch wechselhaft mit vor allem Regenschauern am Abend und 27 Grad dann in der Spitze.
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9: Da können Sie mitfeiern und auf der A100 Richtung Treptow können Sie mit im Stau stehen zwischen Detmolder Straße und Albuinstraße wegen Bauarbeiten und ebenfalls in der Gegenrichtung ab Oberlandstraße gibt es eine Autoschlange. 10 Minuten Geduld sollten Sie einplanen, wenn Sie auf der Landsberger Allee stadteinwärts unterwegs sind, und zwar Höhe Märkischer Allee. Und dann noch ins Umland rausgeschaut und da vor allem auf die A10, den nördlichen Berliner Ring Richtung Dreieck Havelland zwischen Mühlenbeck und Birkenwerder. 2 Kilometer Stau. Außerdem gibt es immer noch Probleme nach dem Unfall auf der B96, Zossen Richtung Berlin in Höhe A10 Abfahrt Rangsdorf. Da ist kein Abfahren auch von der südlichen A10 Richtung Frankfurt nach Rangsdorf über diesen Weg möglich. Außerdem Vorsicht auf der B158 in Berlin-Angermünde zwischen Blumberg und Seefeld, immer noch Tiere auf der Fahrbahn. Fahren Sie vorsichtig, fahren Sie Ihren Tick langsamer und kommen Sie gut an.
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9: So, dann schwingen Sie sich mal aufs Fahrrad und radeln Sie so ein bisschen die Tour de France nach. Mike Oldfield und Maggie Riley, hier ist Tour France. Schönen guten Morgen, am Mittwoch ist es 5 Minuten nach 9.

0: gute Stimmung verbreitet, nicht nur Gracie Abrams hier mit That's So True, sondern bei mir ist die Stimmung auch gut, auch bei der Radioparadiso Frühstücksrunde. Schönen guten Morgen.
1: Guten Morgen.
0: Hier auf Ihrem Radioparadiso, 9:12 ist es alle da. Laura, Elena, Nico und Fabi. Und ihr möchtet mir bestimmt gratulieren, ne? Dass ich richtig getippt habe.
2: Ich habe
3: an dich gedacht gestern. Oder?
0: Ja. Das ist so lustig. Ich habe selbst nicht dran geglaubt, dass Spanien gewinnen würde. Ich habe zwar 2-1 getippt, aber 2-0 nehme ich auch mit. Ja. Ich habe das Spiel gar nicht gesehen.
2: Wirklich?
0: Ich war nicht zu Hause. Wie war es? Ist es gerechtfertigt gewesen?
3: Ja, auf jeden Fall.
2: Ja. Also Spanien überraschend gut. Frankreich war bisher so die stärkste Mannschaft, finde ich, im Turnier. Deswegen hatte ich dann auch auf Frankreich getippt in unserem internen Tippspiel. Ich war so oft hin und her gerissen, habe so oft hin und her gewechselt. Dann habe ich mich am Ende für Frankreich entschieden. Aber Spanien wirklich ein tolles Spiel gemacht.
3: Voll.
2: Verdient gewonnen.
3: Ja, und auch ein schönes Halbfinale. Also es hat Spaß gemacht zu gucken.
4: Mhm. Okay. Ja. Also ich finde, es ist halt auch genau das passiert, was ich gestern gesagt habe. Ne? Wenn Frankreich einen schlechten Tag mal haben sollte, dann sind sie schlagbar. Und das hat Spanien geschafft. Also ich fand es jetzt nicht das beste Spiel, muss ich sagen. Also ich fand, das war viel...
0: Ja, weil du auch alles getippt hattest.
4: Nein, ich habe gar nicht getippt. Übrigens, wenn du in die App reinguckst,
0: habe ich vergessen. Das habe ich schon gefragt, warum nicht?
4: Ja, vergessen.
0: Schlicht vergessen, auch das kommt vor. Ja, da steht es übrigens, wir sind 19 hier so in der ganzen Tipprunde auf der Etage. Und Fabi, Nico, ihr seid ganz vorne mit dabei. Ich bin nur Platz 10, aber ihr seid irgendwie 3 und 4, glaube ich. Ne?
2: Ich bin Platz 2.
0: Nico, du bist jetzt die 4?
4: Ja, okay, alles klar. Die werde ich auch nicht mehr besser machen können.
0: Also, wir zählen hier nochmal durch, weil wir möchten Sie alle gemeinsam auch einladen zu einem großartigen Musical, zum Musical nämlich Six.

0: Ladies,
1: toll.
0: Elena und Laura, das ist doch euer Musical, oder?
2: Schon.
0: Ach, das ist großartig. Da geht wirklich die Post ab. Wobei, wenn man so genau hinhört, worüber da gesungen wird, nicht? Sie singen ganz fröhlich, die Geschiedene, die Geköpfte, die Gestorbene und die, die überlebt hat. Das ist den Frauen nämlich damals wirklich passiert im 16. Jahrhundert. Es geht um den englischen Tudor-König Heinrich den VIII. Und das wird jetzt aufgearbeitet und die Damen erzählen, dass sie eben viel mehr sind als nur die Frauen von ihrem Ex.
1: Richtig so.
0: Ja, so ist es auch. Und jede Dame, die da auf der Bühne ja performt, jede Darstellerin ist inspiriert von modernen Pop-Ikonen, wie zum Beispiel von
1: Beyoncé oder Ariana Grande, also ganz, ganz groß Adele auch dabei.
0: Ja, und heute ist Premiere und wir möchten Sie gerne genau zu dieser Premiere heute Abend 19 Uhr in den Admiralspalast einladen. Sie kommen in den Lostopf, wenn Sie eine E-Mail schreiben an Radio Paradiso, an redaktion@paradiso.de oder eine WhatsApp schicken an 030 80 500 und die 80 und dann gehen wir gleich hier alle gemeinsam ans Telefon.

0: Leute,
1: Leute, also jetzt nicht mehr tippen. Nicht mehr tippen. Bonnie Tyler hier, holding out for a hero, die großartige, die unvergessene und viel zu früh gestorbene Pop-Rock-Ikone Bonnie Tyler. Holding out for a hero hier auf ihrem Radio Paradiso. Die besten Hits mit der meisten Abwechslung. 9.24 Uhr haben wir es. Und liebe Frühstücksrunde, jetzt müssen wir leise sein, denn es geht ein Anruf raus.
2: Hallo?
1: Hallo, guten Morgen. Hier ist Thorsten Wittke von Radio Paradiso und die gesamte Frühstücksrunde.
3: Guten Morgen.
2: Ja, guten Morgen.
1: Hallo, Jana. Wie ist denn Ihr Tipp für heute Abend, das zweite Halbfinale England gegen Argentinien? Wie geht das wohl aus?
2: Oh, es ist so schwer. Ich war gestern ja auch eher für Frankreich und irgendwie ist die gesamte WM so komisch. Meine ganzen Tipps sind falsch.
1: Dann tippen Sie jetzt einmal richtig. Ja. Einmal, also denken Sie, was würden Sie tippen und tippen Sie dann genau umgekehrt.
2: Oh,
1: also,
2: oh. Ja. Dann würde ich 1-2 für England sagen.
1: 1-2 für England. Da merkte man das Mitdenken richtig so. 1-2 für England, also zwei Punkte. Also okay, also England gewinnt mit 2-1.
3: Jetzt haben wir aber die Situation, ja, genau. Liebe Jana, Sie können das Spiel heute Abend gar nicht gucken. Sie gehen nämlich in den Admiralspalast. Wir laden Sie ein zu Six the Musical. Oh, herzlichen Glückwunsch.
2: Oh, oh mega, danke schön.
1: Ja, ein englisches Musical in Originalsprache Englisch. Und wenn Sie dann rausgehen, werden Sie sehen, England wird gewonnen haben.
3: Bestimmt.
2: Oh, das wäre toll.
1: Ja,
2: danke
1: also das Musical wäre toll. Der Rest, darüber reden wir dann morgen weiter. Alles klar, genau. Jana, Sie sind dabei. Herzlichen Glückwunsch.
2: Dankeschön.
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0: Der Robbie, der Williams mit Come Undone. Schönen guten Morgen. Gleich eine Minute nach 9:30 haben wir es, wie das Tempelhofer Feld nicht nur zum Erholungsort, sondern auch zum Wahlkampfthema wird. Das hören Sie gleich im Hauptstadtkompakt bei Henrik Düster.
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2: Papst Johannes der 23. Die 10 Gebote der Gelassenheit. Das 4. Gebot, Realismus. Nur für heute werde ich mich an die Umstände anpassen, ohne zu verlangen, dass die Umstände sich an meine Wünsche anpassen.
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8: Ich bin Dirk Zeitler. US-Präsident Trump hat dem Iran mit Angriffen auf die zivile Infrastruktur des Landes gedroht. Nächste Woche würden alle Kraftwerke und Brücken zerstört, es sei denn, sie kommen an den Verhandlungstisch und verhandeln, sagte er in einem Interview des US-Senders Fox News.
9: Schon im April hatte Trump dem Iran mit Vernichtung gedroht. Damals lenkte die Führung in Teheran ein und beide Kriegsparteien vereinbarten eine Waffenruhe. Heute dagegen sind die Fronten verhärtet. Auch das iranische Militär scheint bereit, größere Risiken einzugehen, um seine Kontrolle über die Straße von Hormuz zu sichern. Experten warnen deshalb, der Krieg könnte erneut mehrere Wochen dauern. Damit wächst die Sorge vor einer weiteren Eskalation in der gesamten Region. Aus Teheran, Arne Bentsch.
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10: Mit Henrik Düster. Guten Morgen. Berlins neuer CDU-Spitzenkandidat Stefan Evers will die Abgeordnetenhauswahl im September zur Abstimmung über die Randbebauung des Tempelhofer Felds machen. Trotz des gegenteiligen Volksentscheids von 2014 fordert Evers angesichts der Wohnungsnot den Bau von Wohnungen für 50.000 Menschen am Rand der Fläche. Grüne und Linke in Berlin lehnen die Pläne strikt ab. Die geschichtsträchtige Papageiensiedlung im Südwesten Berlins hofft auf den UNESCO-Welterbetitel. Das Komitee entscheidet ab dem 19. Juli im südkoreanischen Busan über die Nachnominierung der in den 1920er Jahren im Bauhausstil errichteten Waldsiedlung Zehlendorf. Während sich Denkmalschützer und Kulturbegeisterte freuen, sorgen sich viele Mieter vor steigenden Mieten und Eigentümer vor noch strengeren Denkmalschutzauflagen. Das DDR-Museum im Herzen Berlins gegenüber dem Dom feiert sein 20-jähriges Bestehen. Seit der Eröffnung lockte die Ausstellung, zu der auch ein Trabi-Fahrsimulator und eine Plattenbauwohnung gehören, mehr als 10 Millionen Besucher an. Das Jubiläum wird heute ab 17:30 Uhr mit einem DDR-Quiz und einem Buffet gefeiert. Der Juli lockt Beeren- und Obstliebhaber auf Brandenburgs Felder. Von Heidel und Himbeeren über Kirschen bis zu ersten Pflaumen bieten zahlreiche Obsthöfe in der Region die Möglichkeit zum Selbstpflücken an. Die Regeln fürs Naschen zwischendurch variieren dabei je nach Hof von strengen Verboten bis hin zu Pauschalpreisen inklusive Probieren. Die märkischen Obsthöfe informieren ihre Besucher über aktuelle Pflückzeiten und den Reifegrad der Früchte. Die Informationen zu den erntereifen Sorten finden sich jeweils auf den Webseiten, in Newslettern oder über spezielle Ernte-Hotlines.
0: Oh, harte Naschregeln. Sie können vom schönen Wetter und von der Sonne kosten heute. Aktuell blauer Himmel, viel Sonnenschein, 22 Grad aktuell, 26 Grad die Maximaltemperatur. Am Nachmittag ziehen wohl so ein paar Wolken auf, aber Regenschauer sollen die dann jetzt wohl doch nicht mehr dabei haben. Morgen dann am Donnerstag geht es erstmal trocken los, dann am Vormittag leichter Regen, dann wieder die meiste Zeit trocken und sonnig bei 28 Grad in der Spitze und am Abend kann es dann nochmal nass werden. Auch am Freitag früh erstmal trocken und dann um die Mittagszeit regnerisch und gewitterig am Freitag bei 27 Grad in der Spitze.
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0: Vorsicht bitte auf der A115 Richtung Dreiecke Nutetal zwischen Kreuz Zehlendorf und Kleinmachnow. Da liegen Gegenstände auf der Fahrbahn. Außerdem A100 Richtung Treptow zwischen Detmolder Straße und Albuinstraße. Immer noch Baustellenstau, mittlerweile nicht nur 15, sondern jetzt 20 Minuten Wartezeit dort. Und in der Gegenrichtung 10 Minuten obendrauf rechnen ab Innsbrucker Platz. Da sollten Sie auf jeden Fall geduldig sein und dann schauen wir nochmal raus ins Umland und zwar dort auf die A10, den nördlichen Berliner Ring Richtung Dreieck Havelland zwischen Mühlenbeck und Birkenwerder. Staut sich der Verkehr immer noch auf circa 10 Minuten Länge bzw. Wartezeit. Ich wünsche Ihnen eine gute Fahrt, eine sonnige Fahrt. Kommen Sie gut durch und kommen Sie gut an.
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0: Erst ein One-Hit-Wonder und dann ein wundervolles Duett Caleb Scott und Whitney Houston. Gleich nach Real Life und Send Me an Angel. 8 Minuten nach 9:30.

0: um endlich einmal abzuschalten. Und ausgerechnet das Gerät, mit dem Sie den Rest des Jahres eh ständig beschäftigt sind, kriegt den besten Platz. Im Hotelrestaurant sieht das dann so aus. Das Essen ist gerade serviert, der Sonnenuntergang könnte kaum schöner sein, aber zuerst wird mal fotografiert. Sowohl die Sonne als auch das Essen. Natürlich beides gepostet und dann wird schnell nachgeschaut, wer schon geliked hat. Dass die Pommes inzwischen kalt geworden sind, das liegt natürlich am schlechten Service. Smartphones sind schon eine tolle Sache, nur stehen sie dummerweise oft genau zwischen zwei Menschen, die sich eigentlich so viel zu erzählen hätten. Wie viele schöne Gespräche haben wohl nie stattgefunden, weil sie gerade noch schnell eine Nachricht beantworten mussten oder die Wetter-App geprüft haben? Wie wäre es mit einer kleinen Ferienregel? Sie müssen nicht den ganzen Tag aufs Handy verzichten, das wäre ja genauso unrealistisch wie eine Diät am All-Inclusive-Buffet. Aber vielleicht beim Frühstück? Oder während eines Spaziergangs? Einfach mal eine halbe Stunde lang nur für den Menschen da sein, der neben Ihnen ist. Nähe braucht keine großen Gesten. Sie entsteht, wenn Sie zuhören, nachfragen, gemeinsam lachen oder einfach einen Moment lang dieselbe Aussicht genießen, ohne sie sofort mit der ganzen Welt teilen zu müssen. Probieren Sie das doch einfach mal aus. Ihr Handy wird die halbe Stunde ohne Sie sicher überleben. Die schönsten Urlaubserinnerungen finden Sie später eh nicht auf Ihrem Display, sondern in Ihren Erinnerungen. In den Momenten, in denen das gemeinsame Erleben gespeichert ist und nicht der perfekte Sonnenuntergang.
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0: Und wenn Sie eine persönliche Beratung wünschen, schreiben Sie mich gerne an unter www.beziehungscoach-berlin.de.

Also ich finde, das ist ja ein toller Titel, die Pet Shop Boys, Riesenhit aus dem Jahr 85, mit dem sie weltberühmt geworden sind. Ich verbinde diesen Song allerdings mit meinen Weisheitsszenen. Die sind mir nämlich in dieser Zeit rausgenommen worden und da lief dieser Song rauf und runter und das Video wurde bei MTV gespielt und ich habe meine Wangen gekühlt. Trotzdem ein toller Titel hier auf ihrem Radio Paradiso. Die besten Hits mit der meisten Abwechslung. Gesunden guten Morgen, 5 Minuten vor 10 ist es.

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8: Mögen alle deine Himmel blau sein und deine Träume wie Wolken darüber ziehen. Möge Glück und Lachen deine Tage begleiten und das, was du dir wünschst, in Erfüllung gehen. Gott segne dich.
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9: Ich bin Dirk Zeitler. US-Präsident Trump hat dem Iran mit Angriffen auf die zivile Infrastruktur des Landes gedroht. Nächste Woche würden alle Kraftwerke und Brücken zerstört, es sei denn, sie kommen an den Verhandlungstisch und verhandeln, sagte er in einem Interview des US-Senders Fox News.
10: Schon im April hatte Trump dem Iran mit Vernichtung gedroht. Damals lenkte die Führung in Teheran ein und beide Kriegsparteien vereinbarten eine Waffenruhe. Heute dagegen sind die Fronten verhärtet. Auch das iranische Militär scheint bereit, größere Risiken einzugehen, um seine Kontrolle über die Straße von Hormuz zu sichern. Experten warnen deshalb, der Krieg könnte erneut mehrere Wochen dauern. Damit wächst die Sorge vor einer weiteren Eskalation in der gesamten Region. Aus Teheran, Arne Bentsch.
9: Heftige Unwetter haben die Region Nürnberg am Abend schwer getroffen. Es gibt mehrere Verletzte. Nach Angaben der Feuerwehr gingen innerhalb von 5 Stunden fast 3000 Notrufe ein. Daraus entstanden rund 1000 Feuerwehreinsätze in Nürnberg, Fürth und Erlangen.
11: Sender einer Hitzewelle ist oft verbunden mit heftigen Unwettern. Die ganze Nacht sind die Rettungskräfte im Dauereinsatz, pumpen vollgelaufene Keller leer oder räumen umgestürzte Bäume zur Seite. Auch Autos und Gebäude werden von Bäumen getroffen, mehrere Menschen eingeklemmt. Der Flugverkehr am Airport Nürnberg wird für 80 Minuten eingestellt. 7 Flüge sind betroffen. An einer Grundschule im Landkreis Nürnberger Land fällt der Präsenzunterricht heute wegen umgestürzter Bäume und herabfallender Äste aus. Uli Reitinger, Nachrichtenredaktion.
9: Bei Razzien wegen mutmaßlichen Drogenschmuggels in die Justizvollzugsanstalt Rheinbach bei Bonn haben Ermittler in Privatwohnungen unter anderem Kokain und Amphetamine gefunden. Die 8 beschuldigten JVA-Bediensteten wurden laut Ministerium suspendiert. In insgesamt 8 Wohnungen beschlagnahmten die Ermittler dutzende Beweismittel, vor allem Handys, Laptops und Schriftsätze. Zum Sport. Spanien hat das Endspiel der Fußballweltmeisterschaft erreicht. Der Europameister besiegt im Halbfinale in Arlington Frankreich mit 2:0 und spielt am Sonntag in East Rutherford um den Titel. Ihren Finalgegner ermitteln Titelverteidiger Argentinien und England heute Abend in Atlanta.
12: Die gestern noch vorhergesagten leichten Regenschauer, die haben sich inzwischen voraussichtlich heute in den Abend gezogen, wenn da überhaupt was runterkommt. Ansonsten bleibt es heute tagsüber trocken, auch mit einigen Sonnenmomenten und bei warmen 26 Grad maximal. Am Donnerstagmorgen 28 Grad der Spitzenwert. Leichte Regentropfen sind am frühen Morgen möglich. Sonst geht es trocken weiter, auch morgen mit immer wieder Sonnenschein, der sich durchsetzen kann. Einmal rausgeschaut auf die A10, den nördlichen Berliner Ring Richtung Dreieck Havelland. Gibt hier Stau zwischen Mühlenbeck und Birkenwerder. Bitte Geduld. Genauso wie auf dem Stadtring, auch hier ist Geduld gefragt auf der A100 Richtung Wedding, zwischen Oberlandstraße und Detmolder Straße. Und auf der A100 Richtung Treptow stehen sie an, zwischen Detmolder Straße und Albuinstraße. Hier an der Baustelle, auch hier Nerven behalten. Kommen Sie ansonsten gut durch die Stadt und kommen Sie sicher an Ihr Ziel.
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12: Und Sie sind schon wieder im Mittwoch. Ich verrate Ihnen gleich, wie Sie sich die Chance auf einen 100-Euro-Einkaufsgutschein sichern können hier bei uns. Nach Musik, unter anderem von Taylor Swift, frisch und aktuell, Opelite. Und wir starten sonnig leicht mit den 80ern, mit Lionel Richie, All Night Long, hier auf Ihrem 98.2 Radio Paradiso.

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Der Titelfavorit Frankreich hat sich gestern doch recht überraschend den starken Spaniern geschlagen gegeben. Spanien steht im Finale der Fußball-WM 2026, aber für Frankreich ist die Reise trotzdem noch nicht ganz vorbei. 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Das Spiel um Platz 3, das steht noch an am Samstag vor dem Finale. Da kann Frankreich sich noch aufs Treppchen spielen. Und egal, wer da der Gegner wird, England oder Argentinien, das entscheidet sich heute Abend. Das wird bei den Mannschaften auch nochmal richtig spannend. Und vor allem wird's lecker. 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
1: Die Gesundheit ist ein kostbares Gut. Nur sie ist es eigentlich wert, dass man dafür seine Zeit, seinen Schweiß, seine Arbeit und sein Geld, ja sogar sein Leben einsetzt. Ohne die Gesundheit ist das Leben für uns eine Last. Ohne sie verliert alles seinen Glanz und seine Kraft.
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9: Mit Henrik Döster. Guten Tag. Die Spitzenkandidatin der Berliner Linken, Elif Eralp, hat Vorwürfe des neuen CDU-Spitzenkandidaten Stefan Evers scharf zurückgewiesen. Evers hatte den Linken im RBB eine Radikalisierung vorgeworfen. Eralp nannte dies traurig und warf der CDU vor, lediglich ein linkes Bündnis verhindern zu wollen, statt reale Probleme wie Mieten, Nahverkehr und Müll anzugehen. Laut dem jüngsten Berlin-Trend liegt die Linke derzeit als stärkste Kraft vor den Grünen und der AfD, während die CDU auf Platz 4 abgerutscht ist. Berlin und Brandenburg wollen bei Zukunftstechnologien wie KI, Mobilität und nachhaltiger Produktion europaweit an die Spitze. Der Berliner Senat und die Brandenburger Landesregierung beschlossen die Innovationsstrategie 2035. Ziel ist es, Unternehmen zu stärken, neu anzusiedeln und EU-Fördermittel zu sichern. Während Berlin bei Start-ups und Patenten punktet, bietet Brandenburg die nötigen Flächen für Produktion und Rechenzentren. Einen Rüstungsstandort schloss Berlins Wirtschaftssenatorin Franziska Giffey aus. Die Schließungen mehrerer Abteilungen an den beiden großen Potsdamer Krankenhäusern führt zu einer Sondersitzung des Gesundheitsausschusses im Brandenburger Landtag. Das Klinikum Ernst von Bergmann und das St. Josephs Krankenhaus geben Abteilungen wie die Orthopädie, die Neurologie und die Geburtshilfe im Zuge der Krankenhausreform auf, um Doppelstrukturen zu vermeiden. Das Gesundheitsministerium wies Versorgungsängste zurück. Der Schritt sei für mehr Qualität und Spezialisierung notwendig. Der angekündigte Rückzug von CDU-Politiker Kai Wegner beeinflusst laut dem Berliner Olympiabeauftragten KW Niromant zwar die Bewerbungspläne der Hauptstadt, gefährdet sie jedoch nicht nachhaltig. Wegner habe zwar ein enges Vertrauensverhältnis zum DOSB aufgebaut, das Projekt hänge aber nicht an einer einzelnen Person.
10: Sie können heute noch die Sonne genießen. Die wechselt sich in den nächsten Stunden auch immer mal mit ein paar Wolkenfeldern ab. Diese Wolken werden aber keinen großartigen Regen mitbringen. Wenn da heute ein paar Tropfen runterkommen, dann eher Richtung späten Abend. Sonst bleibt es überwiegend trocken und die meiste Zeit über bei 26 Grad heute maximal. Am Donnerstagmorgen sind ein paar Regentropfen mal vereinzelt in den frühen Morgenstunden möglich. Sonst auch am Donnerstag überwiegend trocken, im Tagesverlauf auch wieder sonnig. Bei morgen 28 Grad maximal. Sie stehen heute ganz besonders an auf der A100 Richtung Treptow, hier an der Baustelle zwischen Detmolder Straße und Albuinstraße. Außerdem Stau in die andere Richtung, A100 Richtung Wedding zwischen Oberlandstraße und Detmolder Straße. Und noch rausgeschaut auf die A10, den nördlichen Berliner Ring Richtung Dreikafelland. Auch hier ist es voll, bitte Geduld zwischen Mühlenbeck und Birkenwerder. Fahren Sie vorsichtig und kommen Sie gut und möglichst gelassen an Ihr Ziel.
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10: Und das hier ist der richtige Rhythmus für Ihren Dienstagvormittag. Jermaine Jackson und Pia Zadora. When the rain begins to fall.

Nein, nein, der Sommer ist noch nicht weitergezogen, auch wenn es sich in diesen Tagen teilweise so anfühlt. 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Es geht entspannt durch Ihren Mittwoch.

0: Bevor heute Abend das zweite Halbfinale bei der Fußball-WM gespielt wird, Argentinien gegen England, gibt es ein großes WM-Duell schon hier bei uns auf Ihrem Radio Paradiso. Die nächste Runde in unserer Radio Paradiso WM-Song-Weltmeisterschaft steht an. Zwei WM-Songs, einen davon können Sie in die nächste Runde wählen und vor allem dann morgen früh in voller Länge hören bei uns in unserer Morningshow Willkommen bei Thorsten Wittke. Und nicht wundern, die beiden heute sind im Laufe unserer WM-Song-Weltmeisterschaft schon mal aufeinander getroffen. Allerdings im Falle von Shakira mit einem anderen WM-Song. Starten wir aber erstmal mit ihm hier. Möchten Sie gerne Andreas Burani weiterschicken mit seinem Hit aus dem Jahr 2014?
1: Ein Hoch!

stimmen Sie für die gerade schon erwähnte Shakira mit ihrem aktuellen WM-Song aus diesem Jahr. Na, beide Songs haben nochmal die Chance weiterzukommen. Dai Dai oder Auf uns. Welchen Song möchten Sie morgen früh in voller Länge hören? Stimmen Sie gerne ab, entweder mit Ihrem Favoriten, den Sie uns per WhatsApp schreiben, an die 030 80 500 80. Per E-Mail geht das Ganze auf an redaktion@paradiso.de oder auch gerne wieder über Instagram. Da haben wir die Abstimmung wie üblich auch in unsere Story gepostet. Das ist die Radio Paradiso WM-Song-Weltmeisterschaft.

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10: Ich bin Dirk Zeitler. Ein schweres Unwetter mit Hagel hat am frühen Morgen in Reutlingen Straßen überflutet und einen stundenlangen Einsatz von Feuerwehr und Polizei ausgelöst. Am Abend hatten heftige Unwetter bereits die Region Nürnberg schwer getroffen. Es gibt mehrere Verletzte.
11: Das Ende einer Hitzewelle ist oft verbunden mit heftigen Unwettern. Die ganze Nacht sind die Rettungskräfte im Dauereinsatz, pumpen vollgelaufene Keller leer oder räumen umgestürzte Bäume zur Seite. Auch Autos und Gebäude werden von Bäumen getroffen, mehrere Menschen eingeklemmt. Der Flugverkehr am Airport Nürnberg wird für 80 Minuten eingestellt. 7 Flüge sind betroffen. Uli Reitinger, Nachrichtenredaktion.
10: Bei den nächtlichen US-Angriffen ist nach Darstellung iranischer Staatsmedien ein Weizensilo getroffen worden. Der Vorfall habe sich nahe der Grenze zum Irak ereignet, wie der staatliche Rundfunk berichtet. Auch die Revolutionsgarden, Irans mächtigste Militärorganisation, warfen den USA die Bombardierung ziviler Einrichtungen vor. Die Angaben konnten zunächst nicht unabhängig überprüft werden. Intensiver Austausch und schnelle Informationen, aber auch Hass, Mobbing, Fake News und drastische Bilder. Jugendliche empfinden Social Media als ständiges Wechselspiel zwischen positiven Erlebnissen und belastenden Erfahrungen. Das zeigt die GEM-Plus-Studie des Medienpädagogischen Forschungsverbands Südwest.
12: Für rund 80% der Jugendlichen sind soziale Medien ein wichtiger Zugang zu Wissen und etwa die Hälfte von ihnen berichtet, sich dort verstanden zu fühlen. Gleichzeitig lenke Social Media sich von wichtigen Dingen ab und raube ihnen Zeit für Erholung und Freizeitaktivitäten. Als besonders belastend nehmen die jungen Menschen unter anderem ungewollte Nacktbilder, Mobbing und drastische Gewaltdarstellungen wahr. Ein Social Media Verbot sehen viele Jugendliche aber trotzdem skeptisch, weil sie Zweifel daran haben, dass das wirkt. Rückblickend empfiehlt aber die Hälfte zumindest ein höheres Einstiegsalter. Fiona Reinhardt, Nachrichtenredaktion.
10: Zum Sport. Die Entscheidung für Jürgen Klopp als Bundestrainer geht in die finale Phase. Nach dem Spitzentreffen vom DFB-Präsident Neuendorf und seinem Stellvertreter Watzke mit Red Bull-Chef Minzlaff werden heute die entscheidenden Verbandsfunktionäre über den Stand der Verhandlungen informiert. Nur mit Zustimmung der Funktionäre kann Klopp letztlich zum Nachfolger von Julian Nagelsmann als Bundestrainer berufen werden.
13: Die Sonne begleitet sie heute durch den Mittwoch. Ein paar Schleierwolken sehe ich hier gerade am Himmel vor dem Studiofenster. Die Wolken, die sich heute einmischen, bringen aber keinen Regen mit. Es bleibt trocken, es bleibt mild, 24 Grad im Moment, 26 Grad, der Spitzenwert. Wenn ein paar Regentropfen runterkommen, dann eher in der Nacht zum Donnerstagmorgen und mal morgen früh in den ganz frühen Morgenstunden. Ansonsten bleibt auch der Donnerstag über den Tag hinweg trocken, bei einem Sonne-Wolken-Mix und bei nochmal wärmeren 28 Grad maximal. 20 Minuten Stau aktuell auf der A10, dem westlichen Berliner Ring Richtung Dreieck Havelland, hier an der Baustelle zwischen Großkreuz und Leest. Außerdem die A10, der nördliche Berliner Ring Richtung Dreieck Havelland, zwischen Mühlenbeck und Birkenwerder. Auch hier bitte 20 Minuten mehr einplanen. Auf dem Stadtring gibt Stau, A100 Richtung Treptow, zwischen Detmolder Straße und Albuinstraße, mit 20 Minuten ebenfalls Verzögerung. Und 10 Minuten mehr in die andere Richtung, A100 Richtung Wedding, zwischen Oberlandstraße und Detmolder Straße. Behalten Sie die Nerven und kommen Sie gut und vor allem sicher ans Ziel.
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13: Mal wirklich zur Ruhe kommen und gleichzeitig was für Sie Gesundheit tun. Tipps für Ihren nächsten Kururlaub, die gibt's hier gleich in Radio Paradiso Reisen kompakt. Nach unter anderem Roy Orbison, Sonnig leicht mit You Got It.

0: Musik mit Gänsehaut-Garantie. Bryan Adams. Everything I do it for you. 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
1: Von Frère Roger, Gründer und ehemaliger Leiter der ökumenischen Kommunität von Thésée. Das Gebet rückt die Sorgen der Welt nicht in weite Ferne. Im Gegenteil, nichts ist verantwortungsbewusster als zu beten. Je einfacher und bescheidener man betet, desto stärker sieht man sich veranlasst zu lieben und es mit dem eigenen Leben zum Ausdruck zu bringen.
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12: Mit Henrik Döster. Guten Tag. Nach massiven IT-Problemen an den Berliner Straf- und Zivilgerichten hat Justizsenatorin Felor Badenberg eine schnelle Aufklärung gefordert. Ein fehlerhaftes Software-Update des landeseigenen IT-Dienstleisters hatte dazu geführt, dass Richter und Beschäftigte vorübergehend nicht auf digitale Akten zugreifen konnten. Bereits am vergangenen Freitag gab es einen größeren Ausfall. Die Justiz müsse jederzeit arbeitsfähig sein, mahnte Badenberg. Inzwischen wurde das Update zurückgezogen, die Computer laufen wieder. Der Geschäftsführer eines Berliner Reinigungsunternehmens und 4 mutmaßliche Helfer sind festgenommen worden. Dem 40-Jährigen wird vorgeworfen, durch Schwarzarbeit rund 5,5 Millionen Euro an Sozialabgaben hinterzogen zu haben. Um die Taten zu verschleiern, sollen die Mittäter Scheinrechnungen über Servicefirmen ausgestellt haben. Bereits in der ersten Sommerferienwoche hat das Berliner Tierheim 46 Fundkatzen aufgenommen, darunter 3 Mütter mit Jungtieren. Vereinschefin Eva Röhnspieß sprach von einer alarmierenden Situation, die an frühere Jahre erinnere. Bislang konnten nur 10 Tiere an ihre Halter zurückgegeben werden. Der Tierschutzverein appellierte an Tierhalter, rechtzeitig eine Urlaubsbetreuung zu organisieren und Katzen konsequent chippen sowie registrieren zu lassen. In Reinickendorf formiert sich massiver Widerstand gegen den geplanten Umbau der Ollenhauer Straße. Für ein neues Verkehrskonzept und einen Hochbordradweg sollen im Oktober 116 Bäume gefällt werden. Eine Bürgerinitiative hat bereits über 4.300 Unterschriften gegen das 14,5 Millionen teure Objekt gesammelt und fordert eine rein fahrbahnseitige Sanierung zum Schutz der Bäume, die bei Hitze nachweislich Kühlung bieten. Im Bezirksparlament unterstützen Grüne, Linke und die SPD den Protest und fordern ein Moratorium bis nach den anstehenden Wahlen.
13: 25 Grad die aktuelle Temperatur. Sonne und Wolken wechseln sich heute fröhlich ab. Die Wolken bringen meist keinen Regen mit. Wenn so ein paar vereinzelte Tropfen runterkommen, dann eher heute gegen Abend und vor allem in der kommenden Nacht. Tagsüber jetzt bleibt es weitestgehend trocken und es wird noch etwas wärmer. 26 Grad, der Spitzenwert. Am Donnerstag nochmal wärmere 28 Grad maximal. Dazu ist leichter Regen zeitweise am Morgen möglich. Der restliche Tag bleibt überwiegend trocken. Nochmal bei einem Mix aus Sonne und Wolken. Achtung bitte, es hat einen Unfall gegeben auf der Landsberger Allee. Die Fahrbahn ist aktuell stadtauswärts hinter dem Weißenseer Weg gesperrt. Da brauchen Sie Geduld. Auf der A10, dem westlichen Berliner Ring Richtung Dreieck Havelland, hier an der Baustelle zwischen Großkreuz und Leest, staut sich mit 20 Minuten Verzögerung. Auf der A10, dem nördlichen Berliner Ring Richtung Dreieck Havelland, stehen Sie zwischen Mühlenbeck und Birkenwerder auch mit 20 Minuten mehr. Der Stadtring zugestaut, die A100 Richtung Treptow zwischen Detmolder Straße und Albuinstraße. Und auf der A100 Richtung Wedding stehen Sie an zwischen Oberlandstraße und Detmolder Straße. Fahren Sie vorsichtig und kommen Sie gut und möglichst gelassen ans Ziel.
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13: Und wir laden Sie ein ins Kino zum neuen Action-Blockbuster The Odyssey, die Odyssee von Christopher Nolan. Alle Infos, wie Sie sich Ihre Gratis-Tickets sichern können, das verrate ich Ihnen gleich. Nach unter anderem der Fiction Factory. Jetzt. Feels like heaven.

glaube wirklich, das wird das Action-Epos des Sommers, wenn nicht sogar des Jahres. 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Lange wurde gewartet und jetzt, morgen am Donnerstag, kommt die Odyssee in die Kinos. Verfilmt von Christopher Nolan, Erfolgsregisseur, und mit einem wirklich starbesetzten Cast. Mit dabei bei der Heldensaga der Antiken ist unter anderem Matt Damon als Odysseus. Tom Holland alias Spider-Man ist dabei, Zendaya, Anne Hathaway, Robert Pattinson, Charlize Theron und noch viele, viele weitere. Großes Action-Kino bei Die Odyssee von Christopher Nolan. 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
10: Es ist 12 Uhr.
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12: Ich bin Dirk Zeitler. Tanken wird immer teurer. Vor allem Diesel hat sich auf Wochensicht massiv verteuert. Das geht aus Daten des ADAC hervor. Im bundesweiten Tagesdurchschnitt des Dienstags kostete ein Liter des Kraftstoffes 2,07 Euro. Das waren fast 12 Cent mehr als noch am Dienstag vor einer Woche. Auch Superbenzin legte deutlich zu. Der ADAC bewertet die aktuellen Spritpreise als zu hoch. US-Präsident Trump hat im Iran mit Angriffen auf die zivile Infrastruktur des Landes gedroht. Nächste Woche würden alle Kraftwerke und Brücken zerstört, es sei denn, sie kommen an den Verhandlungstisch und verhandeln, sagte er in einem Interview des US-Senders Fox News.
13: Schon im April hatte Trump dem Iran mit Vernichtung gedroht. Damals lenkte die Führung in Teheran ein und beide Kriegsparteien vereinbarten eine Waffenruhe. Heute dagegen sind die Fronten verhärtet. Auch das iranische Militär scheint bereit, größere Risiken einzugehen, um seine Kontrolle über die Straße von Hormuz zu sichern. Experten warnen deshalb, der Krieg könnte erneut mehrere Wochen dauern. Damit wächst die Sorge vor einer weiteren Eskalation in der gesamten Region. Aus Teheran, Arne Bentsch.
12: Mit einem Großaufgebot ist die Polizei in NRW und den Niederlanden gegen mutmaßliche Drogenhersteller vorgegangen. Mehrere Verdächtige wurden festgenommen.
14: Mehrere hundert Einsatzkräfte nahmen insgesamt 13 Objekte ins Visier. Drei per Haftbefehl gesuchte Verdächtige wurden festgenommen, außerdem weitere Personen, die vor Ort angetroffen wurden. Gegen 9 deutsche und niederländische Beschuldigte wird ermittelt. Sie sollen seit dem vergangenen Jahr Grundstoffe für die Herstellung von Amphetamin in großem Stil beschafft und mehrere Drogenlabore betrieben haben. An der Razzia waren auch Europol, das LKA Nordrhein-Westfalen und das Bundeskriminalamt beteiligt. Thomas Bleskin, Nachrichtenredaktion.
12: Ein schweres Unwetter mit Hagel hat am frühen Morgen in Reutlingen Straßen überflutet und einen stundenlangen Einsatz von Feuerwehr und Polizei ausgelöst. Am Abend hatten heftige Unwetter bereits die Region Nürnberg schwer getroffen. Es gibt mehrere Verletzte.
15: Dann müssen wir eigentlich hier in Berlin erstmal nicht rechnen. Ganz im Gegenteil, es geht durch einen freundlichen Mittwoch. Die Sonne zeigt sich heute immer wieder im Wechsel mit harmlosen Wolken. Regen kommt über den Tag keiner runter, wenn dann in der kommenden Nacht, aber auch das eher unwahrscheinlich. Bei heute Top-Temperaturen um 26 Grad. 25 Grad sind es im Moment. Am Donnerstagmorgen wird es noch mal wärmer, 28 Grad maximal. Dazu bleibt es tagsüber ebenfalls trocken. Bei einem Mix aus Sonne und Wolken. Gute Nachrichten aus Fenfuhl und Lichtenberg. Nach einem Unfall konnte die Landsberger Allee inzwischen wieder freigegeben werden. Hier kann es für Sie weitergehen. Da brauchen Sie nach wie vor Geduld. Auf dem Stadtring der A100 Richtung Treptow zwischen Detmolder Straße und Tempelhofer Damm staut sich hier mit 10 Minuten Verzögerung. Und 10 Minuten mehr sind es auch in der Gegenrichtung A100 Richtung Wedding ab dem Innsbrucker Platz. Und nochmal rausgeschaut auf die A10. Einmal der westliche Berliner Ring Richtung Dreieck Havelland. Stau hier zwischen Großkreuz und Leest mit 20 Minuten Verzögerung. Und auf der A10, dem nördlichen Berliner Ring Richtung Dreieck Havelland, stehen sie zwischen Mühlenbeck und Birkenwerder. Auch hier bitte 20 Minuten mehr einplanen. Kommen Sie trotz allem gut durch die Stadt und kommen Sie sicher an Ihr Ziel.
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15: Und wie wir heute früh in der Radio Paradiso Frühstücksrunde unsere Hörerin Jana überrascht haben, das hören Sie ja gleich nach frischer aktueller Musik von Holly Humberstone, To Love Somebody. Wir starten gelassen mit Chris Rea und The

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Jetzt zum Mittanzen von DJ Bobo. Everybody.

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1: Hallo, guten Morgen. Hier ist Thorsten Wittke von Radio Paradiso und die gesamte Frühstücksrunde.
2: Guten Morgen.
1: Hallo, Jana. Wie ist denn Ihr Tipp für heute Abend, das zweite Halbfinale England gegen Argentinien? Wie geht das wohl aus?
2: Oh, es ist so schwer. Ich war gestern ja auch eher für Frankreich und irgendwie ist die gesamte WM so komisch. Meine ganzen Tipps sind falsch.
1: Dann tippen Sie jetzt einmal richtig. Ja. Einmal, also denken Sie, was würden Sie tippen und tippen Sie dann genau umgekehrt.
2: Dann würde ich
1: 1-2
2: für England sagen.
1: 1-2 für England. Da merkte man das Mitdenken richtig so. 1-2 für England, also 2, also okay. Also England gewinnt mit 2-1.
3: Jetzt haben wir aber die Situation, liebe Jana, Sie können das Spiel heute Abend gar nicht gucken. Sie gehen nämlich in den Admiralspalast. Wir laden Sie ein zu Six the Musical. Herzlichen Glückwunsch.
2: Dankeschön.
1: Ja, ein englisches Musical in Originalsprache Englisch. Und wenn Sie dann rausgehen, werden Sie sehen, England wird gewonnen haben.
3: Bestimmt.
2: Oh, das wäre toll.
1: Ja,
2: Dankeschön.
1: Also das Musical wäre toll. Der Rest, darüber reden wir dann morgen weiter. Alles klar, genau. Jana, Sie sind dabei. Herzlichen Glückwunsch.
2: Dankeschön.
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1: Die evangelische Theologin Margot Kessmann predigt am Neujahrstag 2010 in der Dresdner Frauenkirche. Mutig und direkt ruft sie zu mehr Engagement für den Frieden auf.
0: Nichts ist gut in Afghanistan. All diese Strategien, sie haben uns lange darüber hinweggetäuscht, dass Soldaten nun einmal Waffen benutzen und eben auch Zivilisten getötet werden. Wir brauchen Menschen, die nicht erschrecken vor der Logik des Krieges, sondern ein klares Friedenszeugnis in der Welt abgeben. Gegen Gewalt und Krieg aufbegehren und sagen, die Hoffnung auf Gottes Zukunft gibt mir schon hier und jetzt den Mut, von Alternativen zu reden und mich dafür einzusetzen. Manche finden das naiv. Ich bin nicht naiv. Wir brauchen mehr Fantasie für den Frieden, für ganz andere Formen, Konflikte zu bewältigen. Das kann manchmal mehr bewirken als alles abgeklärte Einstimmen in den vermeintlich so pragmatischen Ruf zu den Waffen.
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12: Mit Henrik Düster. Guten Tag. Berlins neuer CDU-Spitzenkandidat Stefan Evers will die Abgeordnetenhauswahl im September zur Abstimmung über die Randbebauung des Tempelhofer Felds machen. Trotz des gegenteiligen Volksentscheids von 2014 fordert Evers angesichts der Wohnungsnot den Bau von Wohnungen für 50.000 Menschen am Rand der Fläche. Grüne und Linke in Berlin lehnen die Pläne strikt ab. Die geschichtsträchtige Papageiensiedlung im Südwesten Berlins hofft auf den UNESCO-Welterbetitel. Das Komitee entscheidet ab dem 19. Juli im südkoreanischen Busan über die Nachnominierung der in den 1920er Jahren im Bauhausstil errichteten Waldsiedlung Zehlendorf. Während sich Denkmalschützer und Kulturbegeisterte freuen, sorgen sich viele Mieter vor steigenden Mieten und Eigentümer vor noch strengeren Denkmalschutzauflagen. Das DDR-Museum im Herzen Berlins gegenüber dem Dom feiert sein 20-jähriges Bestehen. Seit der Eröffnung lockte die Ausstellung, zu der auch ein Trabi-Fahrsimulator und eine Plattenbauwohnung gehören, mehr als 10 Millionen Besucher an. Das Jubiläum wird heute ab 17.30 Uhr mit einem DDR-Quiz und einem Buffet gefeiert. Der Juli lockt Beeren- und Obstliebhaber auf Brandenburgs Felder. Von Heidel und Himbeeren über Kirschen bis zu ersten Pflaumen bieten zahlreiche Obsthöfe in der Region die Möglichkeit zum Selbstpflücken an. Die Regeln fürs Naschen zwischendurch variieren dabei je nach Hof von strengen Verboten bis hin zu Pauschalpreisen inklusive Probieren. Die märkischen Obsthöfe informieren ihre Besucher über aktuelle Pflückzeiten und den Reifegrad der Früchte. Die Informationen zu den erntereifen Sorten finden sich jeweils auf den Webseiten, in Newslettern oder über spezielle Ernte-Hotlines.
13: Mit der Sonnenbrille auf der Nase geht's weiter durch den Mittwoch heute. Herrliches, angenehmes Sommerwetter. 25 Grad im Moment, 26 Grad der Spitzenwert. Sonne und Wolken wechseln sich heute weiter ab. Regen kommt keiner runter. Auch nicht morgen am Donnerstag. Über den Tag bleibt es weitestgehend trocken. Wieder bei einem Mix aus Sonne und Wolken. Und bei nochmal wärmeren 28 Grad maximal. 10 Minuten Stau immer noch auf dem Stadtring der A100 Richtung Treptow zwischen Detmolder Straße und Tempelhofer Damm. Auf der A100 Richtung Wedding stehen sie zwischen Oberlandstraße und Detmolder Straße ebenfalls mit 10 Minuten mehr. Und in Westend gibt es Einschränkungen aufgrund eines Fahrradkorsos. Der startet auf der Heerstraße, fährt jetzt bis ca. 16 Uhr unter anderem über den Theodor-Heuss-Platz, die Bismarckstraße, Straße des 17. Juni und Großer Stern, sowie Helmut-Kohl-Allee zur Tiergartenstraße in Höhe der Hildebrandstraße. Hier also bis 16 Uhr mit teilweise kurzzeitigen Sperrungen rechnen und mit längeren Wartezeiten drumherum. Kommen Sie ansonsten gut durch die Stadt? Und kommen Sie sicher an Ihr Ziel.
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13: Und gleich mit der nächsten Runde in unserer Radio Paradiso WM-Song-Weltmeisterschaft. Vorher John Cicada, die 90er, Just Another Day. Und das hier der King of Pop, Michael Jackson aus den 80ern. Viel Spaß mit Beat It.

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Bevor heute Abend das zweite Halbfinale bei der Fußball-WM gespielt wird, Argentinien gegen England, gibt es ein großes WM-Duell schon hier bei uns auf ihrem Radio Paradiso. Die nächste Runde in unserer Radio Paradiso WM-Song-Weltmeisterschaft steht an. Zwei WM-Songs, einen davon können Sie in die nächste Runde wählen und vor allem dann morgen früh in voller Länge hören bei uns in unserer Morningshow. Willkommen bei Thorsten Wittke. Und nicht wundern, die beiden heute sind im Laufe unserer WM-Song-Weltmeisterschaft schon mal aufeinander getroffen. Allerdings im Falle von Shakira mit einem anderen WM-Song. Starten wir aber erstmal mit ihm hier. Möchten Sie gerne Andreas Burani weiterschicken mit seinem Hit aus dem Jahr 2014? Ein Hoch!

stimmen Sie für die gerade schon erwähnte Shakira mit ihrem aktuellen WM-Song aus diesem Jahr. Na, beide Songs haben nochmal die Chance weiterzukommen. Dai Dai oder Auf uns. Welchen Song möchten Sie morgen früh in voller Länge hören? Stimmen Sie gerne ab, entweder mit Ihrem Favoriten, den Sie uns per WhatsApp schreiben, an die 030 80 500 und die 80. Per E-Mail geht das Ganze auch an redaktion@paradiso.de oder auch gerne wieder über Instagram. Da haben wir die Abstimmung wie üblich auch in unsere Story gepostet. Das ist die Radio Paradiso WM-Song-Weltmeisterschaft.

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7: Ich bin Dirk Zeitler. Tanken wird immer teurer. Vor allem Diesel hat sich auf Wochensicht massiv verteuert. Das geht aus Daten des ADAC hervor. Im bundesweiten Tagesdurchschnitt des Dienstags kostete ein Liter des Kraftstoffes 2,07 Euro. Das waren fast 12 Cent mehr als noch am Dienstag vor einer Woche. Auch Superbenzin legte deutlich zu. Der ADAC bewertet die aktuellen Spritpreise als zu hoch. US-Präsident Trump hat im Iran mit Angriffen auf die zivile Infrastruktur des Landes gedroht. Nächste Woche würden alle Kraftwerke und Brücken zerstört, es sei denn, sie kommen an den Verhandlungstisch und verhandeln, sagte er in einem Interview des US-Senders Fox News.
8: Schon im April hatte Trump dem Iran mit Vernichtung gedroht. Damals lenkte die Führung in Teheran ein und beide Kriegsparteien vereinbarten eine Waffenruhe. Heute dagegen sind die Fronten verhärtet. Auch das iranische Militär scheint bereit, größere Risiken einzugehen, um seine Kontrolle über die Straße von Hormuz zu sichern. Experten warnen deshalb, der Krieg könnte erneut mehrere Wochen dauern. Damit wächst die Sorge vor einer weiteren Eskalation in der gesamten Region. Aus Teheran, Arne Bentsch.
7: Mit einem Großaufgebot ist die Polizei in NRW und den Niederlanden gegen mutmaßliche Drogenhersteller vorgegangen. Mehrere Verdächtige wurden festgenommen.
9: Mehrere hundert Einsatzkräfte nahmen insgesamt 13 Objekte ins Visier. Drei per Haftbefehl gesuchte Verdächtige wurden festgenommen, außerdem weitere Personen, die vor Ort angetroffen wurden. Gegen 9 deutsche und niederländische Beschuldigte wird ermittelt. Sie sollen seit dem vergangenen Jahr Grundstoffe für die Herstellung von Amphetamin in großem Stil beschafft und mehrere Drogenlabore betrieben haben. An der Razzia waren auch Europol, das LKA Nordrhein-Westfalen und das Bundeskriminalamt beteiligt. Thomas Bleskin, Nachrichtenredaktion.
7: Ein schweres Unwetter mit Hagel hat am frühen Morgen in Reutlingen Straßen überflutet und einen stundenlangen Einsatz von Feuerwehr und Polizei ausgelöst. Am Abend hatten heftige Unwetter bereits die Region Nürnberg schwer getroffen. Es gibt mehrere Verletzte.
10: Wie hier bei uns in Berlin müssen wir erstmal nicht mit Unwettern rechnen. Das ist die gute Nachricht. Es geht heute mit einem freundlichen Sonne-Wolken-Mix weiter. Regen kommt keiner runter über den Tag. Und die Temperaturen steigen jetzt auch nicht viel weiter an. 26 Grad sind es im Moment. Damit haben wir den Spitzenwert für heute erreicht. Am Donnerstagmorgen erreichen wir 28 Grad maximal. Morgen wird es nochmal viel Sonnenschein geben. Und mit Regen ist, wenn überhaupt, höchst selten zu rechnen. Sonst bleibt es auch morgen trocken. Nach wie vor gibt es Stau auf dem Stadtring, vor allem auf der A100 Richtung Treptow. Hier bitte Geduld zwischen Detmolder Straße und Tempelhofer Damm. Und auf der A100 Richtung Wedding stehen sie an zwischen Oberlandstraße und Detmolder Straße. In beiden Fällen bitte 10 Minuten mehr einplanen. Und in Westend ist ein Fahrradkorso gestartet auf der Heerstraße in Höhe der Alemannenallee. Der Korso ist jetzt unterwegs, fährt bis ca. 16 Uhr, unter anderem noch über die Bismarckstraße, die Straße des 17. Juni und den Großen Stern, sowie die Helmut-Kohl-Allee zur Tiergartenstraße in Höhe der Hildebrandstraße. Hier in dem Bereich also bitte immer mal wieder mit kurzzeitigen Sperrungen rechnen. Kommen Sie ansonsten gut durch die Stadt und fahren Sie vorsichtig.
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10: Tipps, um Ihren entspannten Urlaub noch entspannter zu machen. Tipps für Ihren nächsten Kururlaub. Die gibt's hier gleich in Radio Paradiso Reisen kompakt. Los geht's aber erstmal leidenschaftlich mit Starship.

0: Das Classic Open Air ist gestern erfolgreich zu Ende gegangen. Klasse Musik unter freiem Himmel können Sie aber auch heute noch erleben. Heute Abend um 21 Uhr lädt der Verein Circle of Cultures, Forum der Kulturen zu Fragen der Zeit, zusammen mit dem Bezirksbürgermeister von Tempelhof-Schöneberg, Jörn Oltmann, zum Serenadenkonzert Schönheit gegen Gewalt ein. Und das mitten im Regenbogenkiez in der Eisenacher Ecke Fuggerstraße. Mit dem Konzert soll ein Zeichen für Respekt und Vielfalt gesetzt werden. Sie können sich dabei auf Arien unter anderem von Mozart und von Verdi freuen und das bei freiem Eintritt. Heute Abend, 21 Uhr, das Serenadenkonzert Schönheit gegen Gewalt in Schöneberg. Direkt im Regenbogenkiez an der Ecke Eisenacher Fuggerstraße.
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1: Von allem ein wenig. Nicht ewige Sonne, nicht endlose Nacht. Nicht Kummer und Leid nur, nicht Luxus und Pracht. Nicht dauerndes Nichtstun, nicht Stress ohne Ende. Nicht Macht über alle, nicht hilflose Hände. Nicht herzlose Härte, nicht weiches Gewaber. Nicht immer nur Basta, nicht immer nur Aber. Nicht immer zu lächeln, nicht bleibende Not. Von allem ein wenig gib mir, mein Gott.
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14: Mit Jörg Trotzke, guten Tag. In Tempelhof will der Bezirk invasive Pflanzenarten mit Stromschlägen bekämpfen. Vom Bezirksamt heißt es, bis Anfang August solle am Wilhelmsteich, einem Lenné-Park, der japanische Staudenknöterich zurückgedrängt werden. Dieser habe sich dort stark ausgebreitet. Der schnell wachsende Knöterich bedrohe die heimische Flora, heißt es weiter. Nach den Stromschlägen werde der Knöterich erst einmal liegen bleiben, sodass die Pflanze auch bis in die Wurzelspitzen absterben kann. Dann werde alles fachgerecht entsorgt. Die Deutsche Umwelthilfe fordert, mehr für den Hochwasserschutz zu tun. Sie warnt vor allem vor versiegelten Flächen in den Großstädten von Berlin und Brandenburg und begradigten Flüssen auf dem Land. So sei beispielsweise die Stadt Brandenburg an der Havel bei Starkregen stark gefährdet, heißt es. Auch würde die geplante Rückverlegung von Deichen zu langsam vorangehen. Kritik gibt es von der Umwelthilfe auch an Berlin. Der Plan, Berlin zur sogenannten Schwammstadt zu machen, stehe bisher nur auf dem Papier. Noch immer wird seit Montag übrigens ein 20-jähriger Berliner vermisst. Er ist möglicherweise im Werbelinsee in Brandenburg ertrunken. Von der Polizei wurde bisher ermittelt, dass der 20-jährige während einer Tretbootfahrt mit einer Begleiterin zum Schwimmen ins Wasser gegangen war. Dabei tauchte er unter und kam nicht wieder nach oben. Der Werbelinsee gehört mit gut 800 Hektar und teilweise 50 Metern Tiefe zu den größten und tiefsten Seen Brandenburgs.
5: Angenehmes Sommerwetter haben wir heute am Mittwoch. 26 Grad im Moment. Sehr viel höher wird es nicht mehr gehen mit den Temperaturen. Dazu gibt es ein Wechselspiel aus Sonne und Wolken. Und die Wolkenfelder, die noch vorbeiziehen, bringen heute keinen Regen mit. Es bleibt trocken. Auch morgen am Donnerstag geht es überwiegend trocken weiter. Nochmal freundlicher mit viel, viel Sonnenschein. Und auch wärmer. 28 Grad. Morgen maximal. Wochen Geduld nach wie vor auf dem Stadtring der A100 Richtung Wedding zwischen Oberlandstraße und Detmolder Straße. Auf der A100 Richtung Treptow stehen sie an zwischen Detmolder Straße und Tempelhofer Damm. In beiden Fällen bitte 10 Minuten jeweils mehr einplanen. 10 Minuten mehr sind es auch auf der A10, dem westlichen Berliner Ring Richtung Dreieckwerder zwischen Potsdam Nord und Vöben. Und die A10 westliche Berliner Ring Richtung Dreieck Havelland. Hier an der Baustelle zwischen Großkreuz und Leest stehen sie an mit 20 Minuten Verzögerung. Bleiben Sie gelassen und kommen Sie gut und vor allem sicher an Ihr Ziel.
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5: Und es geht sonnig leicht durch die Wochenmitte, gleich mit Olivia Dean, Man I Need und jetzt mit der fantastischen Cher aus den 80ern.

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Kommen Sie gut durch den Mittwoch und mit liebevoller Musik. Jetzt von Donna Lewis. I love you always.

glaube wirklich, das wird das Action-Epos des Sommers, wenn nicht sogar des Jahres. 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Lange wurde gewartet und jetzt, morgen am Donnerstag, kommt die Odyssee in die Kinos. Verfilmt von Christopher Nolan, Erfolgsregisseur, und mit einem wirklich starbesetzten Cast. Mit dabei bei der Heldensaga der Antiken ist unter anderem Matt Damon als Odysseus. Tom Holland alias Spider-Man ist dabei, Zendaya, Anne Hathaway, Robert Pattinson, Charlize Theron und noch viele, viele weitere. Großes Action-Kino bei Die Odyssee von Christopher Nolan. 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
8: Ich bin Thomas Brockt. Die Bundesregierung hat weitere Maßnahmen zum Abbau der Bürokratie beschlossen. Die schwarz-rote Koalition einigte sich darauf, bürokratische Verpflichtungen abzuschaffen, die einer jährlichen Entlastung von rund 600 Millionen Euro entsprechen.
9: Im Mittelpunkt steht die Digitalisierung im Gesundheitswesen. Künftig sollen etwa elektronische Überweisungen möglich sein und die elektronische Patientenakte deutlich mehr Funktionen bekommen. Auch bei der Arbeitsagentur gilt künftig stärker das Prinzip Digital First. Verbindliche Absprachen per E-Mail und Videotermine mit dem Jobcenter sollen möglich werden. Außerdem fallen einzelne Vorschriften weg, etwa die Umweltplakette für Elektroautos oder die regelmäßige Prüfung elektrischer Geräte wie Kaffeemaschinen, sofern kein besonderes Gefährdungspotenzial besteht. Thomas Bleski, Nachrichtenredaktion.
8: Tanken wird immer teurer. Vor allem Diesel hat sich auf Wochensicht massiv verteuert, wie aus Daten des ADAC hervorgeht. Im bundesweiten Schnitt kostete ein Liter Diesel gestern 2,07 Euro. Das waren rund 12 Cent mehr als noch am Dienstag vor einer Woche. Auch Superbenzin legte deutlich zu. Ein Liter der Sorte E10 kostete 2,08 Euro im Schnitt und damit 6 Cent mehr als eine Woche davor. Intensiver Austausch und schnelle Informationen, aber auch Hass, Mobbing, Fake News und drastische Bilder. Jugendliche empfinden Social Media als ständiges Wechselspiel zwischen positiven Erlebnissen und belastenden Erfahrungen. Das zeigt eine Studie des Medienpädagogischen Forschungsverbands Südwest, die jetzt in Mainz vorgestellt wurde.
10: Für rund 80% der Jugendlichen sind soziale Medien ein wichtiger Zugang zu Wissen und etwa die Hälfte von ihnen berichtet, sich dort verstanden zu fühlen. Gleichzeitig lenke Social Media sich von wichtigen Dingen ab und raube ihnen Zeit für Erholung und Freizeitaktivitäten. Als besonders belastend nehmen die jungen Menschen unter anderem ungewollte Nacktbilder, Mobbing und drastische Gewaltdarstellungen wahr. Fiona Reinhardt, Nachrichtenredaktion.
8: Im Bestechungsskandal in der Justizvollzugsanstalt Rheinbach in NRW sollen Häftlinge Bedienstete mit Einkaufsgutscheinen, zum Beispiel für Online-Warenhäuser, bestochen haben. Das teilte das Justizministerium in einer vertraulichen Sitzung des Rechtsausschusses im Landtag mit. 7 aktiven JVA-Bediensteten und einer ehemaligen Bediensteten wird vorgeworfen, gegen Bezahlung Drogen und Handys in das Gefängnis in Rheinbach geschmuggelt zu haben.
11: Angenehme 26 Grad haben wir im Moment, sind einige Wolken unterwegs, Regenwolken sind aber meist nicht mit dabei. Das ist die gute Nachricht auch morgen am Donnerstag. Meist trocken in den Morgenstunden, örtlich ein paar kleine Tröpfchen möglich. Ab dem Vormittag kommt dann aber immer mehr, immer besser die Sonne raus und es wird richtig sommerlich. Wir bekommen Topwerte von 28 Grad. Ein bisschen Geduld auf dem Stadtring Richtung Neukölln. Zwischen Detmolder Straße und Alboinstraße 15 Minuten Richtung Wedding, aktuell 10 Minuten mehr. Im Westend startet auf der Heerstraße Höhe Allemannenallee ein Fahrradkorso. Der fährt bis ca. 16 Uhr über Theodor-Heuss-Platz, Bismarckstraße, Straße des 17. Juni, Großer Stern und Helmut-Kohl-Allee zur Tiergartenstraße in Höhe Hildebrandstraße. In diesem Bereich dann mit Einschränkungen rechnen. Und einmal Vorsicht bitte im Prenzlauer Berg, Eberswalder Straße, zwischen Bernauer Straße und Emily-Mosse-Straße, da sind die Ampeln außer Betrieb. Ihnen unterwegs eine gute, vor allem auch sichere Fahrt. Kommen Sie gut an.
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11: Kleine Helferlein, die uns den Urlaub leichter machen. Sogenannte Urlaubs-Gadgets. Welche es da gibt und welche da wirklich auch nützlich sind, darüber sprechen wir gleich hier, unter anderem nach den Eurythmics. 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

0: ganz gefühlvoll rein in den Mittwochnachmittag. Caleb Scott, You Are The Reason. 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
1: Martin.

0: Der Sommerurlaub, der soll uns maximal Entspannung bringen, maximal Erholung bringen. Und da trifft es sich ja ganz gut, dass es in einigen Bereichen gewisse Gadgets, gewisse Urlaubsgadgets bringt, die uns das Urlaubsleben so ein bisschen erleichtern. Und genau die wollen wir jetzt hier mal ein bisschen unter die Lupe nehmen. Sehr 98.2 Radio Paradiso, 15 Minuten nach 2. Das ist gerade REM, Man on the Moon. Julian Degler aus der Paradiso-Redaktion. Julian, lange Fahrten, die gehören ja zum Beispiel für viele von uns zum Urlaub mit dazu. Welche Technik kann mir denn im Auto helfen, damit die Fahrt zum Beispiel über den Brennerpass ganz weit nach Bella Italia, dass das so angenehm wie möglich wird?
1: Also viele nutzen ja ihr Smartphone als Navi. Da lohnt sich eine Handyhalterung, die ich an der Lüftung anbringen kann. So habe ich die Route immer im Blick und den Helfer gibt es schon für wenige Euro. Und ja, Stichwort Italien. Im Süden ist es im Sommer ja ziemlich heiß. Und wenn mein geparktes Auto, wenn ich das vor starker Sonneneinstrahlung schützen will, wäre vielleicht ein Sonnenschirm für die Frontschutzscheibe etwas. Das ist quasi wie so ein rechteckiger Regenschirm. Den kann ich easy öffnen und dann im Innern an der Scheibe einfach ausbreiten.
0: Okay, und Apps sind ja auch immer so ein paar kleine gute Helfer. Welche Apps sollte ich mir denn auf jeden Fall vor der Reise runterladen? Welche helfen da wirklich?
1: Ja, ein unvergesslicher Urlaub will natürlich gut geplant sein. Wenn ich mir beim Packen schon den Kopf zerbreche, dann könnte die App Packpoint interessant sein. Da gebe ich Ziel, Dauer und die geplanten Aktivitäten der Reise an und die App erstellt mir dann die passende Packliste und berücksichtigt auch das Wetter. Wenn ich die Sprache des Urlaubslandes nicht spreche, kann ich mir den Google Übersetzer aufs Handy laden. Mit der Fotofunktion der App kann ich mir zum Beispiel die Speisekarte übersetzen lassen. Für Reisen in größeren Gruppen sind Apps hilfreich, die beispielsweise Ausgaben verwalten und aufteilen. Mein Tipp, auch eine Powerbank einpacken, denn Apps ziehen ganz schön viel Akku.
0: Ja, und ohne Akku hilft dann auch die beste App nicht mehr. Danke, Julian, für die Infos und Ihnen einen entspannten Urlaub, wenn Sie haben, oder einfach einen tollen Nachmittag mit uns hier auf Ihrem 98.2 Radio Paradiso. Michael Schulte gleich mit For a Second und das hier Shadi, Sweetest Taboo, 17 Minuten nach

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1: 1978 gilt in Deutschland noch das Elternrecht auf körperliche Züchtigung. Mit ihrer kritischen Rede "Niemals Gewalt" ruft die Kinderbuchautorin Astrid Lindgren zu gewaltfreier Kindererziehung auf.
2: Freie und unautoritäre Erziehung bedeutet nicht, dass man die Kinder sich selber überlässt, dass sie tun und lassen dürfen, was sie wollen. Verhaltensnormen brauchen wir alle, Kinder und Erwachsene. Und durch das Beispiel ihrer Eltern lernen die Kinder mehr als durch irgendwelche anderen Methoden. Ganz gewiss sollen Kinder Achtung vor ihren Eltern haben. Aber ganz gewiss sollen auch Eltern Achtung vor ihren Kindern haben. Und niemals dürfen sie ihre natürliche Überlegenheit missbrauchen. Liebevolle Achtung voreinander, das möchte man allen Eltern und allen Kindern wünschen.
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13: Mit Jörg Trotzki, guten Tag. Die geschichtsträchtige Papageiensiedlung in Zehlendorf hofft darauf, UNESCO-Welterbe zu werden. Darüber soll ab der nächsten Woche in Südkorea entschieden werden. Die Siedlung wurde in der zweiten Hälfte der 1920er Jahre erbaut. Einer der Architekten war Bruno Taut. Weil auch der Baumbestand in die Planungen einfloss, konnte eine große Nähe von Architektur und Natur bewahrt werden. Die Siedlung liegt nahe dem U-Bahnhof Onkel Toms Hütte. Die Bezeichnung Papageiensiedlung ist eigentlich ein von den Nazis geprägter Begriff. Sie wollten so die moderne Architektur als entartete Kunst diffamieren. Der Begriff ist geblieben und wird heute als wertschätzend empfunden. Aufgrund von Vermessungsarbeiten an der Brücke Mecklenburgische Straße in Wilmersdorf kommt es erneut zur nächtlichen Vollsperrung. Und zwar nächste Woche Donnerstag ab 22 Uhr. Das teilte die Verkehrsleitstelle mit. Die Sperrung gelte bis Freitag, den 24. Juli, morgens um 5. Bei den Messungen müsse die Brücke schwingungsfrei sein, heißt es weiter. In Potsdam ist es ab sofort verboten, Wasser aus Seen, Flüssen und Gräben abzupumpen. Hintergrund sei der niedrige Wasserstand durch die anhaltende Trockenheit, heißt es. Das Entnahmeverbot gilt vorerst bis Oktober. Ähnliche Verbote gelten seit kurzem auch schon in mehreren brandenburgischen Landkreisen sowie der Stadt Brandenburg an der Havel.
14: Dankeschön, Jörg. Sind schon viele Wolken unterwegs. Regenwolken sind aber meist nicht mit dabei. Bleibt trocken, überwiegend trocken für uns heute Nachmittag. Und angenehm warm ist es auch. 26 Grad haben wir im Moment. 28 Grad werden es dann sogar morgen am Donnerstag. In den Morgenstunden, in den frühen Morgenstunden, da sind noch ein paar Regentropfen unterwegs. Dann kommt die Sonne aber raus und die begleitet uns dann durch den Tag hindurch. Wird richtig schön sommerlich, bleibt aber leider nicht am Freitag auch so. Hier gibt es viele dichte Wolken, immer mal wieder auch Gewitter und Regen. Das Ganze bei Topwerten von 24 bis 26 Grad. 15 Minuten Stau auf dem Stadtring Richtung Neukölln zwischen Detmolder Straße und Albuinstraße. 10 Minuten sind's auf dem Stadtring Richtung Wedding zwischen Oberlandstraße und Detmolder Straße. Heute Nachmittag, da gibt's einen großen Fahrradkorso. Der fährt noch bis ca. 16 Uhr vom Westend über Theodor-Heuss-Platz, Bismarckstraße, Straße des 17. Juni, Großer Stern und Helmut-Kohl-Allee zur Tiergartenstraße, Höhe Hildebrandstraße. Da müssen Sie mit zeitweise Einschränkungen rechnen. Und Prenzlauer Berg, Eberswalder Straße zwischen Bernauer Straße und Emily-Mosse-Straße. Da sind die Ampeln außer Betrieb. Hier bitte einmal Vorsicht. Geht unterwegs, eine gute, vor allem auch sichere Fahrt. Kommen Sie gut an.
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14: Ja, das muss ich sagen, finde ich wirklich eine klasse, klasse Veranstaltung heute und sogar kostenfrei. Musik als Zeichen für Respekt und Zusammenhalt. Im Schöneberger Regenbogenkiez, da findet heute Abend wieder das Serenadenkonzert Schönheit gegen Gewalt statt. Unter freiem Himmel erklingen Arien von Mozart, Verdi und von anderen Komponisten, begleitet von einer Botschaft für mehr Toleranz und gegen Diskriminierung. Los geht's heute Abend um 21 Uhr. An der Ecke Eisenacher Straße, Fuggerstraße. Der Eintritt ist frei. Und jetzt stimmen wir uns schon mal ein mit schöner Musik. Die 90er, Alison Moyet, For You Only.

in Kalifornien haben einige WM-Spiele stattgefunden. One Republic West Coast auf dem 98.2 Radio Paradiso. 15 Minuten vor drei. Und ja, was war das für ein Spiel gestern? Hin und her habe ich im Vorfeld gewechselt, noch hier bei uns intern im Redaktionstippspiel. Am Ende habe ich dann aufs falsche Pferd auf Frankreich gesetzt. Naja. Heute die zweite Chance, auch für Ihr Tippspiel im Kollegenkreis. Heute Abend gibt es das zweite Halbfinale zwischen Argentinien und England. Und auch hier bei uns geht es in die Endphase des Turniers, in die Endphase unserer Radio Paradiso WM Song WM. Heute treten gegeneinander an Andreas Burani mit Ein Hoch auf uns.

Und es geht gegen den aktuellen offiziellen WM-Song. Der kommt von Shakira und heißt Dai Dai. Sie entscheiden, welcher Song eine Runde weiterkommt. Sie entscheiden, welchen Song wir morgen früh um kurz nach 6 hier bei uns in voller Länge spielen werden. Abstimmen können Sie zum Beispiel mit einer WhatsApp hier ans Studiophone an die 030 80 500 und die 80 oder auch per Voting in unserer Instagram-Story. Schön, dass Sie bei uns sind auf Ihrem Radio Paradiso. Wir bringen Sie durch den Mittwochnachmittag mit Foreigner. Habe ich jetzt Waiting for a Girl Like You.

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10: Ich bin Thomas Brockt. Kanzler Merz hat den eingeschlagenen Reformkurs der schwarz-roten Bundesregierung herausgestellt und setzt auf gemeinsame weitere Vorhaben. Die Koalition habe Tritt gefasst, sagte er bei seiner Sommerpressekonferenz in Berlin. Man habe viel erreicht, aber es sei noch lange nicht genug, so Merz mit Blick auf beschlossene Gesetze wie die Gesundheitsreform für stabile Krankenkassenbeiträge und noch anstehende Reformen, etwa bei der Rente oder der Pflegeversicherung. Die Zusammenarbeit und das persönliche Verhältnis innerhalb der Regierung bezeichnete Merz als sehr gut. Die Bundesregierung hat derweil weitere Maßnahmen zum Abbau der Bürokratie beschlossen. Die Koalition einigte sich darauf, bürokratische Verpflichtungen abzuschaffen, die einer jährlichen Entlastung von rund 600 Millionen Euro entsprechen.
11: Im Mittelpunkt steht die Digitalisierung im Gesundheitswesen. Künftig sollen etwa elektronische Überweisungen möglich sein und die elektronische Patientenakte deutlich mehr Funktionen bekommen. Auch bei der Arbeitsagentur gilt künftig stärker das Prinzip Digital First. Verbindliche Absprachen per E-Mail und Videotermine mit dem Jobcenter sollen möglich werden. Thomas Bleski, Nachrichtenredaktion.
10: Nach einem aktuellen Bericht der Weltgesundheitsorganisation sind in der WHO-Europaregion 566.000 Kinder ohne Impfschutz. Die WHO-Europaregion geht weit über die EU hinaus. Dazu gehören über 50 Länder, darunter auch etwa die Türkei, Russland und Israel.
12: Ungeimpfte Kinder, das kommt vor allem in Konfliktgebieten vor, wo Impfprogramme ausfallen. Und manche Länder haben wegen gekürzter Entwicklungshilfe nicht genügend Geld dafür. Besorgt ist die WHO aber auch über Impfskepsis, geschürt durch Falschinformationen über angebliche Risiken. Dabei haben Impfungen nach WHO-Angaben in den vergangenen 50 Jahren 150 Millionen Menschenleben gerettet. Christiane Ulrich, Genf.
10: Tanken wird immer teurer. Vor allem Diesel hat sich auf Wochensicht massiv verteuert, wie aus Daten des ADAC hervorgeht. Im bundesweiten Schnitt kostete ein Liter Diesel gestern 2,07 Euro. Das waren rund 12 Cent mehr als noch am Dienstag vor einer Woche. Auch Superbenzin legte deutlich zu. Ein Liter der Sorte E10 kostete 2,08 Euro im Schnitt und damit 6 Cent mehr als eine Woche zuvor.
13: bewölkt, aber irgendwie angenehm. Ich glaube, so kann man das Wetter heute Nachmittag ganz gut beschreiben. Regenwolken sind nicht wirklich mit dabei. Überwiegend trocken, 26 Grad messen wir im Moment. Und morgen am Donnerstag wird es dann sogar richtig schön. In den ganz frühen Morgenstunden, da sind ein paar kleine Regentröpfchen möglich. Ansonsten kommt die Sonne immer mehr, immer besser raus. Ab dem Vormittag bleibt es sehr freundlich. Dann gibt es sonnig schönes Wetter bis in den Abend hinein bei Topwerten von 28 Grad. Hier ist Radio mit dem Verkehrsservice und wir schauen mal auf die A10. Vorsicht bitte, südlicher Berliner Ringdreieck, Spreeau Richtung Dreieck Potsdam zwischen Schönefelder Kreuz und Rangsdorf, da gibt es Gefahr durch ein defektes Fahrzeug. Dann haben wir Baustellenstau auf dem Stadtring Richtung Neukölln zwischen Detmolder Straße und Albuinstraße 15 Minuten, auf der Gegenrichtung Richtung Wedding 10 Minuten mehr. Dann gibt es heute Nachmittag einen großen Fahrradkorso. Der fährt noch die nächste Stunde bis ca. 16 Uhr von Westend über Theodor-Heuss-Platz, Bismarckstraße, Straße des 17. Juni, Großer Stern und Helmut-Kohl-Allee zur Tiergartenstraße, Höhe Hildebrandstraße. Da müssen Sie mit kurzzeitigen Einschränkungen rechnen. Und Vorsicht auch im Prenzlauer Berg, Eberswalder Straße zwischen Bernauer Straße und Emily-Mosse-Straße. Da sind die Ampeln außer Betrieb. Ihnen unterwegs eine gute, vor allem auch sichere Fahrt. Kommen Sie gut an.
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13: Um gleich 3:04. Schönen Mittwoch, schöne Wochenmitte. Wir begleiten Sie mit Cock Robin. Habe ich jetzt für Sie The Promise You Made.

aus dem Film A Star is Born. Ganz toller Film, ganz toller Song. Lady Gaga und Bradley Cooper, die spielen auch die Hauptrollen. Shallow, gerade gehört auf ihrem Radio Paradiso. Tollen Mittwochnachmittag. Und jetzt sind wir mal gespannt, wie es dann heute Abend wird. Gegen wen spielt Frankreich? Nicht im Finale, sondern um den dritten Platz. Das entscheidet sich heute auch. Wer zieht ins WM-Finale ein? Wer spielt quasi um den Trostpreis? Spanien steht im Finale. Frankreich gegen entweder Argentinien oder England. Das entscheidet sich heute Abend, aber das Spiel um Platz 3 hat auch alle Ehre. Das gibt's am Samstag, jetzt am kommenden Samstag, zu einem bisschen später Stunde, Anpfiff um 23 Uhr. 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

David Bowie und die Pat Metheny Group, This Is Not America, auf ihrem Radio Paradiso. Und wir gehen liebevoll weiter durch diesen Mittwochnachmittag Ende letzten Monats. Da war er dreimal hier bei uns in Berlin im Olympiastadion. Jetzt ist er auf seiner Romantic Tour in London. Bruno Mars mit dem Song, der an so einige Hochzeiten erinnert. Hier ist er mit Marry You.

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0: Also eine Skatehalle, die haben wir hier bei uns in Berlin, eine ziemlich große sogar, und im Meadowpark in Oberschöneweide. Da soll jetzt Berlins erste BMX-Halle entstehen. Gleich eins der Themen bei Jörg Trotzki in Hauptstadt kompakt.
1: 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Dezember 1935. Der Franzose Antoine de Saint-Exupéry muss mit seinem Flugzeug in der Wüste notlanden. Das Erlebnis inspiriert den Piloten später zu der Erzählung Der kleine Prinz. Das Buch gehört heute mit über 140 Millionen verkauften Exemplaren zu den erfolgreichsten Büchern der Welt. Aus dem kleinen Prinzen.
2: Adieu, sagte der Fuchs. Hier ist mein Geheimnis. Es ist ganz einfach. Man sieht nur mit dem Herzen gut. Das Wesentliche ist für die Augen unsichtbar. Wiederholte der kleine Prinz, um es sich zu merken.
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12: Mit Jörg Trotzki, guten Tag. Im Meadowpark in Oberschöneweide soll Berlins erste BMX-Halle entstehen. Baubeginn soll 2028, die Eröffnung dann 2030 sein, heißt es vom Bezirk Treptow-Köpenick. Aktuell laufe die öffentliche Ausschreibung. Gebaut werden soll die Halle auf der Freifläche westlich des Geländes an der Spindlersfelder Straße. Neben der reinen BMX-Halle sind auch Zuschauertribünen und ein Kraftraum geplant. In Schöneberg gibt es heute Abend das Serenadenkonzert Schönheit gegen Gewalt. Es werden Arien von Mozart, Verdi und anderen vorgetragen, heißt es von Bezirksbürgermeister Jörn Oltmann, der das Serenadenkonzert Fugger-Ecke Eisenacher Straße eröffnet. Der Eintritt ist frei, los geht's um 21 Uhr. Die Spritpreise hier bei uns in Berlin und Brandenburg und damit ja auch in ganz Deutschland natürlich sind wieder deutlich gestiegen. Ein Liter E10 kostet derzeit 2,08 Euro, heißt es vom ADAC, und damit 6 Cent höher als in der letzten Woche, wo die Spritpreisbremse ja schon längst wieder außer Kraft war. Der Liter Diesel liegt aktuell preislich genauso hoch, ist aber mit 12 Cent kräftiger gestiegen. Als Gründe werden die wieder deutlich gestiegenen Ölpreise und die Ferienzeit in Deutschland genannt.
0: Dankeschön, Jörg. Ja, ich habe eine schöne Zahl und das ist die 25. Das ist meine Lieblingsgradzahl. Gute Temperaturen heute Nachmittag bei uns in und um Berlin. Ein bisschen mehr Sonne könnte es sein, sind schon viele Wolken unterwegs, bleibt aber meist trocken. Das ist die gute Nachricht. Morgen am Donnerstag dann ebenso freundliches Wetter in den frühen Morgenstunden. Da können örtlich ein paar Regentropfen mit dabei sein. Ansonsten immer mehr Sonne im Tagesverlauf. Insgesamt sehr freundlich bei Topwerten von sommerlichen 28 Grad. Erstmal rausgeschaut auf die A10, westlicher Berliner Ring, Dreieckhafeland Richtung Dreiecke Werder zwischen Potsdam Nord und Föben. Da sind es aktuell 10 Minuten mehr. 20 Minuten Baustellenstau auf dem Stadtring Richtung Neukölln zwischen Detmolder Straße und Albuinstraße. Ebenso Richtung Wedding zwischen Oberlandstraße und Detmolder Straße 10 Minuten mehr. Dann läuft heute noch ein Fahrradkorso. Bis 16 Uhr ist er unterwegs. Gestartet in Westend über Theodor-Heuss-Platz, Bismarckstraße, Straße der 17. Juni, Großer Stern und Helmut-Kohl-Allee. Unterwegs zur Tiergartenstraße, Höhe Hildebrandstraße. Und Vorsicht einmal im Prenzlauer Berg auf der Eberswalder Straße zwischen Bernauer Straße und Emily-Mosse-Straße. Da sind die Ampeln außer Betrieb. Ihnen unterwegs eine gute, vor allem auch sichere Fahrt. Kommen Sie gut an.
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0: Premieren-Tickets für Sie plus Begleitung für das neue Six-Musical hier bei uns in Berlin. Die gab es heute früh zu gewinnen in der Morningshow. Willkommen bei Thorsten Wittke. Da hören wir gleich nochmal rein. Unter anderem nach Cliff Richard. Habe ich jetzt Some People.

0: Ziemlich schön schwungvolle Nummer. Alex Warren mit Fever Dream um 21 Minuten vor 4. Ihnen einen schönen Mittwoch.
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3: Hallo, guten Morgen. 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
3: Jana, wie ist denn Ihr Tipp für heute Abend, das zweite Halbfinale England gegen Argentinien? 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
2: Oh, es ist so schwer. 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
3: 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Ja. 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
2: Oh,
3: also,
2: oh. 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Dann würde ich 1-2 für England sagen.
3: 1-2 für England. Da merkte man das Mitdenken richtig so. 1-2 für England, also 2 Punkte. Also okay, also England gewinnt mit 2-1.
4: Jetzt haben wir aber die Situation, liebe Jana, Sie können das Spiel heute Abend gar nicht gucken. 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
2: Oh,
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3: Ja, ein englisches Musical in Originalsprache Englisch. 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
4: Bestimmt.
2: Oh, das wäre toll.
3: Ja,
2: danke
3: also das
2: schön.
3: Musical wäre toll. 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Jana, Sie sind dabei. 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

0: Level 42 auf wir 98.2 Radio Paradiso. Und der, zu dem wir jetzt kommen, der hat vor kurzem wieder ganz, ganz viele seiner Fans richtig glücklich gemacht und für den richtigen Gänsehautmoment gesorgt. Michael Patrick Kelly, der war längere Zeit nicht bei Projekten der Kelly Family dabei. Jetzt hat er aber nach Jahren seine beiden Schwestern bei einem Auftritt mit auf die Bühne genommen und zusammen haben sie dann das Lieblingslied ihrer verstorbenen Mutter gesungen. Wirklich ganz, ganz rührend. Da gab es ganz viele feuchte Augen auf und auch vor der Bühne. Und jetzt hören wir ihn mit dem Song irgendwie passend dazu. Michael Patrick Kelly, Blurry Eyes.
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9: Ich bin Thomas Brock. Bundeskanzler Merz hat den eingeschlagenen Reformkurs der schwarz-roten Bundesregierung herausgestellt und setzt auf gemeinsame weitere Vorhaben. Die Koalition hat Tritt gefasst, sagte Merz bei seiner Sommerpressekonferenz in Berlin heute.
10: So gut gelaunt hat man den Kanzler lange nicht gesehen. Merz kam mit mittelblauem Anzug, weißem Hemd und rot-weiß gemusterter Krawatte und startete sein Eingangsstatement mit einem, wenn auch kurzen, Lächeln. In der Regierung habe man persönlich und menschlich ein sehr gutes Verhältnis miteinander. Sein Fazit, die Koalition habe ihren Rhythmus gefunden und geliefert und er behalte trotz der AfD-Umfrageergebnisse vor den anstehenden Landtagswahlen seinen Optimismus. Thomas Bleskin, Nachrichtenredaktion.
9: Beschäftigte sollen künftig leichter eine neue Stelle ausprobieren können, ohne beim alten Arbeitgeber kündigen und beim neuen zusagen zu müssen. Eingeführt werden soll dafür eine sogenannte Job-to-Job-Erprobung, für die das Bundeskabinett mit einem Gesetzentwurf von Arbeitsministerin Baas grünes Licht gegeben hat. Wenn Unternehmen Arbeitsplätze abbauen müssen, kommt es darauf an, dass die Fachkräfte schnell und unkompliziert in Branchen wechseln, in denen sie gebraucht werden, sagte Baas. Nach einem aktuellen Bericht der Weltgesundheitsorganisation sind in der WHO-Europa-Region 566.000 Kinder ohne Impfschutz. Die WHO-Europa-Region geht weit über die EU hinaus. Dazu gehören über 50 Länder, darunter auch etwa die Türkei, Russland und Israel.
11: Ungeimpfte Kinder, das kommt vor allem in Konfliktgebieten vor, wo Impfprogramme ausfallen. Und manche Länder haben wegen gekürzter Entwicklungshilfe nicht genügend Geld dafür. Besorgt ist die WHO aber auch über Impfskepsis, geschürt durch Falschinformationen über angebliche Risiken. Dabei haben Impfungen nach WHO-Angaben in den vergangenen 50 Jahren 150 Millionen Menschenleben gerettet. Christiane Ulrich, Genf.
9: Tanken wird immer teurer. Vor allem Diesel hat sich auf Wochensicht massiv verteuert, wie aus Daten des ADAC hervorgeht. Im bundesweiten Schnitt kostete ein Liter Diesel gestern 2,07 Euro. Das waren rund 12 Cent mehr als noch am Dienstag vor einer Woche. Auch Superbenzin legte deutlich zu. Ein Liter der Sorte E10 kostete 2,08 Euro im Schnitt und damit 6 Cent mehr als eine Woche zuvor.
12: 26 Grad, die aktuelle Temperatur. Sind einige Wolken unterwegs. Die Sonne kommt da nicht so wirklich durch. Regenwolken sind aber auch meist nicht mit dabei. Bleibt trocken für uns. Heute Nacht dann örtlich ein paar Regentröpfchen, die sich dann auch morgen in den Donnerstag erstmal hineinziehen in den frühen Morgenstunden. Örtlich ein paar Regenschauer möglich. Ab dem Vormittag auf jeden Fall trocken und dann kommt auch die Sonne mit dazu und zwar so richtig. Dann wird es freundlich, dann bleibt es freundlich bis in den Abend hinein und wir bekommen sommerliche Temperaturen von 28 Grad. Hier ist Radio Paradiso mit einem Blick auf die Straßen und wir schauen erstmal auf die A10, westlicher Berliner Ring, Dreikafelland Richtung Dreiecke Werder, zwischen Potsdam Nord und Vöben aktuell 10 Minuten mehr. Dann Stadtring Richtung Neukölln, zwischen Detmolder Straße und Albuinstraße im Moment 30 Minuten, 10 Minuten auf der Gegenrichtung auf dem Stadtring Richtung Wedding. Und einmal Vorsicht in Prenzlauer Berg, Eberswalder Straße, zwischen Bernauer Straße und Emily-Mosse-Straße, da sind die Ampeln außer Betrieb. Ihnen unterwegs eine gute, vor allem auch sichere Fahrt. Kommen Sie gut an.
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12: Das ist ein Film, den müssen Sie unbedingt im Kino sehen. Die Odyssey von Christopher Nolan kommt ab morgen zu uns in die Kinos und wir laden Sie zu diesem großen, großen Film ein. Mit Begleitung, alle Infos dazu, die gibt's gleich hier nach Taylor Swift, The Fate of Ophelia und das hier Eric Carmen, die späten 80er mit Hungry Eyes. Schönen Mittwoch, die Zeit 5 Minuten nach 4.

0: Singt Taylor Swift auf ihr 98.2 Radio Paradiso, 12:04. Und das ist ein Film, da fiebern auch viele Kollegen hier aus dem Paradiso-Team schon eine ganze Weile drauf hin. Und das ist ein Film, den müssen Sie auf jeden Fall im Kino sehen. Die Odyssee von Christopher Nolan, die kommt morgen zu uns in die Kinos. Der dreifache Oscar-Preisträger, der hat sich dieses antike Epos vorgenommen und daraus ein modernes, bildgewaltiges Action-Abenteuer gemacht. Matt Damon als Odysseus, an seiner Seite Tom Holland, Anne Hathaway, Zendaya und Robert Pattinson. Also ein Kinogigant mit Star-Power.
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0: The Riddle auf ihrem Radio Paradiso. Übersetzt heißt es das Rätsel. Und was mit diesem rätselhaften Text gemeint ist, darüber wurde jahrelang diskutiert, bis Nick Kershaw irgendwann augenzwinkert verraten hat, dahinter steckt übrigens überhaupt keine tiefere Bedeutung. Einer der größten britischen Musiker ist er gemeinsam auch mit seinem guten Freund Elton John. Und von der britischen Insel gehen wir jetzt weiter nach Australien zu einem Song, der in einem kleinen Schuppen in monatelanger Arbeit entstanden ist und dann später um die Welt ging, sogar einen Grammy gewonnen hat. Hier sind Goethe und Kimbra, Somebody That I Used To Know.
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0: Also, ich muss sagen, von dieser Methode habe ich noch nie was gehört. In Tempelhof will der Bezirk jetzt invasive Pflanzenarten mit Stromschlägen bekämpfen. Gleich eins der Themen. Bei Jörg Trotzki in Hauptstadt kompakt.
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2: Der Kirchenvater Aurelius Augustinus. Liebe und tu, was du willst. Wenn du schweigst, schweige aus Liebe. Sprichst du, so sprich aus Liebe. Wenn du tadelst, tadle aus Liebe. Wenn du verzeihst, verzeih aus Liebe. Die Wurzel der Liebe soll das Innerste deines Herzens sein. Aus dieser Wurzel kann nichts als Gutes hervorkommen.
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17: Mit Jörg Trotzki, guten Tag. In Tempelhof will der Bezirk invasive Pflanzenarten mit Stromschlägen bekämpfen. Vom Bezirksamt heißt es, bis Anfang August solle am Wilhelmsteich, einem Lenné-Park, der japanische Staudenknöterich zurückgedrängt werden. Dieser habe sich dort stark ausgebreitet. Der schnell wachsende Knöterich bedrohe die heimische Flora, heißt es weiter. Nach den Stromschlägen werde der Knöterich erst einmal liegen bleiben, sodass die Pflanze auch bis in die Wurzelspitzen absterben kann. Dann werde alles fachgerecht entsorgt. Die Deutsche Umwelthilfe fordert, mehr für den Hochwasserschutz zu tun. Sie warnt vor allem vor versiegelten Flächen in den Großstädten von Berlin und Brandenburg und begradigten Flüssen auf dem Land. So sei beispielsweise die Stadt Brandenburg an der Havel bei Starkregen stark gefährdet, heißt es. Auch würde die geplante Rückverlegung von Deichen zu langsam vorangehen. Kritik gibt es von der Umwelthilfe auch an Berlin. Der Plan, Berlin zur sogenannten Schwammstadt zu machen, stehe bisher nur auf dem Papier. Noch immer wird, seit Montag übrigens, ein 20-jähriger Berliner vermisst. Er ist möglicherweise im Werbelinsee in Brandenburg ertrunken. Von der Polizei wurde bisher ermittelt, dass der 20-jährige während einer Tretbootfahrt mit einer Begleiterin zum Schwimmen ins Wasser gegangen war. Dabei tauchte er unter und kam nicht wieder nach oben. Der Werbelinsee gehört mit gut 800 Hektar und teilweise 50 Metern Tiefe zu den größten und tiefsten Seen Brandenburgs.
0: Dankeschön, Jörg. Ja, so ein bisschen, so ein klein bisschen kommt zwischendurch mal die Sonne raus. Ansonsten sind wirklich viele dichte Wolken unterwegs. Regnen wird es aber meist nicht. Bleibt trocken für uns heute Abend. Heute Nacht manchmal ein paar Regentropfen, die sich dann auch morgen früh noch bemerkbar machen können. Ab dem Vormittag wird es dann morgen aber nicht nur trocken, es wird richtig freundlich. Die Sonne kommt raus und dann haben wir einen richtig schönen Tag. Ganz viel Sonne und vor allem richtig sommerliche Temperaturen von um die 28 Grad. Hier ist Radio Paradiso mit dem Verkehrsservice und wir schauen erstmal raus auf die A10, westlicher Berliner Ring, Dreieckhaveland Richtung Dreiecke Werder, zwischen Potsdam Nord und Vöben aktuell 10 Minuten mehr. 30 Minuten auf dem Stadtring Richtung Neukölln. Baustellenstau zwischen Detmolder Straße und Albuinstraße. In der Gegenrichtung Richtung Wedding sind es 10 Minuten mehr. Und in Neukölln, da ist die Sonnenallee in Richtung Mitte zwischen Dammweg und A100 im Moment voll gesperrt. Hier gab es einen großen Unfall. Ihnen unterwegs eine gute, vor allem auch sichere Fahrt. Kommen Sie gut an.
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0: Ja, und warum es im Urlaub auch wirklich mal gut ist, Ferien vom Handy zu machen. Darum geht's gleich hier bei Beziehungscoach Hergen von Hochting in der Coaching-Etage. Und zwar unter anderem nach Chris de Burgh. Den habe ich jetzt. 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

0: Ja, ich finde, es gibt Songs, die sind so ein kleiner Kurzurlaub im Alltag. Und das ist einer davon. Moby, Why Does My Heart Feel So Bad? Ihnen eine schöne Wochenmitte, schönen Mittwochnachmittag und Schmetterlinge im Bauch. Die gibt's auch gleich hier von Coldplay. Feels Like I'm Falling in Love.
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2: Endlich Ferien. So ein Urlaub ist schon etwas Merkwürdiges. Da fahren Sie hunderte von Kilometern, um endlich einmal abzuschalten. Und ausgerechnet das Gerät, mit dem Sie den Rest des Jahres eh ständig beschäftigt sind, kriegt den besten Platz. Im Hotelrestaurant sieht das dann so aus. Das Essen ist gerade serviert, der Sonnenuntergang könnte kaum schöner sein, aber zuerst wird mal fotografiert. Sowohl die Sonne als auch das Essen. Natürlich beides gepostet und dann wird schnell nachgeschaut, wer schon geliked hat. Dass die Pommes inzwischen kalt geworden sind, das liegt natürlich am schlechten Service. Smartphones sind schon eine tolle Sache, nur stehen sie dummerweise oft genau zwischen zwei Menschen, die sich eigentlich so viel zu erzählen hätten. Wie viele schöne Gespräche haben wohl nie stattgefunden, weil sie gerade noch schnell eine Nachricht beantworten mussten oder die Wetter-App geprüft haben? Wie wäre es mit einer kleinen Ferienregel? Sie müssen nicht den ganzen Tag aufs Handy verzichten, das wäre ja genauso unrealistisch wie eine Diät am All-Inclusive-Buffet. Aber vielleicht beim Frühstück? Oder während eines Spaziergangs. Einfach mal eine halbe Stunde lang nur für den Menschen da sein, der neben Ihnen ist. Nähe braucht keine großen Gesten. Sie entsteht, wenn Sie zuhören, nachfragen, gemeinsam lachen oder einfach einen Moment lang dieselbe Aussicht genießen, ohne sie sofort mit der ganzen Welt teilen zu müssen. Probieren Sie das doch einfach mal aus. Ihr Handy wird die halbe Stunde ohne Sie sicher überleben. Die schönsten Urlaubserinnerungen finden Sie später eh nicht auf Ihrem Display, sondern in Ihren Erinnerungen. In den Momenten, in denen das gemeinsame Erleben gespeichert ist und nicht der perfekte Sonnenuntergang.
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2: Und wenn Sie eine persönliche Beratung wünschen, schreiben Sie mich gerne an unter www.beziehungscoach-berlin.de.

Die 80er, The Winner Takes It All auf ihrem 98.2 Radio Paradiso. 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
10: Ich bin Thomas Brockt. Die Bundesregierung hat weitere Schritte zum Abbau der Bürokratie beschlossen. Das Kabinett einigte sich unter anderem darauf, etliche Dokumentationspflichten für Firmen abzuschaffen. In Arztpraxen soll die elektronische Überweisung eingeführt werden. Und bei Bauvorhaben im Verkehrsbereich sollen Verfahren vereinfacht werden.
11: Rund 600 Millionen Euro jährlich will die Bundesregierung einsparen, indem bürokratische Verpflichtungen für Bürger und Firmen abgeschafft werden. Beispielsweise sollen sich Halter von E-Autos künftig nicht mehr um eine grüne Umweltplakette kümmern müssen. Der Pflichttermin beim Jobcenter soll auch digital per Videoschalte möglich sein. Auch elektronische Arztüberweisungen sind geplant. Tanja Wagner, Nachrichtenredaktion.
10: Kanzler Merz hat den eingeschlagenen Reformkurs der schwarz-roten Bundesregierung herausgestellt und setzt auf gemeinsame weitere Vorhaben. Die Koalition habe Tritt gefasst, sagte er bei seiner Sommerpressekonferenz in Berlin. Man habe viel erreicht, aber es sei noch lange nicht genug. Die Zusammenarbeit und das persönliche Verhältnis innerhalb der Regierung bezeichnete Merz als sehr gut. Tanken wird immer teurer. Vor allem Diesel hat sich auf Wochensicht massiv verteuert, wie aus Daten des ADAC hervorgeht. Mittlerweile liegt der Preis im bundesweiten Durchschnitt bei 2,07 Euro. Grund dafür ist die erneute Eskalation zwischen den USA und dem Iran.
12: Schwere Bombardierung von Brücken und Kraftwerken im Iran, damit droht Trump schon seit Monaten. Nur um dieses schwere Geschütz dann doch wieder zurückzufahren. Aber nächste Woche, sagt er nun, könne es losgehen. Bis dahin sollen die herkömmlichen Angriffe zum Teil bei Tageslicht weitergehen. Der Iran reagiert mit Raketen und Drohnen auf Ziele in der Golfregion und Jordanien. In einer Krisensitzung erörterte Trump eine massiv verschärfte Offensive. Aus den USA, Tina Eck.
10: Mit zahlreichen Gedenkveranstaltungen hat die Türkei an den Putschversuch gegen die Regierung von Präsident Erdogan vor 10 Jahren erinnert. In Istanbul nahmen Tausende an einem Marsch über die erste Brücke über die Meerenge Bosporus teil. Dort hatten sich am 15. Juli 2016 Putschisten und regierungstreue Sicherheitskräfte schwere Gefechte geliefert. Es gab an dem Tag insgesamt mehr als 250 Todesopfer und mehr als 2000 Verletzte. Der Aufstand wurde schließlich niedergeschlagen.
13: Einige Wolken unterwegs, Regenwolken sind aber nicht mit dabei. Trocken ist es und recht warm.
0: 25 Grad messen wir im Moment. Heute Nacht sind ein paar kleine Regenwölkchen unterwegs. Die ziehen sich dann auch morgen früh noch in den Donnerstag hinein. Aber beschränkt sich auch wirklich nur auf die Morgenstunden. Ab dem Vormittag spielt die Sonne mit und begleitet uns dann durch den Tag bis in den Abend. Die Topwerte für morgen ziemlich sommerlich. Wir bekommen 28 Grad in und um Berlin. Ja, Sommerferienverkehr, den merkt man auf jeden Fall. Nicht wirklich viel los auf den Straßen. Wir schauen erstmal raus auf die A10, westlicher Berliner Ring, Dreieck Havelland Richtung Dreieckewerder. Zwischen Potsdam Nord und Vöben 10 Minuten Stau, auch in der Gegenrichtung 10 Minuten obendrauf. Dann Stadtring Richtung Triebdom, 10 Minuten Stau bis Dreieck Funkturm und im weiteren Verlauf zwischen Hohenzollerndamm und Tempelhoferdamm nochmal 15 Minuten mehr. Auf dem Stadtring Richtung Wedding zwischen Oberlandstraße und Detmolder Straße 10 Minuten Stau. Ansonsten sieht's gut aus, Ihnen unterwegs eine gute und möglichst freie Fahrt.
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0: Kleine Helferlein, die uns den Urlaub leichter machen. Sogenannte Urlaubs-Gadgets. Welche es da gibt und welche wirklich nützlich sind. Darüber sprechen wir gleich. Ja, unter anderem nach Teddy Swims, Bad Dreams und das hier sind die 80er. Das ist der Culture Club mit Karma Chameleon. Die Zeit 4 Minuten nach 5.

0: Sommerurlaub, der soll ja wirklich maximal entspannt sein oder uns zumindest mal die maximale Erholung bringen. Und da trifft es sich ja ganz gut, dass es da einige Urlaubsgadgets gibt, die uns das Urlaubsleben so ein bisschen erleichtern. Und genau die nehmen wir hier jetzt mal ein bisschen genauer unter die Lupe. Sehr nach 92 Radio Paradiso, das gerade Chris Rea mit Julian Degler aus der Paradiso-Redaktion. Julian, lange Fahrten, die gehören ja zum Beispiel für viele von uns zum Urlaub mit dazu. Welche Technik kann denn im Auto helfen, damit die Fahrt jetzt zum Beispiel ganz weit weg über den Brennerpass nach Italien, nach Bella Italia, dass das so angenehm wie möglich wird?
1: Also viele nutzen ja ihr Smartphone als Navi. Da lohnt sich eine Handyhalterung, die ich an der Lüftung anbringen kann. So habe ich die Route immer im Blick und den Helfer gibt es schon für wenige Euro. Und ja, Stichwort Italien. Im Süden ist es im Sommer ja ziemlich heiß. Und wenn mein geparktes Auto, wenn ich das vor starker Sonneneinstrahlung schützen will, wäre vielleicht ein Sonnenschirm für die Frontschutzscheibe etwas. Das ist quasi wie so ein rechteckiger Regenschirm. Den kann ich easy öffnen und dann im Innern an der Scheibe einfach ausbreiten.
0: Okay, und Stichwort Apps. Welche Apps sollte ich mir denn vor der Reise auf jeden Fall runterladen? Welche können da wirklich helfen?
1: Ja, ein unvergesslicher Urlaub will natürlich gut geplant sein. Wenn ich mir beim Packen schon den Kopf zerbreche, dann könnte die App Packpoint interessant sein. Da gebe ich Ziel, Dauer und die geplanten Aktivitäten der Reise an. Und die App erstellt mir dann die passende Packliste und berücksichtigt auch das Wetter. Wenn ich die Sprache des Urlaubslandes nicht spreche, kann ich mir den Google Übersetzer aufs Handy laden. Mit der Fotofunktion der App kann ich mir zum Beispiel die Speisekarte übersetzen lassen. Für Reisen in größeren Gruppen sind Apps hilfreich, die beispielsweise Ausgaben verwalten und aufteilen. Mein Tipp, auch eine Powerbank einpacken, denn Apps ziehen ganz schön viel Akku.
0: Ja, und ohne Akku hilft dann auch die beste App nicht mehr. Danke Julian für die Infos und Ihnen einen entspannten Urlaub, wenn Sie haben. Oder jetzt einfach einen tollen Start in diesen Feierabend mit uns auf Ihrem Radio Paradiso. Roxy Music, jetzt für Sie, Jealous Sky.

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0: das wäre schon ein Ding. Die Papageiensiedlung hier bei uns in Berlin in Zehlendorf, die hofft darauf, UNESCO-Welterbe zu werden. Gleich eins der Themen bei Jörg Trotzki in Hauptstadt kompakt.
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2: Heimat, die wir für uns selber besitzen, macht uns eng und muffig. Jeder Gast bringt etwas mit ins Haus, das wir selber nicht haben. Heimat und Exil gehören zusammen, weil wir ganz zu Hause auch im schönsten Haus nicht sind.
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14: Mit Jörg Trotzki, guten Tag. Die geschichtsträchtige Papageiensiedlung in Zehlendorf hofft darauf, UNESCO-Welterbe zu werden. Darüber soll ab der nächsten Woche in Südkorea entschieden werden. Die Siedlung wurde in der zweiten Hälfte der 1920er Jahre erbaut. Einer der Architekten war Bruno Taut. Weil auch der Baumbestand in die Planungen einfloss, konnte eine große Nähe von Architektur und Natur bewahrt werden. Die Siedlung liegt nahe dem U-Bahnhof Onkel Toms Hütte. Die Bezeichnung Papageiensiedlung ist eigentlich ein von den Nazis geprägter Begriff. Sie wollten so die moderne Architektur als entartete Kunst diffamieren. Der Begriff ist geblieben und wird heute als wertschätzend empfunden. Aufgrund von Vermessungsarbeiten an der Brücke Mecklenburgische Straße in Wilmersdorf kommt es erneut zur nächtlichen Vollsperrung. Und zwar nächste Woche Donnerstag ab 22 Uhr. Das teilte die Verkehrsleitstelle mit. Die Sperrung gelte bis Freitag, den 24. Juli, morgens um 5. Bei den Messungen müsse die Brücke schwingungsfrei sein, heißt es weiter. In Potsdam ist es ab sofort verboten, Wasser aus Seen, Flüssen und Gräben abzupumpen. Hintergrund sei der niedrige Wasserstand durch die anhaltende Trockenheit, heißt es. Das Entnahmeverbot gilt vorerst bis Oktober. Ähnliche Verbote gelten seit kurzem auch schon in mehreren brandenburgischen Landkreisen sowie der Stadt Brandenburg an der Havel.
0: Dankeschön, Jörg. Ja, neues Wasser kommt heute Abend zumindest auch erstmal nicht runter. Bleibt bewölkt, aber trocken, die Temperaturen relativ warm. 25 Grad messen wir im Moment heute Nacht, allerdings örtlich. Ein paar kleine Regentröpfchen möglich, genauso auch wie morgen früh. Ansonsten morgen freundliches Wetter. Ab dem Vormittag setzt sich die Sonne immer mehr, immer besser durch und begleitet uns dann durch den Tag bis in den Abend hinein. Die Temperaturen, die werden richtig sommerlich. 28 Grad erwarten wir morgen in der Spitze. Das hält sich aber nicht wirklich lang, dieses schöne Wetter. Schon am Freitag dichte Regenwolken zurück, ab dem Mittag immer mal wieder Gewitter möglich. Das Ganze bei Topwerten von 24 bis 26 Grad. Ja, auf Ihrem Weg nach Hause werden Sie nicht groß gestört. Man merkt den Ferienverkehr. Wir schauen erstmal raus auf die A10, westlicher Berliner Ring, Dreieckhaveland Richtung Dreieck Werder, zwischen Potsdam Nord und Föben 10 Minuten, auch in der Gegenrichtung 10 Minuten obendrauf. Dann staut sich's ein bisschen auf dem Stadtring Richtung Treptow. 10 Minuten bis zum Dreieck Funkturm und auch im weiteren Verlauf zwischen Hohenzollerndamm und dem Tempelhofer Damm. Hier nochmal 12 bis 15 Minuten obendrauf und 10 Minuten auch auf dem Stadtring Richtung Wedding zwischen Oberlandstraße und Detmolder Straße. Ansonsten sieht's gut aus, Ihnen unterwegs eine gute und möglichst freie Fahrt. Kommen Sie gut nach Hause.
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0: Das ist wirklich eine klasse, klasse Veranstaltung heute und sogar komplett kostenfrei. Musik als Zeichen für Respekt und Zusammenhalt. Im Schöneberger Regenbogenkiez, da findet heute Abend das Seranen-Konzert Schönheit gegen Gewalt statt. Unter freiem Himmel erklingen Arien von Mozart, Verdi und anderen Komponisten, begleitet von einer Botschaft für mehr Toleranz und gegen Diskriminierung. Los geht's heute Abend um 21 Uhr. Und zwar an der Ecke Eisenacher Straße und Fuggerstraße. Der Eintritt dazu ist komplett frei. Und jetzt stimmen wir Sie schon mal musikalisch ein. Michael Schulte gleich, aktuelle Nummer von ihm mit 5 AM. Und das hier sind die 80er aus dem Jahr 1984. The Cars mit Drive. Um 4 Minuten nach 5:30.

nicht mehr 5 a.m., gleich ist 6 p.m. Michael Schulte, gerade gehört, auf WM 98.2 Radio Paradiso. Schönen Start Ihnen in den Feierabend.

ganzen Spiel gestern hin und her gewechselt, habe ich da bei uns im Radio Paradiso Tippspiel hier in der Redaktion, konnte mich nicht entscheiden. Am Ende habe ich dann aufs falsche Pferd, auf Frankreich gesetzt. Sinn 98.2 Radio Paradiso, das gerade Eros Ramazzotti und Tina Turner, Can't Stop Thinking. Naja, heute Abend die zweite Chance und auch für Ihren Tippspiel im Kollegenkreis die Möglichkeit, Punkte zu holen. Heute Abend dann das zweite Halbfinale zwischen Argentinien und England. Und auch bei uns hier im Programm geht es langsam in eine gewisse Endphase im Turnier, in die Endphase unserer Radio Paradiso WM, Song WM. Heute treten gegeneinander an Andreas Burani mit Ein Hoch auf uns.

Und es geht gegen den aktuellen, gegen den offiziellen WM-Song. Und der kommt auch dieses Jahr von Shakira und heißt Dai Dai. Sie entscheiden, welcher Song eine Runde weiterkommt. Sie entscheiden, welchen Song wir morgen hier um kurz nach sechs in voller Länge spielen. Abstimmen können Sie zum Beispiel mit einer WhatsApp hier ans Studiophone an die 030 80 500 und die 80 oder auch per Voting in unserer Instagram-Story.

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11: Ich bin Thomas Brockt. Bundeskanzler Merz hat den eingeschlagenen Reformkurs der schwarz-roten Regierung herausgestellt und setzt auf gemeinsame weitere Vorhaben. Die Koalition habe Tritt gefasst, sagte Merz bei seiner Sommerpressekonferenz heute in Berlin.
12: So gut gelaunt hat man den Kanzler lange nicht gesehen. Merz kam mit mittelblauem Anzug, weißem Hemd und rot-weiß gemusterter Krawatte und startete sein Eingangsstatement mit einem, wenn auch kurzen, Lächeln. In der Regierung habe man persönlich und menschlich ein sehr gutes Verhältnis miteinander. Konkret nannte Merz seine Beziehung zu den SPD-Chefs Klingbeil und Baas. Sein Fazit, die Koalition habe ihren Rhythmus gefunden und geliefert und er behalte trotz der AfD-Umfrageergebnisse vor den anstehenden Landtagswahlen seinen Optimismus. Thomas Bleskin, Nachrichtenredaktion.
11: Die Bundesregierung hat eine lange Liste von Maßnahmen zum Bürokratieabbau beschlossen. Vieles davon betrifft den Straßenverkehr. So soll es einfachere Regelungen für Taxiunternehmen geben. Regionale Lkw-Fahrverbote an Feiertagen wie Fronleichnam werden gestrichen. Außerdem reicht künftig das Kennzeichen von E-Autos aus, um in Umweltzonen in Städten fahren zu dürfen. Eine grüne Plakette muss nicht mehr an die Scheibe geklebt werden. Tanken wird immer teurer. Vor allem Diesel hat sich auf Wochensicht massiv verteuert, wie aus Daten des ADAC hervorgeht. Mittlerweile liegt der Preis im bundesweiten Durchschnitt bei 2,07 Euro. Grund dafür ist die erneute Eskalation zwischen den USA und dem Iran.
13: Schwere Bombardierung von Brücken und Kraftwerken im Iran, damit droht Trump schon seit Monaten. Nur um dieses schwere Geschütz dann doch wieder zurückzufahren. Aber nächste Woche, sagt er nun, könne es losgehen. Bis dahin sollen die herkömmlichen Angriffe zum Teil bei Tageslicht weitergehen. Der Iran reagiert mit Raketen und Drohnen auf Ziele in der Golfregion und Jordanien. Aus den USA, Tina Eck.
11: Mit zahlreichen Gedenkveranstaltungen hat die Türkei an den Putschversuch gegen die Regierung von Präsident Erdogan vor 10 Jahren erinnert. In Istanbul nahmen Tausende an einem Marsch über die erste Brücke über die Meerenge Bosporus teil. Dort hatten sich am 15. Juli 2016 Putschisten und regierungstreue Sicherheitskräfte schwere Gefechte geliefert. Es gab an dem Tag insgesamt mehr als 250 Todesopfer und mehr als 2000 Verletzte. Der Aufstand wurde schließlich niedergeschlagen.
14: Es bleibt heute Abend weitestgehend trocken. Heute Nacht vereinzelt mal ein paar Regenwolken mit dabei und die ziehen sich dann auch phasenweise morgen in den Donnerstag hinein, vor allem noch in den Donnerstagmorgen. Da sind vereinzelt Regenschauer mit dabei. Ansonsten wird es im Tagesverlauf deutlich freundlicher. Ab dem Vormittag kommt die Sonne richtig gut raus. Die Wolken verziehen sich größtenteils. Die Top-Temperaturen ziemlich sommerlich. 28 Grad bekommen wir morgen in und um Berlin.
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14: Um kurz nach 6. Schönen Start Ihnen in den Mittwochabend. Wir hören gleich nochmal rein, wie sich denn Monika aus Tempelhof heute früh gefreut hat über Musical-Gutscheine gleich. Unter anderem nach Olivia Dean, So Easy und das hier sind Alpha Will. Gestern noch auf dem Classic Open Air am Gendarmenmarkt. Jetzt wieder für Sie im Radio. Big in Japan.

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1: Um die Zeit ihres Lebens im Musical Six im Admiralspalast geht es jetzt bei mir hier auf Ihrem Radio Paradiso. 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
2: Genau, dann kann ich mit meinem Mann ins Musical gehen. Das ist perfekt.
1: Sehr schön. Und dabei wünsche ich Ihnen ganz viel Spaß. Herzlichen Glückwunsch, Monika.
2: Vielen, vielen Dank. Ich freue mich.
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1: Das Leben wäre vielleicht einfacher, wenn ich dich gar nicht getroffen hätte. Weniger Trauer jedes Mal, wenn wir uns trennen müssen. Weniger Angst vor der nächsten und übernächsten Trennung. Und auch nicht so viel von dieser machtlosen Sehnsucht, wenn du nicht da bist, die nur das Unmögliche will und das sofort, im nächsten Augenblick. Und die dann, weil es nicht sein kann, betroffen ist und schwer atmet. Das Leben wäre vielleicht einfacher, wenn ich dich nicht getroffen hätte. Es wäre nur nicht mein Leben.
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13: Mit Jörg Trotzki, guten Abend. Im Mellow-Park in Oberschöneweide soll Berlins erste BMX-Halle entstehen. Baubeginn soll 2028, die Eröffnung dann 2030 sein, heißt es vom Bezirk Treptow-Köpenick. Aktuell laufe die öffentliche Ausschreibung. Gebaut werden soll die Halle auf der Freifläche westlich des Geländes an der Spindlersfelder Straße. Neben der reinen BMX-Halle sind auch Zuschauertribünen und ein Kraftraum geplant. In Schöneberg gibt es heute Abend das Serenadenkonzert Schönheit gegen Gewalt. Es werden Arien von Mozart, Verdi und anderen vorgetragen, heißt es von Bezirksbürgermeister Jörn Oltmann, der das Serenadenkonzert Fugger Ecke Eisenacher Straße eröffnet. Der Eintritt ist frei, los geht's um 21 Uhr. Die Spritpreise hier bei uns in Berlin und Brandenburg und damit ja auch in ganz Deutschland natürlich sind wieder deutlich gestiegen. Ein Liter E10 kostet derzeit 2,08 Euro, heißt es vom ADAC, und damit 6 Cent höher als in der letzten Woche, wo die Spritpreisbremse ja schon längst wieder außer Kraft war. Der Liter Diesel liegt aktuell preislich genauso hoch, ist aber mit 12 Cent kräftiger gestiegen. Als Gründe werden die wieder deutlich gestiegenen Ölpreise und die Ferienzeit in Deutschland genannt.
14: Und auf das Wetter morgen am Donnerstag können wir uns größtenteils tatsächlich freuen. In den Morgenstunden sind noch ein paar kleine Regenschauer mit dabei. Die können örtlich runterkommen. Die ziehen wir aus der Nacht mit in den neuen Tag hinein. Ab dem Vormittag ist damit aber Schluss und dann kommt die Sonne raus und zwar richtig und begleitet uns dann bis in den Abend hinein. Die Top-Temperaturen für morgen sommerlich zwischen 26 und 28 Grad. Am Freitag dann aber wieder deutlich durchwachsener. Viele dichte Wolken, immer mal wieder ein paar Gewitter mit dabei. Ansonsten regnerisch bei 27 Grad in und um Berlin.
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14: Ja, und wir bringen uns ein bisschen in Sommerstimmung. Wir bringen Ihnen vor allem die Sommerstimmung in die Ohren. Bryan Adams, Summer of 69.

Robbie Williams. Die späte 90er Supreme auf ihrem Radio Paradiso. Schönen Mittwochabend mit Lady Gaga jetzt. Hold My Hand.

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1: Mit Elena Gassner. Es gibt eine neue, sehr beeindruckende Ausstellung in Charlottenburg, die vor allem eins erreichen möchte: Zuversicht und Hoffnung schenken. Die Ausstellung zeigt 10 außergewöhnliche Lebensgeschichten, 10 Porträts von Menschen, die aus ihrer Heimat geflüchtet sind und trotz Krieg, trotz Flucht neue Hoffnung finden konnten. Einer von diesen Menschen ist Shahid, der 2015 aus Pakistan hier nach Berlin gekommen ist. Und er sagt, dass sein christlicher Glaube ihm geholfen hat, in dieser ihm fremden Stadt Fuß zu fassen und sich zu integrieren. Das ist nur eine von vielen Hoffnungsgeschichten und 10 davon, die werden jetzt vorgestellt in der Ausstellung Habt Mut, gebt nicht auf. Die Ausstellung können Sie noch bis zum 25. September besuchen im Rathaus Charlottenburg. Und heute Abend lohnt sich noch ein spontaner Besuch in Schöneberg im Regenbogenkiez. Dort lädt um 21 Uhr der Verein Circle of Cultures, Forum der Kulturen zu Fragen der Zeit, zusammen mit dem Bezirksbürgermeister von Tempelhof Schöneberg, Jörn Oltmann, zum Serenadenkonzert ein unter dem Titel Schönheit gegen Gewalt. Findet statt in der Eisenacher Ecke Fuggerstraße. Mit dem Konzert direkt im Regenbogenkiez soll ein musikalisches und auch ein literarisches Zeichen für Respekt, für Toleranz und für Vielfalt gesetzt werden. Sie können sich musikalisch auf Arien unter anderem von Mozart und von Verdi freuen und das bei freiem Eintritt. Heute Abend, 21 Uhr, das Serenadenkonzert Schönheit gegen Gewalt in Schöneberg im Regenbogenkiez an der Ecke Eisenacher Straße, Fuggerstraße.

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7: Ich bin Thomas Brock. Bundeskanzler Merz sieht die schwarz-rote Koalition vor der Sommerpause auf Kurs. Bei seiner traditionellen Sommerpressekonferenz zog er eine weitgehend positive Bilanz der Regierungsarbeit.
8: Merz sagte, die Koalition habe ihren Arbeitsrhythmus gefunden und zuletzt wichtige Vorhaben wie die Reform der gesetzlichen Krankenversicherung auf den Weg gebracht. Für die Landtagswahlen im September zeigte er sich optimistisch und bekräftigte, dass die CDU weder mit der AfD noch mit der Linken zusammenarbeiten werde. Eine Reform der Schuldenbremse hält der Kanzler in dieser Wahlperiode dagegen für kaum noch erreichbar. Die geplanten Kürzungen beim Unterhaltsvorschuss verteidigte er, kündigte aber weitere Beratungen dazu in der Koalition an. Thomas Bleskin, Nachrichtenredaktion.
7: Die Bundesregierung hat eine lange Liste von Maßnahmen zum Bürokratieabbau beschlossen. Vieles davon betrifft den Straßenverkehr. So soll es einfachere Regelungen für Taxiunternehmen geben. Regionale Lkw-Fahrverbote an Feiertagen wie Fronleichnam werden gestrichen. Außerdem reicht künftig das Kennzeichen von E-Autos aus, um in Umweltzonen in Innenstädten fahren zu dürfen. Eine grüne Plakette muss nicht mehr an die Scheibe geklebt werden. Bei der Fußball-WM steht am Abend das 2. Halbfinale auf dem Programm. Gesucht wird der Endspielgegner von Spanien. In Atlanta trifft England ab 21 Uhr auf Titelverteidiger Argentinien.
9: Gegen Titelverteidiger Argentinien geht es für England um mehr als nur Fußball. Die Rivalität beider Nationen ist politisch vom Falklandkrieg geprägt, sportlich vom WM-Viertelfinale 1986 mit der berühmten Hand Gottes. Damals erzielte Diego Maradona für Argentinien ein irreguläres Tor mit der Hand. England-Trainer Thomas Tuchel spricht von einer der größten Rivalitäten im Weltfußball. Nach dem mühevollen Sieg gegen Norwegen muss sich das Team um Bayern-Star Harry Kane und Real Madrids Jude Bellingham gegen Lionel Messi und Co. steigern, um das Endspiel gegen Spanien zu erreichen. Aus London, Philipp Detlefs.
7: Sören Währenskjold hat die 11. Etappe der Tour de France gewonnen. Der Norweger siegte im Massensprint in Nevers in der Mitte Frankreichs. Pascal Ackermann kam als bester Deutscher auf Rang 10. In der Gesamtwertung änderte sich nichts. Der Slowene Tadej Pogacar führt weiter mit gut 3,5 Minuten vor seinem dänischen Rivalen Jonas Vingegaard. Florian Lipowitz liegt auf Rang 6.
10: Es bleibt heute Abend weitestgehend trocken. Heute Nacht vereinzelt mal ein paar Regenwolken mit dabei und die ziehen sich dann auch phasenweise morgen in den Donnerstag hinein, vor allem noch in den Donnerstagmorgen. Da sind vereinzelt Regenschauer mit dabei. Ansonsten wird es im Tagesverlauf deutlich freundlicher. Ab dem Vormittag kommt die Sonne richtig gut raus. Die Wolken verziehen sich größtenteils. Die Top-Temperaturen ziemlich sommerlich. 28 Grad bekommen wir morgen in und um Berlin.
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10: Premieren-Tickets für das Six Musical im Admiralspalast. Die gab's heute früh zu gewinnen bei uns in der Morningshow. Willkommen bei Thorsten Wittke. Wie sich Jana gefreut hat, da hören wir gleich nochmal rein. Unter anderem nach Laidback gibt's jetzt die späten 80er mit Beckerman.

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1: Hallo, guten Morgen. Hier ist Thorsten Wittke von Radio Paradiso und die gesamte Frühstücksrunde.
2: Guten Morgen.
1: Hallo. Jana, wie ist denn Ihr Tipp für heute Abend, das zweite Halbfinale England gegen Argentinien? Wie geht das wohl aus?
2: Es ist so schwer. Ich war gestern ja auch eher für Frankreich und irgendwie ist die gesamte WM so komisch. Meine ganzen Tipps sind falsch.
1: Dann tippen Sie jetzt einmal richtig. Ja. Einmal, also denken Sie, was würden Sie tippen und tippen Sie dann genau umgekehrt.
2: Dann würde ich 1-2 für England sagen.
1: 1-2 Da merkte man das Mitdenken richtig so. 1-2 für England, also 2 Punkte. Also okay, also England gewinnt mit 2-1.
3: Jetzt haben wir aber die Situation, liebe Jana, Sie können das Spiel heute Abend gar nicht gucken. Sie gehen nämlich in den Admiralspalast. Wir laden Sie ein zu Sixth the Musical. Herzlichen Glückwunsch.
2: Oh, mega, danke schön.
1: Ja, ein englisches Musical in Originalsprache Englisch. Und wenn Sie dann rausgehen, werden Sie sehen, England wird gewonnen haben.
3: Bestimmt.
2: Oh, das wäre toll.
1: Danke schön. Also das Musical wäre toll. Der Rest, darüber reden wir dann morgen weiter. Alles klar, genau. Jana, Sie sind dabei. Herzlichen Glückwunsch.
2: Dankeschön.
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1: Der Maler Vincent van Gogh. Konkurrenz, die dem Neid entspringt, ist etwas ganz anderes als die Bemühung, sein Bestes zu tun, um aus gegenseitiger Achtung die Arbeit so gut wie möglich zu machen. Im Neid sehe ich nichts Gutes. Doch würde ich eine Freundschaft verachten, die nicht von beiden Seiten einige Anstrengung verlangt, dass man auf der gleichen Höhe bleibt.
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5: Mit Jörg Trotzki, guten Abend. In Tempelhof will der Bezirk invasive Pflanzenarten mit Stromschlägen bekämpfen. Vom Bezirksamt heißt es, bis Anfang August solle am Wilhelmsteich, einem Lenné-Park, der japanische Staudenknöterich zurückgedrängt werden. Dieser habe sich dort stark ausgebreitet. Der schnell wachsende Knöterich bedrohe die heimische Flora, heißt es weiter. Nach den Stromschlägen werde der Knöterich erst einmal liegen bleiben, sodass die Pflanze auch bis in die Wurzelspitzen absterben kann. Dann werde alles fachgerecht entsorgt. Die Deutsche Umwelthilfe fordert, mehr für den Hochwasserschutz zu tun. Sie warnt vor allem vor versiegelten Flächen in den Großstädten von Berlin und Brandenburg und begradigten Flüssen auf dem Land. So sei beispielsweise die Stadt Brandenburg an der Havel bei Starkregen stark gefährdet, heißt es. Auch würde die geplante Rückverlegung von Deichen zu langsam vorangehen. Kritik gibt es von der Umwelthilfe auch an Berlin. Der Plan, Berlin zur sogenannten Schwammstadt zu machen, stehe bisher nur auf dem Papier. Noch immer wird seit Montag übrigens ein 20-jähriger Berliner vermisst. Er ist möglicherweise im Werbelinsee in Brandenburg ertrunken. Von der Polizei wurde bisher ermittelt, dass der 20-jährige während einer Tretbootfahrt mit einer Begleiterin zum Schwimmen ins Wasser gegangen war. Dabei tauchte er unter und kam nicht wieder nach oben. Der Werbelinsee gehört mit gut 800 Hektar und teilweise 50 Metern Tiefe zu den größten und tiefsten Seen Brandenburgs.
6: Und auf das Wetter morgen am Donnerstag können wir uns größtenteils tatsächlich freuen. In den Morgenstunden sind noch ein paar kleine Regenschauer mit dabei. Die können örtlich runterkommen. Die ziehen wir aus der Nacht mit in den neuen Tag hinein. Ab dem Vormittag ist damit aber Schluss und dann kommt die Sonne raus und zwar richtig und begleitet uns dann bis in den Abend hinein. Die Top-Temperaturen für morgen sommerlich zwischen 26 und 28 Grad. Am Freitag dann aber wieder deutlich durchwachsener. Viele dichte Wolken, immer mal wieder ein paar Gewitter mit dabei. Ansonsten regnerisch bei 27 Grad in und um Berlin.
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6: Ah, das ist ein Film, den man auf jeden Fall im Kino sehen muss. The Odyssey von Christopher Nolan startet morgen hier bei uns in die Kinos und wir laden Sie ein. Wir haben Freitickets zu gewinnen. Alle Infos dazu gibt's gleich, unter anderem nach Mr. Phil Collins. Tolle Nummer, auch toller Titel. Another Day in Paradise.

0: Ärzte nur und Nene Sherry, 7 Seconds auf ihrem Radio Paradiso. Und das ist ein Film, da fiebern auch viele Kolleginnen und Kollegen hier aus dem Paradiso-Team schon eine ganze Weile drauf hin. Und das ist ein Film, den man auf jeden Fall im Kino sehen muss. The Odyssey von Christopher Nolan. Der kommt morgen zu uns in die Kinos. Der dreifache Oscar-Preisträger, der hat sich dieses antike Epos vorgenommen und daraus ein modernes, ein bildgewaltiges Action-Abenteuer gemacht. Matt Damon als Odyssey an der Seite von Tom Holland, Anne Hathaway, Zendaya und auch Robert Pattinson. Also wirklich hoch, hoch besetzt.
1: Sag mir, woran du dich erinnerst.
2: Eine Frau, einen Sohn. Wir haben den Krieg gewonnen. Hilf mir, heimzukehren.
3: Dies ist ein Haus, das auf einen Herrn wartet.
1: Ithakas König wird zurückkehren.
3: Nein, wird er nicht.
4: Mein Vater kehrt zurück.
5: Bringt er Rache?
2: Er bringt alles.
0: Die Mutter aller Heldengeschichten, völlig neu erzählt. Die Odyssey startet morgen bei uns in den Kinos und wir laden Sie ein. Tickets zu gewinnen gibt's morgen früh in der Morning Show. Willkommen bei Thorsten Wittke und in den Lostopf werfen können Sie sich auch jetzt schon ganz einfach mit einer WhatsApp mit dem Stichwort Odyssey hier ans Studiophone an die 030 80 500 und die 80.

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9: Ich bin Thomas Brock. Bundeskanzler Merz sieht die schwarz-rote Koalition gestärkt in die Sommerpause gehen. Die Koalition habe Tritt gefasst, sagte Merz in der traditionellen Sommerpressekonferenz. Die Bilanz sei positiv, die Regierung habe ihren Rhythmus gefunden und trotz mancher Kritik geliefert. Etwa vor kurzem bei der Reform der gesetzlichen Krankenversicherung. Merz räumte aber auch ein, dass man noch nicht dastehe, wo er Deutschland gerne sehen wolle.
10: Wir haben viel erreicht, aber es ist noch lange nicht genug. Ich schließe dieses erste Halbjahr mit der Zuversicht ab, dass wir auch im zweiten Halbjahr gute Politik machen für Deutschland.
9: Bundeskanzler Merz. Die Bundesregierung hat eine lange Liste von Maßnahmen zum Bürokratieabbau beschlossen. Vieles davon betrifft den Straßenverkehr. So soll es einfachere Regelungen für Taxiunternehmen geben. Regionale Lkw-Fahrverbote an Feiertagen wie Fronleichnam werden gestrichen. Außerdem reicht künftig das Kennzeichen von E-Autos aus, um in Umweltzonen in Innenstädten fahren zu dürfen. Eine grüne Plakette muss nicht mehr an die Scheibe geklebt werden. Bei der Fußball-WM steht am Abend das zweite Halbfinale auf dem Programm. Gesucht wird der Endspielgegner von Spanien. In Atlanta trifft England ab 21 Uhr auf Titelverteidiger Argentinien.
11: Gegen Titelverteidiger Argentinien geht es für England um mehr als nur Fußball. Die Rivalität beider Nationen ist politisch vom Falklandkrieg geprägt, sportlich vom WM-Viertelfinale 1986 mit der berühmten Hand Gottes. Damals erzielte Diego Maradona für Argentinien ein irreguläres Tor mit der Hand. England-Trainer Thomas Tuchel spricht von einer der größten Rivalitäten im Weltfußball. Nach dem mühevollen Sieg gegen Norwegen muss sich das Team um Bayern-Star Harry Kane und Real Madrids Jude Bellingham gegen Lionel Messi und Co. steigern, um das Spiel gegen Spanien zu erreichen. Aus London, Philipp Detlefs.
9: Sören Werenskiold hat die 11. Etappe der Tour de France gewonnen. Der Norweger siegte im Massensprint in Nevers in der Mitte Frankreichs. Pascal Ackermann kam als bester Deutscher auf Rang 10. In der Gesamtwertung änderte sich nichts. Der Slowene Tadej Pogacar führt weiter mit gut 3,5 Minuten vor seinem dänischen Rivalen Jonas Vingegaard. Florian Lipowitz liegt auf Rang 6.
12: Ein freundlicher Donnerstag scheint auf Sie zu warten. Schein ist da schon das richtige Stichwort. Es soll wieder mehr Sonnenschein geben und dazu sommerliche Verhältnisse mit Temperaturen bis zu 28 Grad. Nur ein, zwei normale Wolkenfelder sind da noch mit von der Partie. Das ändert sich dann aber schlagartig am Freitag. Da sind hauptsächlich Wolken zu erkennen und auch einige Regenwolken. Dabei bleibt es nicht. Auch Gewitterwolken könnten da mit dabei sein und gebietsweise auftreten. Das Ganze bei Temperaturen bis zu 27 Grad. 23 Grad am Samstag. Auch hier soll es mit weiteren Regenschauern weitergehen.

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1: Dummheit ist ein gefährlicherer Feind des Guten als Bosheit. Gegen das Böse lässt sich protestieren, es lässt sich bloßstellen, es lässt sich notfalls mit Gewalt verhindern. Gegen die Dummheit sind wir wehrlos. Weder mit Protesten noch durch Gewalt lässt sich hier etwas ausrichten. Daher ist dem Dummen gegen

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1: Ich bin Thomas Brock. Bundeskanzler Merz hat den eingeschlagenen Reformkurs der schwarz-roten Bundesregierung herausgestellt und setzt auf gemeinsame weitere Vorhaben. Die Koalition habe Tritt gefasst, sagte Merz heute bei seiner Sommerpressekonferenz in Berlin.
2: Merz sagte, die Koalition habe ihren Arbeitsrhythmus gefunden und zuletzt wichtige Vorhaben wie die Reform der gesetzlichen Krankenversicherung auf den Weg gebracht. Für die Landtagswahlen im September zeigte er sich optimistisch und bekräftigte, dass die CDU weder mit der AfD noch mit der Linken zusammenarbeiten werde. Eine Reform der Schuldenbremse hält der Kanzler in dieser Wahlperiode dagegen für kaum noch erreichbar. Die geplanten Kürzungen beim Unterhaltsvorschuss verteidigte er, kündigte aber weitere Beratungen dazu in der Koalition an. Thomas Bleskin, Nachrichtenredaktion.
1: Die Bundesregierung hat eine lange Liste von Maßnahmen zum Bürokratieabbau beschlossen. Vieles davon betrifft den Straßenverkehr. So soll es einfachere Regelungen für Taxiunternehmen geben. Regionale Lkw-Fahrverbote an Feiertagen wie Fronleichnam werden gestrichen. Außerdem reicht künftig das Kennzeichen von E-Autos aus, um in Umweltzonen in Innenstädten fahren zu dürfen. Eine grüne Plakette muss nicht mehr an die Scheibe geklebt werden. Künftig sollen alle Vierjährigen in Deutschland vor der Schule zum Sprachtest. Das geht aus dem Entwurf eines neuen Kita-Gesetzes hervor, der deutschen Presseagentur vorliegt. Ministerin Prien will damit die Bildungschancen aller Kinder angleichen.
3: Mehr Kinder in öffentlicher Betreuung, möglichst früh Bescheid wissen, wenn es Probleme gibt und rechtzeitig auf diese Probleme reagieren. Das ist der Kern des Gesetzes, den die Bildungsministerin im Kopf hat. Die Tests sollen auch Vierjährige absolvieren, die nicht in der Kita sind. Grundgedanke dabei ist, dass Kinder nur mit ausreichenden Sprachkenntnissen in der Grundschule dem Unterricht folgen können. Tanja Wagner, Nachrichtenredaktion.
1: Mit zahlreichen Gedenkveranstaltungen hat die Türkei an den Putschversuch gegen die Regierung von Präsident Erdogan vor 10 Jahren erinnert. In Istanbul nahmen Tausende an einem Marsch über die erste Brücke über die Meerenge Bosporus teil. Dort hatten sich am 15. Juli 2016 Putschisten und regierungstreue Sicherheitskräfte schwere Gefechte geliefert. Es gab an dem Tag insgesamt mehr als 250 Todesopfer und mehr als 2000 Verletzte. Der Aufstand wurde schließlich niedergeschlagen.
4: Ein Blick auf das Wetter morgen am Donnerstag, wo Sie nochmal den Sommer genießen können. 28 Grad maximal, Sonne und Wolken im Wechsel und das voraussichtlich ohne Niederschläge. Nutzen Sie den Tag nochmal aus, denn am Freitag sieht es nicht mehr so rosig aus. Es ziehen einige Regenwolken auf, auch im Allgemeinen präsentiert sich der Himmel eher bedeckt, ohne viel Sonnenschein und eventuell sogar mit ein paar leichten Gewittern über den Tag verteilt bei 27 Grad maximal. Mit 23 Grad soll es dann am Samstag weitergehen. Auch hier sind Regenschauer möglich und die sollen sich auch am Sonntag weiterhin blicken lassen.

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2: Hallo, guten Morgen. Hier ist Thorsten Wittke von Radio Paradiso und die gesamte Frühstücksrunde.
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2: Jana, wie ist denn Ihr Tipp für heute Abend, das zweite Halbfinale England gegen Argentinien? Wie geht das wohl aus?
1: Oh, es ist so schwer. Ich war gestern ja auch eher für Frankreich und irgendwie ist die gesamte WM so komisch. Meine ganzen Tipps sind falsch.
2: Dann tippen Sie jetzt einmal richtig. Ja. Einmal, also denken Sie, was würden Sie tippen und tippen Sie dann genau umgekehrt.
1: Oh,
2: also,
1: oh. Ja. Dann würde ich 1-2 für England sagen.
2: 1-2 für England. Da merkte man das Mitdenken richtig so. 1-2 für England, also 2 Punkte. Also okay, also England gewinnt mit 2-1.
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1: Ein Gebet des Kirchenvaters Augustinus. Du hast uns zu dir geschaffen und unruhig ist unser Herz, bis es Ruhe findet in dir. Ich will dich suchen, Herr. Wer dich sucht, der wird dich finden. Dann wirst du es sein, der in uns ruht und deine Ruhe in uns wird unsere Ruhe sein. Gib uns Frieden, Herr, Frieden ohne Ende. Ich wünsche Ihnen einen gesegneten Abend.

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1: Ich bin Diana Kramer. Die Bundesregierung hat weitere Schritte zum Abbau der Bürokratie beschlossen. Das Kabinett einigte sich unter anderem darauf, etliche Dokumentationspflichten für Firmen abzuschaffen. In Arztpraxen soll die elektronische Überweisung eingeführt werden und bei Verkehrsbauvorhaben sollen Verfahren vereinfacht werden.

0: vereinfacht werden.
1: Rund 600 Millionen Euro jährlich will die Bundesregierung einsparen, indem bürokratische Verpflichtungen für Bürger und Firmen abgeschafft werden. Beispielsweise sollen sich Halter von E-Autos künftig nicht mehr um eine grüne Umweltplakette kümmern müssen. Der Pflichttermin beim Jobcenter soll auch digital per Videoschalte möglich sein. Auch elektronische Arztüberweisungen sind geplant. Und die Bundesregierung will Fahrverbote für Lkw an Feiertagen wie Fronleichnam, Allerheiligen oder dem Reformationstag aufheben. Tanja Wagner, Nachrichtenredaktion.
2: Bundeskanzler Friedrich Merz sieht die schwarz-rote Koalition gestärkt in die Sommerpause gehen. Die Koalition habe Tritt gefasst, sagte Merz in der traditionellen Sommerpressekonferenz in Berlin. Die Regierung habe ihren Rhythmus gefunden und trotz mancher Kritik geliefert, etwa bei der Reform der gesetzlichen Krankenversicherung. Merz räumte aber auch ein, dass man noch nicht dastehe, wo er Deutschland gerne sehen wolle. Wer in einer der Krisenbranchen arbeitet und noch fest in seinem Job ist, tut sich oft schwer, gleichzeitig etwas Neues zu suchen. Die Regierung will hier nun neue Möglichkeiten schaffen und hat grünes Licht für einen Gesetzentwurf zur Job-to-Job-Erprobung gegeben.
3: Die Job-to-Job-Erprobung ist nicht für jeden gedacht, sondern konkret für diejenigen, deren Anstellung absehbar enden wird, weil zum Beispiel der Betrieb 200 Stellen bis in 2 Jahren abbauen wird. Um im Anschluss möglichst ohne Lücke einen neuen Job zu haben, sollen sich Arbeitnehmer künftig ein paar Wochen in anderen Firmen vorstellen und umschauen können, in Absprache mit dem Noch-Arbeitgeber. Während der Erprobung würde sich dann auch klären, ob ich vielleicht noch eine Weiterbildung benötige. Aus Berlin, Lea Matschulat.
2: Lustige Episode vor dem Halbfinalkracher heute bei der Fußball-WM. Schon vor Anpfiff haben sich England und Argentinien das erste Duell geliefert, und zwar auf der Straße. Bei der Anfahrt zum WM-Stadion in Atlanta war der Mannschaftsbus der Argentinier eher gemächlich unterwegs und wurde kurzerhand vom Bus der Engländer überholt. Pünktlich im Stadion waren beide Teams.
4: Ein freundlicher Donnerstag scheint auf Sie zu warten. Schein ist da schon das richtige Stichwort. Es soll wieder mehr Sonnenschein geben und dazu sommerliche Verhältnisse mit Temperaturen bis zu 28 Grad. Nur 1-2 normale Wolkenfelder sind da noch mit von der Partie. Das ändert sich dann aber schlagartig am Freitag. Da sind hauptsächlich Wolken zu erkennen und auch einige Regenwolken. Dabei bleibt es nicht. Auch Gewitterwolken könnten da mit dabei sein und gebietsweise auftreten. Das Ganze bei Temperaturen bis zu 27 Grad. 23 Grad am Samstag. Auch hier soll es mit weiteren Regenschauern weitergehen.

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0: 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Ein keltischer Segen der Iona Community.
1: Die Symphonie braucht jede einzelne Note. Das Buch braucht jedes einzelne Wort. Das Haus braucht jeden einzelnen Ziegelstein. Der Ozean braucht jeden einzelnen Tropfen Wasser. Die Ernte braucht jedes einzelne Weizenkorn. Die ganze Menschheit braucht dich. Genau so und genau wo du bist. Du bist einmalig. Niemand kann deinen Platz einnehmen.

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1: Ich bin Diana Kramer. Die Koalition hat Tritt gefasst. Das war die zentrale Botschaft des Bundeskanzlers bei seiner Sommerpressekonferenz in Berlin. Der Frage nach Fehlern wich Friedrich Merz dabei aus. Nach Protest der SPD gegen Einschnitte beim Unterhaltsvorschuss für Alleinerziehende gibt sich der Kanzler allerdings gesprächsbereit.
2: Es ist ein Schlag ins Gesicht für Alleinerziehende. Der Unterhaltsvorschuss soll nur noch für Kinder bis 16 gelten, nicht mehr wie bisher bis 18. Für Alleinerziehende, deren Partner sich ohnehin drücken, ist der Wegfall von knapp 400 Euro schlicht eine Katastrophe. Das geht so gar nicht, heißt es von der SPD. Merz dagegen sagt, die Kosten für diese Leistung hätten sich binnen 8 Jahren vervierfacht. Angesichts der akuten Finanznot der Kommunen sei das auf Dauer nicht tragbar. Auch könnten 16-Jährige ja schon arbeiten gehen. Tanja Wagner, Nachrichtenredaktion.
1: Die Bundesregierung hat mehrere Maßnahmen zum Bürokratieabbau beschlossen. Vieles davon betrifft den Straßenverkehr. So soll es einfachere Regelungen für Taxiunternehmen geben. Regionale Lkw-Fahrverbote an Feiertagen wie Fronleichnam werden gestrichen. Und E-Autos brauchen künftig beim Befahren von Umweltzonen in Innenstädten keine grüne Plakette mehr. Tanken wird immer teurer. Vor allem Diesel hat sich auf Wochensicht massiv verteuert. Laut ADAC liegt der Preis im bundesweiten Durchschnitt inzwischen bei 2,07 Euro. Grund dafür ist die neue Eskalation zwischen den USA und dem Iran. US-Präsident Donald Trump droht Teheran erneut mit Angriffen auf die zivile Infrastruktur des Landes.
3: Schwere Bombardierung von Brücken und Kraftwerken im Iran, damit droht Trump schon seit Monaten. Der Iran reagiert mit Raketen und Drohnen auf Ziele in der Golfregion und Jordanien. In einer Krisensitzung erörterte Trump eine massiv verschärfte Offensive. Irans Revolutionsgarden drohen mit einer Blockade aller Öl- und Erdgasexporte. Tina Eck, USA.
1: Bei einem Angriff auf offener Straße in Trier ist ein Student getötet worden. Der 22-Jährige wurde laut Polizei von einem Gleichaltrigen mit einem Messer angegriffen. Er starb noch vor Ort. Der Tatverdächtige, ein Afghane, war zunächst geflüchtet, konnte aber festgenommen werden. Die Hintergründe sind noch unklar.
4: Ein Blick auf das Wetter morgen am Donnerstag, wo Sie nochmal den Sommer genießen können. 28 Grad maximal, Sonne und Wolken im Wechsel und das voraussichtlich ohne Niederschläge. Nutzen Sie den Tag nochmal aus, denn am Freitag sieht es nicht mehr so rosig aus. Es ziehen einige Regenwolken auf, auch im Allgemeinen präsentiert sich der Himmel eher bedeckt, ohne viel Sonnenschein und eventuell sogar mit ein paar leichten Gewittern über den Tag verteilt bei 27 Grad maximal. Mit 23 Grad soll es dann am Samstag weitergehen. Auch hier sind Regenschauer möglich und die sollen sich auch am Sonntag weiterhin blicken lassen.

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2: Sammelt keine Reichtümer auf dieser Erde. Motten und Rost fressen sie auf. Diebe brechen ein und rauben euch aus. Sammelt Schätze bei Gott, wo weder Motte noch Rost ihr Werk tun und kein Dieb nachgräbt oder stehlt. Denn wo euer Schatz ist, da ist auch euer Herz. Niemand kann für zwei Herren arbeiten. Er wird dem einen seine Kraft schuldig bleiben und sie für den anderen einsetzen. Er wird sich für den einen bemühen und den anderen vernachlässigen. Ihr könnt nicht Gott dienen und dem Geld zugleich.

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1: Ich bin Diana Kramer. Titelverteidiger Argentinien steht erneut im Endspiel der Fußball-WM. Die Südamerikaner um Superstar Lionel Messi bezwangen im Halbfinale England mit 2:1. Argentinien trifft damit am Sonntag im Kampf um den 4. WM-Titel auf Europameister Spanien. Bundeskanzler Friedrich Merz sieht die schwarz-rote Koalition vor der Sommerpause auf Kurs. Bei seiner traditionellen Sommerpressekonferenz in Berlin zog er eine weitgehend positive Bilanz der Regierungsarbeit.
2: Die Bundesregierung hat ihren Rhythmus gefunden, trotz mancher Kritik. Wir haben geliefert und wir haben die Dimension der Aufgaben, die vor uns stehen, erkannt. Ich bin und bleibe zuversichtlich, dass es uns gelingt, in den drei Ländern, vor allen Dingen in Sachsen-Anhalt und in Mecklenburg-Vorpommern, zu verhindern, dass es hier eine Mehrheit der AfD nach Mandaten in den jeweiligen Landesparlamenten gibt.
1: Kanzler Merz räumte aber auch ein, dass man trotz vieler angestoßener Reformen noch nicht dastehe, wo er Deutschland gern sehen wolle. Beim Heizungstausch haben Wärmepumpen fossile Heizkessel überholt. Im vergangenen Jahr waren die Geräte in deutschen Wohngebäuden erstmals die am häufigsten eingebaute Heizungsart. Das zeigt eine Auswertung des Instituts der deutschen Wirtschaft.
3: Die IW-Experten sprechen von einer Trendwende. Wer mit einer Wärmepumpe heize, zahle derzeit die niedrigsten Heizkosten. Auch könnten die meisten Geräte im Winter heizen und im Sommer kühlen. Ein

0: unschlagbarer Vorteil. Trotz der Sparmaßnahmen der Bundesregierung sehen die Wirtschaftsfachleute die Wärmepumpe weiter auf dem Vormarsch. In den nächsten Jahren wird es den Regierungsplänen zufolge allerdings weniger Zuschüsse geben. Bisher ist beim Umstieg eine Förderung bis zu 70% möglich. Bis 2030 soll der Betrag schrittweise um mehrere tausend Euro sinken. Tanja Wagner, Nachrichtenredaktion.
1: Das US-Militär hat nach eigenen Angaben die zweite Angriffswelle des Tages gegen den Iran gestartet. Diese habe am Nachmittag US-Ostküstenzeit begonnen, teilte das für die Region zuständige Kommando des US-Militärs auf der Plattform X mit. Die regierungsnahe iranische Nachrichtenagentur MEA berichtete von Explosionen und Angriffen in mehreren Regionen des Landes. US-Präsident Donald Trump hatte dem Iran jüngst einmal mehr mit Angriffen auf zivile Infrastruktur gedroht.
2: Sie haben es in den Donnerstag geschafft und der sieht schwer in Ordnung aus. Schön sommerlich mit 28 Grad maximal, nicht gerade wenig Sonnenschein und nur ein paar Wolken über ihren Köpfen. Vor allem Regenwolken sind da noch nicht mit von der Partie. Die könnten sich dann allerdings am Freitag blicken lassen und sie auch für viele Stunden begleiten. Sogar leichte Gewitter sind möglich bei 27 Grad maximal und die Sonne muss sich mal zur Abwechslung hinten anstellen. Sollte dann auch am Wochenende nicht so richtig zum Zug kommen. Da sieht es auch eher bewölkt und regnerisch aus. Am Samstag bei 23 Grad, am Sonntag sogar nur noch bei 19.

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1: Unsere Welt geht nicht zugrunde aus Mangel an Wissen, Sachverstand und Können, sondern aus Mangel an Liebe. Liebe setzt Dinge voraus, die nicht mehr in Mode sind. Sich selbst beherrschen, der Habgier nicht nachgeben, den Egoismus überwinden. Liebe heißt Menschen lieben.

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1: Ich bin Diana Kramer. Das Finale der Fußball-WM ist perfekt. Titelverteidiger Argentinien um Superstar Lionel Messi hat im Halbfinale England mit 2:1 besiegt. Die Argentinier treffen im Endspiel am Sonntag auf Europameister Spanien.
2: Mit einer unglaublichen Energieleistung dreht Argentinien dieses Halbfinale, in dem Anthony Gordon nach 55 Minuten zunächst Thomas Tuchels Engländer in Führung bringt. Aber danach spielt fast nur noch der Weltmeister, der England phasenweise im eigenen Strafraum einschnürt, sich Chance auf Chance erspielt und am Ende verdient siegt. Enzo Fernandes macht in der 85. Minute den Ausgleich, Lautaro Martinez in der 2. Minute der Nachspielzeit den Siegtreffer, jeweils auf Vorlage von Messi. Dem winkt jetzt am Sonntag sein 2. WM-Titel. Thomas Thonfeld, Sportredaktion.
1: Die Kritik der SPD an den Plänen von Familienministerin Karin Prien, den Unterhaltsvorschuss für Alleinerziehende zu kürzen, reißt nicht ab. Mecklenburg-Vorpommerns Ministerpräsidentin Manuela Schwesig kritisiert neben Prien auch Bundeskanzler Merz. Beide hätten die Lebenssituation von Alleinerziehenden und ihren Kindern nicht verstanden, sagte Schwesig dem Spiegel. Viele wären trotz Arbeit auf den Unterhaltsvorschuss angewiesen. Diesen übernimmt der Staat bisher bis zum 18. Geburtstag des Kindes, wenn der Partner keinen Unterhalt zahlt. Laut Familienministerin soll das künftig nur noch bis zum 16. Geburtstag gelten. Kanzler Merz hatte das mit Blick auf gestiegene Ausgaben verteidigt. Schwesig spricht von Sparmaßnahmen zulasten der Kinder. Die Bundesregierung hat weitere Schritte zum Abbau der Bürokratie beschlossen. Das Kabinett einigte sich unter anderem darauf, Dokumentationspflichten für Firmen abzuschaffen.
3: Rund 600 Millionen Euro jährlich will die Bundesregierung einsparen, indem bürokratische Verpflichtungen für Bürger und Firmen abgeschafft werden. Beispielsweise sollen sich Halter von E-Autos künftig nicht mehr um eine grüne Umweltplakette kümmern müssen. Der Pflichttermin beim Jobcenter soll auch digital per Videoschalte möglich sein. Auch elektronische Arztüberweisungen sind geplant. Tanja Wagner, Nachrichtenredaktion.
1: In Trier ist ein Student bei einem Angriff auf offener Straße getötet worden. Der 22-Jährige war laut Polizei von einem Gleichaltrigen mit einem Messer angegriffen worden. Der Tatverdächtige, ein Afghane, konnte festgenommen werden. Die Ermittlungen laufen.
4: Schön, dass Sie bei uns sind. Hier ist Radio Paradiso mit dem Wetter für Berlin und Brandenburg heute am Donnerstag. Sie können Sonnenschein genießen, in Kombination mit ein paar normalen Wolkenfeldern zumindest. Das Ganze bei Temperaturen bis zu 28 Grad. Schön sommerlich, nutzen Sie es aus, denn morgen am Freitag sieht es schon wieder ganz anders aus. Nur noch 27 Grad, also da ist es noch relativ ähnlich, aber das restliche Wetter scheint sich schlagartig zu ändern. Statt Sonnenschein eher Wolkenfelder und ganz viele mögliche Regenschauer zu erkennen. Auch vor leichten Gewittern sollten Sie sich in Acht nehmen. Am Samstag geht es ebenfalls mit Regenschauern weiter und das macht sich dann noch langsam bei den Temperaturen bemerkbar. 23 Grad sollen übrig bleiben, am Sonntag sogar nur noch 19. Auch hier erwarten wir weitere Niederschläge.

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1: Die Schriftstellerin Astrid Lindgren auf die Frage, ob sie nicht auch mal richtige Bücher schreiben wolle. Ich will für einen Kreis schreiben, der Wunder bewirken kann. Nur Kinder können beim Lesen Wunder bewirken. Darum brauchen Kinder Bücher.

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1: Ich bin Diana Kramer. Titelverteidiger Argentinien steht erneut im Endspiel der Fußball-WM. Die Südamerikaner um Superstar Lionel Messi bezwangen im Halbfinale England mit 2:1. Argentinien trifft damit am Sonntag im Kampf um den 4. WM-Titel auf Europameister Spanien. Die Koalition hat Tritt gefasst. Das war die zentrale Botschaft des Bundeskanzlers bei seiner Sommerpressekonferenz in Berlin. Der Frage nach Fehlern wich Friedrich Merz dabei aus. Nach Protest der SPD gegen Einschnitte beim Unterhaltsvorschuss für Alleinerziehende zeigte sich der Kanzler zumindest gesprächsbereit.
2: Es ist ein Schlag ins Gesicht für Alleinerziehende. Der Unterhaltsvorschuss soll nur noch für Kinder bis 16 gelten, nicht mehr wie bisher bis 18. Für Alleinerziehende, deren Partner sich ohnehin drücken, ist der Wegfall von knapp 400 Euro schlicht eine Katastrophe. Das geht so gar nicht, heißt es von der SPD. Merz dagegen sagt, die Kosten für diese Leistung hätten sich binnen 8 Jahren vervierfacht. Angesichts der akuten Finanznot der Kommunen sei das auf Dauer nicht tragbar. Auch könnten 16-Jährige ja schon arbeiten gehen. Tanja Wagner, Nachrichtenredaktion.
1: Beschäftigte sollen künftig leichter eine neue Stelle ausprobieren können, ohne beim alten Arbeitgeber kündigen und beim neuen schon zusagen zu müssen. Dafür soll eine Job-to-Job-Erprobung eingeführt werden, für die das Bundeskabinett grünes Licht gegeben hat.
3: Die Job-to-Job-Erprobung ist nicht für jeden gedacht, sondern konkret für diejenigen, deren Anstellung absehbar enden wird, weil zum Beispiel der Betrieb 200 Stellen bis in 2 Jahren abbauen wird. Um im Anschluss möglichst ohne Lücke einen neuen Job zu haben, sollen sich Arbeitnehmer künftig ein paar Wochen in anderen Firmen vorstellen und umschauen können. In Absprache mit dem Noch-Arbeitgeber. Während der Erprobung würde sich dann auch klären, ob ich vielleicht noch eine Weiterbildung benötige. Aus Berlin, Lea Matschulat.
1: Das US-Militär hat nach eigenen Angaben einen Tanker angegriffen, der einen iranischen Hafen am Persischen Golf